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einen wunderschönen guten Morgen. Ihr seid hier gelandet bei Lore 90,2. Es ist kurz vor 7, noch ein paar Minuten bis dahin. Dann gibt es gleich wieder die Nachrichten. Die neue Woche startet, Nachrichtenwetter und ganz viele spannende Beiträge haben wir für euch wieder am Start. Vorher gibt es aber noch einen Track für euch und zwar ist es Joy Division mit Transmission und dann hört ihr uns gleich wieder. Guten Morgen.

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1: Es ist 7 Uhr mit den Nachrichten. Moritz Völker, guten Morgen. Im Ostseestadion gab es am Wochenende eine Großübung zwischen Rettungskräften. Geprobt wurde die Bergung und der Transport von Verletzten in die nahegelegene Klinik. Es hatte rund 400 Beteiligte des Zivilschutzes, Rettungsdienstes und Krankenhauses teilgenommen. Simuliert wurden mehr als 70 Verletzungsfälle bei einem Konzert im Ostseestadion. Heute werden die SPD, die Linke und die Grüne Verhandlungen zur Bildung einer rot-rot-grünen Koalition beginnen. Zum Auftakt dieser Verhandlungen wollen die Verhandlungsführer heute um 14 Uhr ein Pressestatement abgeben. Damit hat die Fraktion nur noch eine Woche Zeit, sich zu bilden, bis dann am 20. Oktober die konstituierende Sitzung des Landtages stattfindet. In Stallbrode soll die Freilichtbühne restauriert werden. Dafür hat sich Anfang Oktober der Verein Kulturbühne Stallbrode gebildet. Der Verein hatte sich zur Aufgabe gemacht, die mit Moos bedeckte Tanzfläche und die in die Jahre gekommene Bühne wieder benutzbar zu machen. Am Sonnabend ist der Verein zum ersten Mal zusammengekommen und hat die Tanzfläche und Bühne sauber gemacht. Im Bundesverfassungsgericht wird diese Woche gleich zweimal die Erbschaftssteuer geprüft. Der Freistaat Bayern klagt gegen die Erbschaftssteuer mit dem Ziel, diese in die Hand der Länder zu legen. Kritiker erwähnen, dass dadurch ein ruinöser Steuerwettbewerb entstehen könnte, den reichere Bundesländer wie zum Beispiel Bayern gewinnen würden. Außerdem wird diese Woche die Erbschaftssteuer bei Unternehmenserben geprüft. Und so. In Polen hat die Polizei einen Verdächtigen festgenommen, nachdem es Hinweise auf einen Attentatsversuch gegen den Ministerpräsidenten Tusk gab. Die Polizei gab an, dass auch Verteidigungsminister Kosiniak-Kamski das Anschlagsziel hätte sein können. Der Hinweisgeber schrieb an die Polizei, nachdem er auf sozialen Medien eine radikale Organisation bemerkte, die Freiwillige für einen Anschlag mit Schusswaffen suchte. Und zum Sport. Die Ergebnisse der Bundesliga am Wochenende. Mainz gegen Leverkusen 3:4. Hoffenheim gegen HSV 2:3. Union Berlin gegen Elversberg 1:0. SC Paderborn gegen VfB Stuttgart 0:2. Augsburg gegen Bayern 2:2. RB Leipzig gegen Eintracht Frankfurt 6:0. Köln gegen Mönchengladbach 2:1. Und Freiburg gegen Schalke endete 2:1. In Würzburg haben sowohl Hansa Rostock als auch die Seawolves ihre Spiele entscheidend gewonnen. Das waren die Nachrichten. Es ist 7.02 Uhr.
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3: In Rostock haben wir heute Morgen 9 Grad. Die steigen dann im Laufe des Tages auf bis zu 13 Grad. Die Tiefstwerte liegen dann heute Nacht bei 3 Grad. Nach dem regnerischen Wochenende bleibt es heute größtenteils trocken, gegen Mittag könnte es aber zu kleineren Schauern kommen. Es bleibt trotzdem den ganzen Tag über bewölkt. Das Ganze ist begleitet von einem mäßigen Wind aus Nordwesten. Morgen geht es dann auch mit kleineren Schauern weiter, aber zumindest vormittags sieht es sonnig und trocken aus, mit Höchsttemperaturen dann von 14 Grad. Das war das Wetter, gleich geht's los mit dem Weckruf. Guten Morgen.
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4: Ja, da seid ihr heute Morgen angekommen um 7.03 Uhr. Herzlich willkommen. Heute mit meiner Wenigkeit. Ich bin die Maria und ich bin heute nicht alleine, denn heute ist Premiere für Emi. Hallo.
5: Hi.
4: Wir sind heute beide in der Moderation, da freue ich mich sehr drauf. Moritz ist auch mit am Start für die Nachrichten und ja, heute also im Dreiergespann quasi. Wir gucken gleich rein ins Programm demnächst, aber vorher wollte ich noch mal kurz was ansprechen und zwar das Jugendwort des Jahres wurde gewählt. Habt ihr das mitbekommen?
5: Ich habe es tatsächlich verpasst bis jetzt. Was ist es geworden?
4: Oh, ich darf es verkünden. Ich freue mich. Das Jugendwort des Jahres ist geworden Ragebait. Tatsächlich.
5: Das ist ein gutes aber auch. Aber ist das nicht schon so 3 Jahre alt eigentlich? Aber die sind eher gefühlt immer ein bisschen hinterher.
4: Das ist irgendwie öfter so, habe ich auch das Gefühl. Das muss immer ein bisschen abcatchen sozusagen. Aber ja, Ragebait ist es geworden. Wird das noch viel genutzt in der Jugend? Du bist da ein bisschen näher dran als ich.
5: Ich würde schon sagen, es ist so ein Wort, was sich gut durchgezogen hat, weil es so schön aussagekräftig ist und auch es trifft einfach sehr gut das, was es ist. Also ja, ich benutze es schon auch hin und wieder und auch Leute in meinem Umfeld auf jeden Fall gerne, ja.
4: Ja, würde ich auch sagen. Ich nutze es auch ab und zu mal. Für alle, die jetzt keine Ahnung haben, was zur Hölle soll denn Ragebait sein? Wortwörtlich übersetzt heißt das quasi Wutköder sozusagen. Also wenn ich es richtig verstehe, halt wenn Leute etwas machen, nur um quasi Wut auszulösen bei Leuten, oder? Ist es so ungefähr das?
5: Ja, genau. Es ist quasi, also ich glaube, so ein Wort, was früher dafür gerne genutzt wurde, früher, vor so 4 Jahren, war so Trolling vielleicht, also quasi...
0: Mit Absicht irgendwie.
4: Oh, dein Mikro ist ausgegangen, dafür kannst du gar nichts. Es macht irgendwie, ja, sprich einfach in meins, genau.
5: Okay, ich komm mal eben rüber. Also ja, was du eben gesagt hattest, quasi mit Absicht irgendwas zu sagen, was Leute aufwühlt, eventuell sauer macht. Genau, das wäre ein Ragebait, so wie dieses Mikrofon heute Morgen zum Beispiel.
4: Ja, perfektes Beispiel, technische Störung, gutes Ragebait. Wir machen jetzt erstmal weiter mit ein bisschen Musik für euch. Wir haben genug gequatscht. Jetzt gibt's einen Song aus unserer aktuellen Heavy Rotation und zwar Placebo mit Helen Keller. Guten Morgen.

0: Das waren Placebo mit Helen Keller aus unserer aktuellen Heavy Rotation, einer der Songs, den ihr häufiger jetzt bei uns im Programm hört, spielen übrigens auch diesen Monat am 26. Oktober in Hamburg. 7.10 Uhr haben wir es jetzt und wir werfen jetzt einen kleinen Blick auf unser Programm in dieser Stunde und Elmi, erzähl uns mal, was gibt's dann so Schönes?
1: Genau, und zwar werden wir heute was hören über die Tuva-Tage, die haben diese Woche angefangen. Und da passieren so ganz viele Sachen hier in Rostock. Ganz viele Leute machen ganz viele verschiedene Dinge und ihr könnt gerne dabei sein und teilnehmen. Da erzählen euch aber Theresa und Caroline später nochmal genau, was da so abgeht. Und wir hören gleich auch noch einen kleinen Teaser. Außerdem haben wir was über die RSAG zu erzählen. Da gibt es nämlich mal wieder Baustellen, die sich um den Hauptbahnhof konzentrieren. Und als nächstes erzählt euch Mare etwas über die Neueröffnung vom Kempowski-Ufer. Die waren nämlich vor Ort und haben auf jeden Fall ein sehr gutes Buffet bekommen, wie ich gehört habe. Genau.
0: Genau, Essen immer gut und alles andere, was ihr dort jetzt am Kempowski-Ufer sehen könnt, das hört ihr dann gleich. Vorher gibt es noch eine kleine Info zu den Tuva-Tagen, hat Emi ja gerade schon angekündigt. Und dann hören wir uns demnächst wieder.
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1: Einen wunderschönen guten Morgen. Ihr hört den Weckruf auf Radio Loro 90,2. Inzwischen haben wir es 7.17 Uhr. Euch einen schönen Start in die Woche. Freitagvormittag um 11 Uhr wurde nach 2 Jahren endlich das Kempowski-Ufer am Stadthafen neu eröffnet. Auch wenn von dem spätsommerlichen Wetter der letzten Wochen zur Eröffnungsfeier leider nicht mehr so viel zu merken war, wurde die Kaikante mit einem großen Buffet anliegender Restaurants und dem Durchschneiden eines Bands gebührend eingeweiht. Auch unsere Bundesfreiwilligendienstleistende Mare war vor Ort. Erzähl uns doch mal, wie dir der neue Hafenabschnitt gefällt.
2: Um es mit den Worten von Oberbürgermeisterin Eva-Maria Krüger zu sagen, es ist die schönste Betonmeile der Welt. Die Betonmeile, das ist die rund 450 Meter lange, neu sanierte Kaikante am Kempowski-Ufer im Stadthafen. Auf Drängen der Bürgerschaft geplante Infrastrukturprogramme nach Absage der Buga in Rostock im Jahr 2022 trotzdem anzugehen, begann im November 2024 die Erneuerung des Hafenabschnitts. Diese war dringend notwendig, da die alte Kaikante aus den 1960er Jahren stark sanierungsbedürftig und kaum mehr vollständig nutzbar war. So verrät es mir Bauleiterin Sophia Kautz. Was jedoch bei der Planung des Projekts nicht ausreichend beachtet wurde, war die besondere Lage der Baustelle direkt am Wasser. Laut Sophia Kautz waren es vor allem die besonderen Witterungsbedingungen im Winter, die am Ende für die verlängerte Bauzeit von 2 statt der geplanten 1,5 Jahre verantwortlich waren.
3: Letztes Jahr hatten wir mit sehr hohen Wasserständen den ganzen Sommer über zu kämpfen. Die Ostsee war ja so voll wie seit Jahrzehnten nicht mehr. Diesen Winter hatten wir natürlich Eisgang, die Baustelle ist eingefroren. Das war auch herausfordernd.
2: Trotz der Umstände konnten die Arbeiten am Kempowski-Ufer jetzt erfolgreich beendet werden. Neben der 200 Meter langen tiefer gelegten Gehebene, der neuen Sitzstufenanlage und den rund 120 neuen Liegeplätzen für Boote sollen im November auch noch neue Bäume gepflanzt werden. Dies dürfe jedoch erst dann geschehen, wenn alle Bäume ihre Blätter verloren haben, erklärt Bauleiterin Kautz. Auch unsere Oberbürgermeisterin Eva-Maria Krüger scheint von dem Ergebnis der Bauarbeiten sehr angetan. Sie hofft, dass RostockerInnen die Anlage als einen Ort zur Entspannung im Trubel des Alltags nutzen können, hier in Zukunft gerne verweilen und die malerischen Sonnenuntergänge genießen. Apropos Zukunft. Dem Kempowski-Ufer sollen weitere Teile des Stadthafens folgen, welche in den kommenden Jahren aufgehübscht werden sollen. So erzählt Krüger.
4: Die Sanierung des Stadthafens wird uns jetzt viele Jahre beschäftigen. Wenn man sich noch mal vor Augen führt, dass wir hier für 450 Meter Kaianlage und ein bisschen hübsch einfach mal 22 Millionen Euro ausgegeben haben. Das sind schon dicke Bretter, sich einmal von unten nach oben durch den Stadthafen zu wühlen. Von daher wird diese Sanierung konsequent fortgesetzt, wird aber viele Jahre dauern, bis wir fertig sind.
2: Bis dahin können wir ja aber erstmal den Charme des frisch sanierten Kempowski-Ufers genießen, welches im kommenden Jahr unter anderem Schauplatz für Veranstaltungen wie der Hansesee sein soll.
1: Vielen Dank, Mare, für diesen Einblick in die Neueröffnung des Kempowski-Ufers am Stadthafen von Freitagvormittag.
5: Ja, und jetzt haben wir es 7.21 Uhr und uns hat ein Musikwunsch erreicht von Thomas. Ganz, ganz liebe Grüße gehen raus an dich. Deinen Musikwunsch möchten wir natürlich gerne für dich spielen. Und zwar sind das die Toten Hosen zusammen mit Cox Sparrow mit I'm So Bored with the USA. Das gibt's jetzt für euch.

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1: Jetzt mit den Nachrichten. Es ist 7.30 Uhr. Moritz Völker, guten Morgen. Im Ostseestadion gab es am Wochenende eine Großübung zwischen den Rettungskräften. Geprobt wurde die Bergung und der Transport von Verletzten in die nahegelegene Klinik. In einem gemeinsamen Papier haben die drei Industrie- und Handelskammern im Land, Rostock, Schwerin und Neubrandenburg, die sich neu bildende Regierung gebeten, die Wirtschaft stärker in politische Entscheidungen einzubinden. Heute werden die SPD, die Linke und die Grünen Verhandlungen zur Bildung einer rot-rot-grünen Koalition beginnen. Zum Auftakt dieser Verhandlungen wollen die Verhandlungsführer heute um 14 Uhr ein Pressestatement abgeben. Im Bundesverfassungsgericht wird diese Woche gleich zweimal die Erbschaftssteuer geprüft. Der Freistaat Bayern klagte gegen die Erbschaftssteuer mit dem Ziel, diese in die Hand der Länder zu legen. In Polen hat die Polizei einen Verdächtigen festgenommen, nachdem es Hinweise auf einen Attentatsversuch gegen den Ministerpräsidenten Tusk gab. Das waren die Nachrichten. Es ist 7.31 Uhr. Guten Tag.
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2: In Rostock haben wir heute Morgen 9 Grad, die dann im Laufe des Tages auf bis zu 13 Grad steigen. Die Tiefstwerte liegen heute Nacht bei 3 Grad. Nach dem regnerischen Wochenende bleibt es heute größtenteils trocken, aber gegen Mittag könnte es zu kleineren Schauern kommen. Trotzdem bleibt es den ganzen Tag über bewölkt. Das Ganze ist dann begleitet von einem mäßigen Wind aus Nordwesten. Morgen geht es auch mit kleineren Schauern weiter, aber zumindest vormittags sieht es noch sonnig und trocken aus, dann mit Höchsttemperaturen von 14 Grad. Das war das Wetter, euch einen guten Start in die Woche.
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3: Den hört ihr hier um 7.32 Uhr. Einen wunderschönen guten Morgen auch von mir. Ich bin Maria und heute zusammen in der Moderation mit Emi.
2: Hallo.
3: Und wir machen erstmal weiter mit ein bisschen Musik für euch. Jetzt gibt's Dendemann mit Klickhänger.

0: Einen wunderschönen guten Morgen. Ihr hört den Weckruf auf Radio Loro 90,2. Inzwischen ist es 7.38 Uhr. Was erwartet uns denn als nächstes?
1: Genau, es geht jetzt um die TUWAT-Tage. Wer in Rostock lebt, hier studiert oder auch arbeitet, würde ich sagen, hat ja eigentlich schon gewonnen, ist ja eine wunderschöne Stadt. Und das wird auch in diesen Tagen wieder deutlich, denn im Rahmen der sogenannten TUWAT-Tage hat sich mal wieder die halbe KTV mit eingebracht. TUWAT-Tage, das ist etwas ganz Neues in unserer Stadt für Rostock-Verliebte und solche, die es vielleicht noch werden wollen. Theresa und Caroline haben das Projekt mit initiiert und organisiert. Die sind voller Vorfreude und das hört man den beiden auch an.
2: Also die TUWAT-Tage gehen darauf zurück, dass die Kollektivräume in Rostock, also so Institutionen wie das jetzt, das Peter-Weiß-Haus, das BW36 irgendwann mal beschlossen haben, das war so im Mai ungefähr, so ein Plenum zu machen, um einfach mal sich so auszutauschen, wie das so läuft in den einzelnen Häusern, um auch Ressourcen zu tauschen, also um mal so zu fragen, wer hat ein Lauti, wer hat ein Auto. Und aus diesen Vernetzungstreffen wurde dann die Idee zu den TUWAT-Tagen geboren.
3: Ich würde vielleicht noch hinzufügen, dass wir gar nicht die Idee haben zu sagen, das sind jetzt die Kollektivräume. Ich glaube, wir haben einfach immer gelernt, dass so Vernetzung untereinander in jeder Hinsicht gut tut, egal ob man zusammen Format macht oder Ressourcen teilt. Und diese ersten TUWAT-Tage, das erste Format ist relativ spontan jetzt einfach geboren, also wurde in 3 Wochen geplant. Und ich glaube, im Sinne aller ist es sozusagen jetzt auch keine exklusive Gruppe, sondern auch eine große Offenheit, sozusagen neue Menschen und neue Strukturen hinzuzuholen. Das heißt, es wurde jetzt keine Auswahl getroffen, das sind die alleinigen Kollektive in Rostock, sondern genau, große Einladung auch einfach dazu zu kommen. Und der Filter war tatsächlich am Anfang zu schauen, wo sind denn kollektive Raumstrukturen? Und über das Format hinausgehend haben wir einfach auch gesehen, also aus verschiedenen Gründen, wir haben irgendwie auf die Wahl geguckt und Menschen haben einfach Angst schon gehabt und gewusst, die Stimmung ist vielleicht einfach nicht so gut nach der Wahl. Aber wir sehen eben auch einen krassen Druck auf Räumen gerade. Und der ist dieses Jahr total verschärft. Und da kann man jetzt eigentlich auch durch die Stadt gehen und sieht, dass eigentlich fast alle freien Kulturräume gerade zu tun haben mit steigenden Kosten, mit Fördermöglichkeiten, die wegbrechen. Wir sehen so ein paar Institutionen, die seit 20 Jahren hier Angebote machen, aber gerade umstellen müssen oder zumachen. Und da haben wir einfach gesehen, ja, zusammen sind wir da auch stärker. Und das ist einfach auch sehr bestärkend dann.
2: Also es geht von quasi Sonntag bis Sonntag, 2 Wochen, vom 11.10. bis zum 25.10. Und es gibt so ganz viele verschiedene Angebote. Also viel bewegt sich im Kunstbereich. Es gibt zum Beispiel Theaterstücke, es gibt einen Stencil-Workshop, es gibt einen Linoldruck-Workshop. Und wir fragen mal Caro, was gibt's denn noch?
3: Es gibt Konzerte, das Bagier wird seinen Keller wieder öffnen. Es gibt einen Game Jam und einen Beteiligungsworkshop. Also es ist tatsächlich so, dass wir einfach die ganze Bandbreite zeigen wollen und auch versuchen wollen, tatsächlich alle Menschen mit allen möglichen Bedarfen einmal abzuholen und sozusagen auch eine Gelegenheit geben, untereinander da bei den Gästen in Austausch zu gehen. Also beispielsweise, du bist ein klassischer Gast und hörst jeden Tag Loro, du besuchst einen Loro-Radio-Workshop, der irgendwie stattfindet und nimmst dir aber das Programmheft mit und dir fällt auf, es gibt ja auch ein alternatives Wohnprojekt, nämlich A20 Misdorf, was bei Rostock ist. Du kannst 3 Tage später gern mal zum Bausubotnik dazukommen. Dieses Vernetzungstreffen soll fortlaufend weiter stattfinden. Also ist einfach die herzliche Einladung, sich bei einem der Orte oder beim Orga-Team unter tuwat@gmail.com ist es aktuell, zu melden und einfach für das nächste Format dann mit dazu zu kommen.
2: Genau, und es gibt auch eine Instagram-Präsenz, das ist @tu_wat_tage. Wenn man TUWAT-Tage in eine Suchmaschine eingibt, dann wird man aber auch auf die Instagram-Präsenz finden. Ich habe auch tatsächlich alle Veranstaltungen bei stadtgestalten.org eingestellt. Das ist ja auch ein Portal, was für Veranstaltungen in Rostock gut genutzt wird. Ich fand eine Veranstaltung besonders interessant, die wird im BW36 stattfinden. BW36 ist die Abkürzung für Bahnsdorfer Weg 36. Also es ist ein, Leute wohnen dort, aber es ist auch ein Kreativort und ein Ausstellungsort. Und im BW 36 wird ein Workshop stattfinden, der heißt DIY versus AI. Und in dem DIY against AI Workshop wird es darum gehen, wie man ohne KI mit einfachen Mitteln Plakate und Sharepics gestalten kann.
3: Also als Privatperson gibt es einige Highlights für mich und ich sehe aber, glaube ich, eher, dass egal welcher Programmpunkt es ist, ich jetzt auch in den Vortreffen einfach schon gemerkt habe, man hat immer den Eindruck, irgendwie kennen sich alle Menschen in Rostock. Und nichtsdestotrotz stellt man dann doch immer wieder fest, dass es verschiedene Blasen nebeneinander her existieren. Und das ist halt total schön und bereichernd. Und ich habe eigentlich so die Hoffnung für alle Programmpunkte, dass es einfach dazu führt, dass man jetzt Menschen, die man nur vom Sehen auf der Straße kennt und mal abgegrüßt hat, also dass einfach Menschen zusammenkommen, die sich noch nicht gekannt haben zuvor. Und ich glaube einfach, dass das Format gerade sehr aktuell ist, weil aktuell jetzt auch wieder andere Kollektivstrukturen, die jetzt noch nicht dabei sind, ich habe es gestern Abend gerade wieder gehört, eben auch jetzt wieder bedroht sind in ihren Räumen. Und ich glaube einfach, es ist dann ein wunderschönes Format, um da irgendwie zusammen in Austausch zu kommen. Und für mich persönlich, ich freue mich, dass das Bagel irgendwie seine Türen wieder öffnen kann nach dem Brandanschlag. Ich sehe aber auch einige Workshops, die ich spannend finde, so egal, ob das der Workshop über das Workshops machen ist. Wir machen bei uns einen Beteiligungsworkshop, wo wir sozusagen unsere Arbeit in so im Kreativquartier, da sind dann irgendwie immer 50 Menschen bei so einem Plenum und die sind alle ganz unterschiedlich und das ist ein totales Geschenk und gleichzeitig auch eine große Herausforderung und erfordert Übersetzungsarbeit. Genau, da wollen wir einen Workshop zu machen und unsere Erfahrung teilen. Wie schafft man das, das immer in was Positives zu wandeln? Und schlussendlich haben wir einen kleinen Satelliten auch, nämlich im Komplex in Schwerin. Da wird es eine große Veranstaltung mit Zusammenbewegen auch geben. Also genau, vielleicht auch eine Einladung, einfach in Zug mal zu steigen. So, jetzt müsste ich alle anderen aufzählen, weil ich ein schlechtes Gewissen habe, Programmpunkte nicht zu nennen. Nee, es ist ein cooles Programm. Schaut bitte rein.
1: Ja, also dann TuWatt. Das könnt ihr nämlich noch bis zum 25. Oktober und alles nachlesen. Das könnt ihr zum Beispiel auf Instagram bei TuWatt Tage, also @TuWattTage. Da ist das ganze Programm abgebildet.
0: Genau, schaut da gerne nochmal nach. Ihr hört den Weckruf auf Radio Loro 90,2. Wir haben es jetzt 7:45 Uhr, 7:45 Uhr und bei uns gibt es als nächstes Fernweh von Tortenschlacht.

0: 7.51 Uhr, ihr hört den Loro-Weckruf an diesem Montagmorgen. Ja, und jetzt gibt es eine kleine Info für euch. Für alle Leute, die zumindest mit der Straßenbahn unterwegs sind, wird es jetzt spannend, Emi. Was gibt's denn da?
1: Ja, genau. Und zwar hat die Rostocker Straßenbahn AG zwei große Baustellen über den Sommer abgearbeitet. Aber es kommt von heute an eine weitere dazu. Und zwar sind vor allem Verbindungen rund um den Hauptbahnhof betroffen, was ja die allermeisten irgendwie betreffen wird. Darum erzählt euch Milan jetzt mehr dazu.
2: Seit heute Morgen gibt es Baumaßnahmen im Bereich des Hauptbahnhofes. Die Bauarbeiten dauern voraussichtlich bis zum 25. Oktober. Gebaut wird im südlichen Bereich des Tunnels sowie am Überweg zur Stadthalle. Durch diese Maßnahmen findet kein Tramverkehr an der Paulstraße, der Rosa-Luxemburg-Straße, dem Hauptbahnhof und der Stadthalle statt. Die Linien 2, 5 und 6 werden umgeleitet. Die Linie 2 fährt vom Kurt-Schumacher-Ring über den Goetheplatz bis zum Südblick, die 5 fährt von der Mecklenburger Allee über das Steintor bis zur Dürkow-Allee und die Linie 6 vom Campus Südstadt über den Goetheplatz bis zum Neuen Friedhof. Die Linien 3 und 4 entfallen komplett. Die Buslinien 22 und 23 fahren über die Paulstraße bis zum Hauptbahnhof Nord und enden am Krüppeliner Tor. Zwischen Hauptbahnhof Nord und Krüppeliner Tor fahren verstärkt Schienenersatzverkehrbusse, um die Linien 22 und 23 zu unterstützen. Insgesamt sind weiterhin alle Haltestellen erreichbar. Die RSAG empfiehlt die Nutzung der S-Bahn mit Umstieg in Mariennähe und am Hohenplatz. Für weitere Informationen könnt ihr auf der offiziellen RSAG-Website nachschauen.
1: Genau, vielen Dank Milan. Außerdem fahren durch den Tunnel am Hauptbahnhof für 2 Wochen gar keine Straßenbahnen mehr. Ihr seid also vorgewarnt.
0: Ja, und jetzt ist es 7.53 Uhr. Vielleicht seid ihr auch gerade schon unterwegs und habt die Nachrichten bekommen. Dann könnt ihr euch dementsprechend drauf einstellen. Hier gibt es weiter Musik, und zwar gibt es jetzt Chor mit Lampedusa Blues.

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1: Einen wunderschönen guten Morgen. Ihr hört den Weckruf auf Radio Loro 90,2. Wir haben es jetzt 7.59 Uhr. Das heißt, wir kommen jetzt sofort zu den Nachrichten. Und zwar hören wir etwas über das Alkoholverbot an MVs Bahnhöfen, über eine Großübung im Ostseestadion

0: und über Demonstrierende in Brüssel.
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2: Es ist 8 Uhr, jetzt mit den Nachrichten. Moritz Völker, guten Morgen. Ab dem 15. Oktober wird an allen Bahnhöfen in MV ein Alkoholverbot eingeführt. Das gilt auch für Fußballfans an Spieltagen. Das Nicht-Einhalten kann mit Hausverbot belegt werden. Zur Durchsetzung des Alkoholverbots kann auch die Bundespolizei eingeschaltet werden. Dies wird als Reaktion auf Ausschreitungen von teilweise auch Fußballfans an Spieltagen unter Alkohol gewertet. Im Ostseestadion gab es am Wochenende eine Großübung zwischen den Rettungskräften. Geprobt wurde die Bergung und der Transport von Verletzten in die nahegelegene Klinik. Es hatte rund 400 Beteiligte des Zivilschutzes, Rettungsdienstes und Krankenhauses gegeben, die daran teilgenommen haben. Simuliert wurden mehr als 70 Verletzungsfälle bei einem Konzert im Ostseestadion. Heute werden die SPD, die Linke und die Grüne Verhandlungen zur Bildung einer rot-rot-grünen Koalition beginnen. Zum Auftakt dieser Verhandlungen wollen die Verhandlungsführer heute um 14 Uhr ein Pressestatement abgeben. Der Landtag trifft sich bereits kommende Woche zu seiner konstituierenden Sitzung und in vier Wochen danach wird dann die Ministerpräsidentin oder der Ministerpräsident gewählt. Im Bundesverfassungsgericht wird diese Woche gleich zweimal die Erbschaftssteuer geprüft. Der Freistaat Bayern klagt gegen die Erbschaftssteuer mit dem Ziel, diese in die Hand der Länder zu legen. Kritiker erwähnen, dass es dadurch einen ruinösen Steuerwettbewerb geben könnte, den reichere Bundesländer, wie zum Beispiel Bayern, gewinnen würden. Außerdem wird diese Woche die Erbschaftssteuer bei Unternehmenserben geprüft. Und vor einem wichtigen UN-Gipfel sind in Brüssel rund 60.000 Demonstranten auf die Straße gegangen. Sie fordern von der EU entschlossenere Maßnahmen gegen die Klimakrise. Die Demonstranten forderten konkret die Abschaffung von Subventionen für fossile Energien und dafür eine stärkere Unterstützung für Bürger und Unternehmen beim Ausstieg aus fossilen Brennstoffen. Das waren die Nachrichten. Es ist jetzt 8.02 Uhr. Guten Tag.
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3: Ja, noch ist es recht bewölkt da draußen und die Wolken, die bleiben uns auch ein bisschen noch erhalten, aber man kann es ein bisschen erahnen, die Sonne versucht sich heute auch durchzukämpfen und wird auch gegen Nachmittag hin ein bisschen erfolgreicher dabei sein. Aktuell haben wir 10 Grad in Rostock, die Höchsttemperaturen liegen heute bei 13 Grad und es soll weitestgehend trocken bleiben bei einem mäßigen Wind aus Nordwest. Kleiner Ausblick auch auf morgen. Morgen bleibt es bewölkt, Sonne eher wenig am Start. Dafür aber der ein oder andere Regentropfen Richtung Abend hin steigt die Regenwahrscheinlichkeit dann auch auf 90%. Der Wind frischt dann auch ein bisschen auf gegen Abend morgen mit 40 Kilometer die Stunde Böen. Und ja, das war's.
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0: Ihr hört den Weckruf auf Radio Loren 90,2. Wir haben es jetzt 8.03 Uhr und ich kann euch schon mal erzählen, was euch in der nächsten Stunde so erwarten wird auf Radio Loro. Und zwar werden wir die Loro-Charts etwas unter die Lupe nehmen. Außerdem gibt es natürlich die Wissenschafts-News und als nächstes dann einen Beitrag von Arthur zu den Rostocker Seawolves. Jetzt hören wir aber erstmal Kraftklub und Tokyo Hotel mit Fahr mit mir.

0: Das war Barbie von Phoebe Bridgers. Ihr hört den Weckruf auf Radio Loro 90,2. Inzwischen ist es 8:11. Maria wird euch jetzt erzählen, was wir als nächstes hören.
1: Genau, und zwar geht es jetzt nämlich um Basketball. Es war nämlich wohl kein Traumstart der Basketballsaison so generell für die SeaWolves, aber die Formkurve, die zeigt mittlerweile nach oben. Denn Samstag gegen Würzburg, da gab es nun die Chance auf den dritten Pflichtspielsieg in Folge. Eine Partie auf Augenhöhe war zu erwarten, denn in 8 Aufeinandertreffen gab es bislang 4 Siege für Rostock und 4 Siege für Würzburg. Wie ausgeglichen war es denn diesmal, Arthur?
2: Eine Hälfte lang, doch dann muss in der Kabine irgendwas passiert sein. Was genau für die turbulente zweite Halbzeit gesorgt hat, wollte mir Ex-Würzburger Owen Klaassen aber leider nicht genau verraten. Was in der Kabine passiert, bleibt auch da. Ich glaube, wir mussten einfach intensiver spielen und als wir uns an die Taktik gehalten haben, ging sie auch auf. Mit dem 101:62 Erfolg stellten die Seawolves am Samstag gleich 2 neue Vereinsrekorde auf. Für Rostock war es der höchste Bundesligasieg, auch weil man in der BBL noch nie weniger Punkte zuließ. Wir haben damit Durchhaltevermögen bewiesen. 3 Spiele am Stück zu gewinnen, spricht für unseren Fortschritt als Team. Die Stimmung ist gut, so kann es weitergehen. Wölfe-Coach Premislav Frasunkiewicz hatte sein Team zuletzt für die Steigerung in den Punkten Fokus und Intensität gelobt. Gesteigertes Selbstbewusstsein, das ist beim Topscorer des Spiels, TJ Crockett, zu erkennen. Viele Bälle sind wie von allein in den Korb gegangen. Ich denke, das kommt vom Eurocup. Dass meine Dreierwürfe so klappen, darüber bin ich froh. Der US-Amerikaner macht 18 Punkte im Spiel und danach singen die knapp 3400 Fans "Oh, wie ist das schön". Es war eben ein historischer Abend, der dritte Pflichtspielsieg in Folge für die Wölfe, doch TJ Crockett will lieber nicht darüber sprechen. Die Siegesserie hat nichts zu bedeuten, es liegt noch viel Arbeit vor uns. Klar, Gewinn macht Spaß, aber ich will auch nichts verschreien. Ein Höhepunkt in der noch jungen Seawolves-Saison und 2 weitere Highlights warten schon. Zu Hause geht's als nächstes gegen Thessaloniki und dann gegen Bayern München.
1: Rostock behauptet sich also in diesem Stadtduell-Wochenende. Erst der 1:0-Erfolg von Hansa in Würzburg und dann der eben gehörte historische 101:62-Sieg der Seawolves gegen die Basketballer aus Würzburg. Und mehr zum Sport gibt's dann in circa einer halben Stunde hier nochmal bei Loro.
0: Genau, bis dahin gibt's aber erstmal noch ein bisschen Mucke. Euch einen schönen Start in die Woche und jetzt hören wir High Tide featuring Alan Rice von Cowan Ellis und Rio 18.
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Einen wunderschönen guten Morgen und einen guten Start in die Woche. Ihr hört Radio Loro auf 90,2 und wie jeden Montag schauen wir auch heute wieder zurück auf die gestrige Ausgabe der Loro Charts. Gleich drei platzierte Songs wurden diesmal zum Absteiger der Woche. Une seule vie von Angelay, No FU, not featuring Farin Urlaub von Soko Links und auch Hush von Muse featuring Ellie Goulding fielen um je 6 Plätze zurück. Dass man auch schnell vom Absteiger zum Aufsteiger der Woche werden kann, bewiesen Team Scheiße und Audio 88. In der Vorwoche noch um 13 Plätze abgestürzt, verbesserte sich ihr gemeinsamer Song Friedrich Merz, diesmal um 9 Positionen, und landete als Aufsteiger der Woche auf Rang 7. Zum Treppchen. Den Bronzerang sicherte sich die Rostocker Band Sonic Crack. Mit ihrem dreifachen Nummer 1 Song You kehrte das Trio nach zweiwöchiger Auszeit aufs Treppchen zurück. An der Spitze entwickelte sich, wie schon in der letzten Ausgabe, ein Kopf-an-Kopf-Rennen. Und zwar zwischen der Singer-Songwriterin Annie's Frequency und der Rostocker Metalband Cult of Moth. Dank eines Endspurts im Voting setzte sich erneut die aus der Nähe von Parchim stammende Musikerin durch. Ihr Song Homesick blieb somit die Nummer 1 der Loro-Charts. Und deswegen hören wir den jetzt auch.

Das war Homesick von den Annie's Frequency, zum dritten Mal in Folge die Nummer 1 der Loro-Charts. Ob die Singer-Songwriterin mit ihrer Debütsingle weiterhin an der Spitze bleibt, entscheidet wie immer allein ihr. Und zwar findet ihr auf loro.de/charts das Voting und habt bis zu 11 Stimmen frei. Und wenn ihr selbst einen Song ins Rennen schicken wollt, könnt ihr einfach eine Mail schreiben an charts@loro.de. Ihr hört den Weckruf auf Radio Loro 90,2. Es ist jetzt 8.28 Uhr. Das heißt, es ist gleich Zeit für die Kurznachrichten und da wird es unter anderem um die zweiwöchige Vollsperrung gehen von Teilen der B104. Außerdem um den Friedenspreis des deutschen Buchhandels, der wurde nämlich gestern vergeben. Und außerdem eskaliert in Saudi-Arabien der Konflikt mit der Houthi-Miliz. Dazu dann gleich mehr von Moritz. Jetzt hören wir aber erstmal Rock'n'Roll Star von Bibiza.

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1: Jetzt mit den Nachrichten, es ist 8.30 Uhr. Moritz Völker, guten Morgen. Wegen Gleisbauarbeiten im Tunnel des Rostocker Hauptbahnhofes können zwischen Steintor, Hauptbahnhof und Stadthalle keine Straßenbahnen mehr fahren. Die Linien 2, 5 und 6 werden umgeleitet, Linie 3 und 4 fallen komplett aus. Vom 9. bis zum 10. Oktober fand in der Hansemesse die Job Factory statt. Über 16.000 Besucher und Besucherinnen nutzten die Gelegenheit, sich zu informieren. Besonders im Fokus stand unter anderem der Marktplatz Maritime Wirtschaft sowie die Aktionsfläche Handwerk. Für die Bauarbeiten an der B104 zwischen Mustin, Landkreis Ludwigslust-Parchim, und Tieplitz, Landkreis Rostock, wird nun doch die Straße gesperrt. Eine weiträumige Umleitung über Dabel und Lohm ist eingerichtet. Der Friedenspreis des deutschen Buchhandels erhielt gestern der Jurist und Autor Philippe Sanz. In seiner Rede kritisierte er die deutsche Regierung dafür, dass sie keine Stellung gegen die Situation im Gazastreifen bezieht. Und in Saudi-Arabien gab es gestern und vorgestern weitere Angriffe der Houthi-Miliz. Dies ist eine Reaktion auf Saudi-Arabiens militärischen Großangriff gegen die Houthis in Jemen in der vergangenen Woche. Das waren die Nachrichten. Es ist jetzt 8.31 Uhr. Guten Tag.
0: Das Wetter in Rostock.
2: Man kann es erahnen, die Sonne versucht sich ein bisschen durchzukämpfen durch die Wolken. Sonne und Wolken sind heute auch dann tagsüber im Mix am Start und zum Nachmittag hin, da klart es dann nochmal auf und die Sonne zeigt sich ein bisschen. Aktuelle Temperatur 10 Grad, die Höchsttemperatur liegt dann heute bei 13 Grad. Es bleibt weitestgehend trocken und der Wind ist heute mäßig aus Nordwest unterwegs. Wir schauen auch nochmal auf den morgigen Dienstag. Da wird es ein bisschen anders und zwar ein paar mehr Wolken kommen dazu und auch etwas Regen dann. Im Tagesverlauf ab Mittag steigt dann auch die Regenwahrscheinlichkeit auf 90%. Die Temperaturen liegen morgen höchstens bei 13 Grad und in der kommenden Nacht noch, das wollte ich nicht vergessen, liegen sie ungefähr bei 3 Grad. Und der Wind ist morgen auch ein bisschen frischer unterwegs, zumindest ab mittags, dann auch mit Böen bis zu 40 km/h.
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3: Ihr hört den Weckruf auf Radio Loro 90,2. Das waren Moritz an den Nachrichten und Maria am Wetter. Und ich bin Emi. Einen guten Start in die Woche für euch.
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0: 8.42 Uhr, ihr hört den Loro-Weckruf hier bei Loro 90,2. Und ja, es ist Montag, das heißt, für euch gibt es jetzt wieder die neuesten Neuigkeiten aus der Wissenschaft.
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2: Die Riesenschildkröte Jonathan ist mit stolzen 194 Jahren das älteste Landtier der Erde. Damit ist er rund 100 Jahre älter als für seine Art üblich. Forschende aus Nashville haben jetzt herausgefunden, woran das liegen könnte. Sie haben DNA-Proben aus Jonathans Speichel- und Hautschuppen extrahiert und diese untersucht. Dabei hat sich gezeigt, dass Jonathan, wie viele andere Riesenschildkröten auch, zahlreiche Gene hat, die ihn vor dem Altern schützen. Außerdem hat er aber noch fast 300 Genvarianten, die in anderen Riesenschildkröten so nicht vorkommen. Diese Mutationen verbessern Jonathans DNA-Reparatur und schützen seinen Stoffwechsel. Das ist aber noch nicht alles, denn sein epigenetisches Muster ähnelt zusätzlich noch dem von sehr viel jüngeren Riesenschildkröten. Jonathans Genaktivität ist also deutlich weniger von seinem Alter betroffen als eigentlich üblich, selbst für seine Art. Das liegt an der außergewöhnlich stabilen Energieproduktion von Jonathans Zellen und an seiner hervorragenden DNA-Reparatur. Er hat also nicht nur gute Gene und günstige Mutationen, sondern auch die chemischen Schalter an seiner DNA sind verblüffend jung geblieben. So konnte Jonathan die meisten altersbedingten Schäden und Erkrankungen vermeiden oder wenigstens aufschieben. Diese Erkenntnisse könnten auch für uns Menschen einen medizinischen Nutzen haben. Denn das Altern ist der größte Risikofaktor für fast jede chronische Krankheit. Also vielen Dank an Jonathan und hoffentlich nochmal 200 gesunde Jahre für ihn.
3: Habt ihr schon mal was gehört vom Kapitalismusindex? Wenn nicht, ist nicht so schlimm. Den haben US-amerikanische Wissenschaftler jetzt auch erstmals entwickelt. Immerhin sind die allermeisten Länder und Volkswirtschaften weltweit kapitalistisch geprägt. Geld und Produktionsmittel sind vorwiegend in privater Hand. Was aber Kapitalismus genau ist, da gehen die Vorstellungen und Antworten dann schon ziemlich weit auseinander. Ein Forscherteam der Universität von Virginia hat sich nun der Aufgabe angenommen und eben den ersten globalen Kapitalismusindex erstellt. Dafür haben sie unter anderem Regelungen zu Eigentumsrechten ausgewertet, zu Marktpolitik, zum Arbeitsmarkt, der Stärke des Bankensystems, Unternehmensgründungen oder auch den freien Waren- und Kapitalverkehr. Und diesen gesamten Bewertungen zufolge sind die Schweiz, die USA und Hongkong die Top 3 im globalen Kapitalismusindex. Deutschland liegt dabei auf Platz 24, noch hinter Österreich, aber immerhin vor Lettland und Südkorea. Wenn wir genauer auf das deutsche Ergebnis in diesem Index schauen, dann fällt negativ vor allem der schwache Bankensektor auf. Positiv die Eigentumsrechte, die Zuverlässigkeit bei Verträgen und die Bekämpfung der Korruption. Der globale Kapitalismusindex zeigt aber auch globale Trends. So ist Zentralasien derzeit eher im Aufwind und mit Westeuropa oder auch Mittelamerika geht es eher bergab.
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0: Ja, haben wir alle wieder was dazugelernt. 8.46 Uhr haben wir es jetzt. Und jetzt gibt es erstmal wieder ein bisschen Musik für euch, für eure Ohren. Und zwar gibt es jetzt 6,90 Euro mit Alles brennt.

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2: Basketball. Am Samstag haben die Rostock Seawolves in einem Bundesligaspiel 101:62 einen Rekordsieg gegen die Würzburg Baskets erreicht. Die Wölfe verzeichneten damit ihren höchsten Sieg in ihrer Bundesliga-Geschichte. Bester Werfer der Seawolves war TJ Crockett Jr. mit 18 Punkten. Aktuell stehen die Wölfe damit jetzt auf Platz 6 in der Tabelle. Übermorgen haben sie dann ihr nächstes Eurocup-Spiel gegen Le Mans in Frankreich. Am Wochenende fand auch der Hanse Cup im Shorttrack in der Eishalle statt. Dabei gab es gleich zwei erste Plätze aus Rostock. Alva Kleinjohann konnte sich in der U13-Mädchenkategorie gegen ihre Konkurrentinnen durchsetzen. Und Konstantin Markovic machte den ersten Platz bei den U11-Jungen. In dieser Kategorie besetzte Felix Rathke, ebenfalls vom ESV Turbine Rostock, auch gleich noch den zweiten Platz. Eishockey. Die Rostock Piranhas haben gestern in der Oberliga Nord gegen die Halle Saale Bulls gespielt. Das Spiel in der Rostocker Eishalle ging mit 3:4 mit einer knappen Niederlage für die Piranhas aus.
3: Ja, und wir kommen auch nochmal zum Fußball, denn der FC Hansa Rostock, der gewann auch am vergangenen Samstag in Würzburg gegen den FC Würzburger Kickers mit einem 2:0. Damit hatte der neue Trainer der Rostocker Mannschaft, André Breitenreiter, einen erfolgreichen Auftakt. Aktuell liegt Hansa mit dem Erfolg auf Tabellenplatz 4 und morgen geht es dann auch schon direkt weiter um 19 Uhr. Dann treffen die Hanseaten nämlich in Rostock bereits auf ihren nächsten Gegner, den Tabellenvorletzten SV Meppen.
2: Das waren die Sportnachrichten im Weckruf auf Radio Loro 90,2. Gleich geht es dann weiter mit den richtigen Nachrichten und zwar um 9. Da wird es unter anderem darum gehen, dass die Industrie- und Handelskammern aus MV ein Papier mit Bitten an die sich bildende Landesregierung veröffentlichen. Außerdem tritt Bärbel Baas als Arbeitsministerin und SPD-Chefin ab und US-Präsident Trump sorgt erneut für Kontroversen. Mehr dazu erzählt euch dann gleich Moritz. Es ist 8:54 Uhr im Weckruf auf Radio Loro.

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1: Jetzt mit den Nachrichten, Moritz Völker. Es ist 9 Uhr. Guten Morgen. Ab dem 15. Oktober wird an allen Bahnhöfen MVs ein Alkoholverbot eingeführt. Das gilt auch für Fußballfans an Spieltagen. Das Nicht-Einhalten kann mit Hausverbot belegt werden. Zur Durchsetzung davon kann auch die Bundespolizei eingeschaltet werden. Das Alkoholverbot wird als Reaktion auf jahrelange Ausschreitungen alkoholisierter Sportfans in Bahnhofsbereichen angesehen. Für Bauarbeiten an der B104 zwischen Mustin, Landkreis Ludwigslust,

0: aus Parchim und Tieplitz, Landkreis Rostock, wird nun doch die Straße gesperrt. Von heute an gibt es für die nächsten 2 Wochen eine Vollsperrung des genannten B104-Bereiches und der Kreisstraße im Kreuzungsbereich Mustin. Eine weiträumige Umleitung über Dabel und Lohmen ist eingerichtet. In einem gemeinsamen Papier haben die 3 Industrie- und Handelskammern im Land, Rostock, Schwerin und Neubrandenburg, darum gebeten, die Wirtschaft stärker in politische Entscheidungen einzubinden. Auch wird über Bürokratie geklagt, da Nachweise oft mehrmals präsentiert werden müssen und viele Regelungen und Formulare uneinheitlich sind und was einen Mehraufwand bei Unternehmen verursacht. Bärbel Baas tritt als Arbeitsministerin und als SPD-Chefin zurück. In einer öffentlichen Mitteilung begründet sie diesen Schritt unter anderem mit dem Tod ihrer Stieftochter. Auch öffentliche Angriffe, teils auch von Koalitionspartnern, sollen ihre Entscheidung, die Ämter niederzulegen, beeinflusst haben. Die Nachfolge bleibt noch offen. Und als letztes, US-Präsident Trump hat nach Gesprächen mit Putin verkündet, dass es eine Vereinbarung zur Lieferung von Hunderttausenden Tonnen an Diesel aus Russland an die USA gibt. Damit verursacht Trump international erneut Kontroverse, kann aber womöglich die Dieselpreise in den US-Staaten kurzzeitig senken. Damit will er vermutlich Wähler für die anstehenden Midterm-Wahlen gewinnen. Das waren die Nachrichten. Es ist jetzt 9.02 Uhr.
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2: In Rostock haben wir heute Morgen 9 Grad, die dann im Laufe des Tages auf bis zu 13 Grad steigen. Die Tiefstwerte liegen heute Nacht dann bei 3 Grad. Es gibt außerdem nochmal ein Update, und zwar bleibt uns der Regen heute scheinbar erspart. Es soll den ganzen Tag trocken bleiben und heute Nachmittag scheint sogar nochmal die Sonne. Ansonsten bleibt es den ganzen Tag über eher bewölkt. Das Ganze ist begleitet von einem mäßigen Wind aus Nordwesten. Morgen bleibt es dann vormittags auch sonnig und trocken mit Höchsttemperaturen von 14 Grad. Nachmittags wird es dann aber eher ungemütlich und windig mit ein paar leichten Regenschauern.
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3: Den hört ihr hier um 9.03 Uhr auf Loro 90,2, heute mit meiner Wenigkeit Maria und zusammen mit Emi in der Moderation.
2: Guten Morgen.
3: Und in den Nachrichten ist Moritz.
4: Moin.
3: Und viele von euch haben es vielleicht schon mitbekommen, andere nicht. Es wurde ja schon das Jugendwort des Jahres wieder gewählt. Susanne Daubner hat das in Old Fashion wieder auch verkündet in der Tagesschau. Und es ist Ragebait geworden. Was sagt ihr dazu? Ihr seid beide etwas jünger als ich. Findet ihr das angemessen?
4: Ja, doch schon. Also im Sprachgebrauch habe ich es auf jeden Fall angemessen oft mitgekriegt, dass das Jugendwort des Jahres sein kann.
2: Gehe ich auf jeden Fall mit. Sehr gutes Wort.
3: Ja, finde ich auch. Also ich kriege es auch immer mal wieder mit und nutze es auch wenn ich nicht mehr unter den wählenden Personen bin für das Jugendwort. Ragebait bedeutet wortwörtlich übersetzt Wutköder und ja, nutzt man eben, um ja quasi Wut bei jemandem auszulösen durch eine bestimmte Sache. Also wir hatten doch vorhin ein Beispiel, Emi, ne? Was war das nochmal?
2: Wir hatten unser Mikrofon, was nämlich heute Morgen mal wieder spontan ausgefallen ist, nachdem es erst so getan hätte, als würde es wieder funktionieren. Und das wäre dann ein klassischer Ragebait.
3: Genau, oder für Leute von euch, die auf TikTok, Instagram unterwegs sind, finde ich, ist die frugale WG manchmal auch ein bisschen Ragebait. Wer sie von euch kennt, eine WG, die sehr, sehr, sehr sparsam lebt, aber ich glaube nur so tut, als ob. Und ich glaube, die wollen auch so ein bisschen Wut bei Leuten auslösen, wo man sich so denkt, warum? Ragebait ist auf jeden Fall Platz 1 geworden. Platz 2 ist geworden Peak und Platz 3 ist geworden Crash Out.
2: Mhm.
3: Und ich finde das auch angemessen, weil das höre ich auch häufiger, oder?
4: Ja.
3: Wie geht's euch? Ja.
4: Ja, also wie so oft, die ganzen Jugendwörter kann man mittlerweile mit Social Media quasi gleichsetzen. Was man häufig auf Social Media sieht, wird wahrscheinlich das Jugendwort des Jahres. Und Peak und Crash Out sind da auch sehr weit vorne mit dabei. Zumindest von dem, was ich mitkriege.
3: Ja, auf jeden Fall passender finde ich als letztes Jahr Platz 2 Goonen. Hat ja kein Mensch genutzt. Aber das Crazy hat letztes Jahr gewonnen, das hat man schon häufiger gehört. Ne? Aber gut, die Meinungen gehen auseinander, aber so sieht es auf jeden Fall aus, das Jugendwort des Jahres steht. Und wir machen jetzt weiter mit ein bisschen Musik für euch, und zwar gibt es jetzt Black Haze mit Matter.

0: 9.14 Uhr, ihr hört den Loro-Weckruf, das waren gerade Royal Blood mit 10 out of 10, nee, 10 over 10 heißt der, glaube ich, muss mich immer noch dran gewöhnen, der ist ja noch ein bisschen neuer, der Song. Auf jeden Fall hat Royal Blood auch gerade eine Tour angekündigt, auch nach Deutschland kommen sie, leider nicht nach Rostock, aber nach Berlin, wenn ihr wollt. Ja, genau, jetzt geht's aber erstmal weiter mit dem nächsten Beitrag für euch.
1: Genau, und zwar widmen wir uns in den nächsten Minuten einer Veranstaltungsreihe, die sich durch Vorträge, Theater, Filme und Workshops mit globalen Themen hier in Mecklenburg-Vorpommern beschäftigt. Ich spreche von Weltwechsel. Das Format wird vom Eine Welt-Landesnetzwerk MV koordiniert und läuft landesweit noch bis zum 24. Oktober. Zahlreiche zivilgesellschaftliche AkteurInnen sind daran beteiligt. Dieses Jahr findet die Veranstaltungsreihe unter dem Motto Zusammenbleiben für eine solidarische Nachbarschaft, lokal und global statt. Bei der Eröffnungsveranstaltung letzte Woche am 5. Oktober in Schwerin hat sich meine Kollegin Flavia Näheres zu den Weltwechselwochen erzählen lassen.
2: Ich bin Janika, ich arbeite beim Eine Welt Landesnetzwerk und ich koordiniere die Veranstaltungsreihe Weltwechsel.
3: Weltwechsel wurde heute gerade eben hier in Schwerin eröffnet. Was für eine Veranstaltungsreihe ist das überhaupt?
2: Das ist eine Veranstaltungsreihe zu globalen Themen, aber dieses Jahr auch mit einem total lokalen Ansatz unter dem Titel Zusammenbleiben für eine solidarische Nachbarschaft, lokal und global. Es sind ganz unterschiedlichste Veranstaltungen von Workshops, Vorträgen, Stadtrundgängen. Ja, es ist ganz vielfältig aufgestellt.
3: Zusammenbleiben ist das Motto. Warum habt ihr genau dieses Motto ausgewählt?
2: Das lässt sich ganz wunderbar anknüpfen an Zusammenbewegen. Da waren schon sehr viele engagierte Menschen vor den Landtagswahlen, die sich hier in MV eingesetzt haben. Genau, und wir möchten dieses Engagement gerne weitertragen, auch nach den Landtagswahlen dazu zu ermutigen, zusammenzubleiben und ins Gespräch zu gehen.
3: Also Nachbarschaft steht mitten dieses Jahr im Mittelpunkt. Wie kann man auch dadurch lokal und global bewirken?
2: Ich glaube, indem man Menschen zu Wort kommen lässt, die auch eine globale Perspektive mit reinbringen. Also es geht auch viel darum, sich an einem Ort zu treffen, mit anderen Menschen in den Austausch zu kommen und dadurch auch eine, ja, über seine lokale Perspektive hinweg zu sehen.
3: Und wie kann Nachbarschaft im Kleinen bewirken?
2: Das ist, glaube ich, ganz unterschiedlich. Ich glaube, einerseits ist es so dieses Zuhören und ins Gespräch gehen und wieder sich auf Augenhöhe ganz, ganz einfach wieder miteinander zu unterhalten. Ganz praktisch, es gibt zum Beispiel den Stadtrundgang über dekoloniale Geschichte in Schwerin, wo es ganz praktisch ja auch darum geht, Orte kennenzulernen und unter einer anderen Perspektive seine Stadt mal kennenzulernen.
3: Es wurde heute an einer Stelle angesprochen, es ist wichtig, nicht über Menschen mit Migrationsgeschichte zu sprechen, sondern mit Menschen mit Migrationsgeschichte zu sprechen. Wo siehst du ein bisschen noch die Barrieren und wo es gelingt es gut?
2: Ich hoffe, dass wir das heute auf der Eröffnung schon ganz gut hinbekommen haben, indem wir Menschen zu Wort kommen lassen haben, die an ihrem Engagement sprechen und von ihren Motivationen, warum sie sich engagieren. Und auch Menschen mit Migrationshintergrund waren auf der Bühne und haben von ihrer Geschichte erzählt. Und ganz praktisch in den Veranstaltungen sind das auch einfach Orte, die ja wie Erzählcafés oder der Zukunftsladen in Rostock, Teutenwinkel, die eh schon ein Ort sind, wo sich Menschen aus den Communities treffen.
3: Vor der Landtagswahl, das hast du schon angesprochen, haben viele zivilgesellschaftliche Initiativen eben gezeigt, wie Engagement vor Ort aussehen kann. Nun ist die Landtagswahl eben vorbei. Was passiert jetzt?
2: Also ich glaube, wir nehmen auch als Landesnetzwerk, als Eine Welt Landesnetzwerk sehr viel Motivation mit in die Zeit nach der Landtagswahl, aber vor allem auch ein ganz großes Netz an neuen Verknüpfungen und Menschen, die wir kennengelernt haben und ja, wo man einfach weiß, das ist ein größeres Netz an Menschen, auf die man jetzt auch bauen kann.
3: In den Weltwechselwochen, da sind über 70 Veranstaltungen, knapp 20 Orte. Wo findet man das Programm, wo findet man Informationen zu den einzelnen Veranstaltungen, zum Beispiel in der Nähe?
2: Man findet das Programm auf unserer Webseite weltwechsel.de, ganz einfach. Da sind alle Veranstaltungen übersichtlich aufgelistet. Es gibt auch so händische Programmhefte, genau.
1: So Janika vom Eine Welt Landesnetzwerk über die Weltwechselwochen. Die landesweite Veranstaltungsreihe läuft hier in MV noch bis zum 24. Oktober. Weitere Infos zum Programm findet ihr auf der Internetseite eine-welt-mv.de. Und ich habe auch noch ein paar Infos zu unserem Programm für euch. Und zwar haben wir heute noch einen Studio-Talk ab 9.30 Uhr dann. Und zwar zusammen mit Cornelia Eigler vom Institut für Neue Medien. Die wird mit uns etwas über den Schülerzeitungskongress reden, der ab morgen in der Frieda stattfindet. Außerdem haben wir noch das Album der Woche natürlich für euch vorbereitet und um 9.30 Uhr wie immer die Kurznachrichten. Jetzt hören wir aber erstmal Füchse von Absolute Beginner.

0: Ring. Eisfeld.
1: Ja, hallo. Ich wollte mal sagen, Füchse sind gar keine Rudeltiere.
0: Ach so. Ja, ja, egal. Das Rhyme ist fett. Der Rhyme ist fett.
1: Gut, tschüss.
2: Es ist 9.24 Uhr und ihr hört Loro den Weckruf. Und jetzt geht's auch musikalisch weiter.
3: Genau, und zwar hören wir mit dem Start in die neue Woche auch zum ersten Mal in unser aktuelles Album der Woche rein. Diesmal hat unsere Musikredaktion das neue Werk von Danger Dan auserkoren. Auf seinem zweiten Klavieralbum Keine Angst geht es um nichts Geringeres als um Leben und Tod, um Anleitungen zum Widerstand gegen die faschistische Gefahr, aber auch um Liebe, Versicherungsvertreter, Kneipenschlägereien, den sogenannten Sinn des Lebens und die Frage, was am Ende bleibt. Ab heute und im Laufe der Woche stellen wir euch einige Songs von der Platte vor. Bevor ihr gleich den Opener Die meisten meiner Freunde hört, verrät euch Danger Dan, was es mit dem Albumtitel auf sich hat.
4: Also Keine Angst ist auf jeden Fall keine Parole, die man so raushaut, wenn man gerade komplett angstbefreit ist. Im Gegenteil, ich glaube, wenn man das so aus dem Alltag kennt und irgendjemand sagt, keine Angst oder so, dann sind das eher panische Situationen und das wird eher gesagt, um sich selber oder andere zu beruhigen. Und Keine Angst als Titel meines Albums soll auch nicht bedeuten, dass ich keine Angst hätte. Im Gegenteil, also ich glaube, ich bin schon auch ein ängstlicher Mensch und es gibt auch viele Sachen, die mir Sorgen machen. Mir geht es mit dem Albumtitel, glaube ich, viel mehr um die Frage, wie kann ich meine eigenen Ängste überwinden oder wie können wir unsere eigenen Ängste gemeinsam überwinden.
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0: schön.
1: Ihr hörtet Die meisten meiner Freunde von Danger Dan, ein erster Track von unserem Album der Woche Keine Angst. Morgen stellen wir euch dann den nächsten Song von der Platte vor, aber gleich gibt's hier erstmal die Nachrichten.

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2: Es ist 9:30 Uhr, jetzt mit den Nachrichten Moritz Völker. Guten Morgen. Wegen Gleisbauarbeiten im Tunnel des Rostocker Hauptbahnhofes können zwischen dem Steintor, Hauptbahnhof und der Stadthalle keine Straßenbahnen mehr fahren. Die Linie 2, 5 und 6 werden umgeleitet. Linie 3 und 4 fallen komplett aus. In dem Ostseestadion fand am Wochenende eine Großübung der Rettungskräfte statt. Geübt wurde das Bergen und Versorgen von Verletzten sowie der Transport in die nahegelegene Klinik. Etwa 400 Rettungskräfte waren an der Übung beteiligt. Für die Bauarbeiten an der B104 zwischen Mustin, Landkreis Ludwigslust-Parchim und Tieplitz, Landkreis Rostock, wird nun doch die Straße gesperrt. Eine weiträumige Umleitung über Dabel und Lohm ist eingerichtet. Ragebait wurde zum Jugendwort des Jahres gewählt. Bei dem wortwörtlich übersetzten Wutköder handelt es sich meist um absichtlich kontroverse oder falsche Aussagen. Das soll vor allen Dingen auf Social Media durch starke emotionale Reaktionen der Gegenseite für Reichweite sorgen. Und Nordkorea hat laut Angaben Südkoreas mehrere ballistische Raketen ins japanische Meer abgefeuert. Südkorea hat daraufhin eine Krisensitzung zur militärischen Einsatzbereitschaft des Landes einberufen. Die Lage bleibt angespannt. Das waren die Nachrichten. Es ist jetzt 9.31 Uhr.
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3: Ja, mittlerweile scheint die Sonne hier in unser Studio und sie versucht sich auch immer wieder tagsüber durchzukämpfen. Ansonsten sind aber auch immer mal wieder Wolken mit dabei. Aktuell haben wir eine Temperatur von 11 Grad und das Thermometer steigt heute noch auf 12 Grad. Nachts wird es dann um die 5 Grad kalt. Ja, es soll heute weitestgehend auch trocken bleiben. Der Wind ist dabei mäßig unterwegs aus Nordwest. Und wir blicken auch nochmal auf den Dienstag. Da haben wir eine Maximaltemperatur von 13 Grad. Am Vormittag ist die Sonne auch noch am Start, aber zum Nachmittag hin kommen dann auch immer mehr Schauer mit durch. Das heißt 90% Regenwahrscheinlichkeit, also durchaus wird es dann auch mal nass zum Nachmittag und Abend hin. Und der Wind, der frischt dann auch nochmal auf zum Abend hin mit Böen bis zu 40 Kilometer die Stunde.
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4: Einen schönen guten Morgen, ihr hört den Weckruf auf Radio Loro 90,2, es ist jetzt 9.32 Uhr, das war Moritz an den Nachrichten, neben mir steht noch Maria, die hat euch das Wetter erzählt und ich bin Emi. Gleich kommen wir dann zu unserem nächsten Programmpunkt und zwar zum Studiotalk mit Cornelia Eigler über den Schülerzeitungskongress, morgen hier in der Frieda 23. Jetzt hören wir aber erstmal noch Smile von Gong Wah.

0: Einen wunderschönen guten Morgen. Ihr hört den Weckruf auf Radio Loro 90,2. Es ist jetzt 9.38 Uhr. Morgen kommen bei uns im Haus Frieda 23 Dutzende Jugend- und Schülerzeitungsredaktionen zum jährlichen Austausch zusammen. Organisiert hat das Ganze Cornelia Eigler vom Institut für Neue Medien. Und die haben wir jetzt auch live im Studio. Guten Morgen.
1: Morgen.
0: Welche Themen sind denn momentan so angesagt bei der Schülerzeitung?
1: Also ich versuche ja jedes Jahr so ein bisschen zu horchen, wie ist die Stimmung. In diesem Jahr hatten wir ja die Landtagswahlen, ihr wisst es, 3 Wochen ist es her. Und hätte ich jetzt um diese Zeit noch solche Themen gemacht, dann glaube ich, also Demokratiethemen, dann glaube ich, wäre das vielleicht etwas spät gewesen. Deswegen habe ich letztes Jahr schon damit angefangen. Und jetzt ist es ja immer so, dass man sagt, Demokratie, so. Demokratie ist jetzt nicht so was, was alle irgendwie so unwahrscheinlich vom Hocker reißt. Alle, wir wollen ja alle versuchen zu erreichen. Deswegen haben wir in diesem Jahr natürlich versucht, Demokratie ist natürlich ein ganz großes Thema, aber das natürlich immer noch mit anderen guten Themen, also anderen weiteren guten Themen zu gestalten.
0: Hast du denn erstmal vielleicht Zahlen für uns, bevor wir näher auf die Workshops eingehen? Wie viele Schulen in Rostock und im Land leisten sich denn überhaupt eigene Zeitungen?
1: Ja, das ist tatsächlich die mir meistgestellte Frage. Und ich kann sie gar nicht so pauschal beantworten. Was man sagen kann, ist, dass jede vierte Schule eine Schülerzeitung hat. Das sind bei uns so um die 140, 150 Schülerzeitungen im Jahr, im Land.
0: Das ist ja doch eine ganze Menge, ne? Mhm.
2: Weißt du auch, wie oft die dann rausgebracht werden? Ist das unterschiedlich?
1: Ja. Also, ja. Also sowas bekommen wir durch den Schülerzeitungswettbewerb auch mit. Da müssen sie nämlich angeben, wie oft sie rauskommen. Und das variiert ganz stark zwischen 2 und 4. 4 ist schon in der heutigen Zeit ganz schön eine Zahl. Das heißt, man muss irgendwie so alle Vierteljahre eine Schülerzeitung rausbringen und das ist bei dem heutigen Pensum wirklich schwer.
2: Ja, Schule ist ja auch immer schon ganz schön viel los an sich, ne? Und dann noch das zusätzlich.
1: Ja, ja, und 2, ich glaube 2 ist schon eher die Regel.
0: Mhm. Aber Wettbewerb finde ich ja auch spannend. Wonach entscheidet sich das dann? Also geht ihr auch so nach, okay, ihr habt eine Ausgabe mehr im Jahr, das gibt schon mal ein paar Bonuspunkte? Oder wie wird das entschieden?
1: Es muss natürlich, also sie, am 15.12. ist übrigens Einsendeschluss. Ein kleiner Spoiler schon mal. Wir gehen ab 1.11. gibt's den ersten Tag, wo man einreichen kann. Und da ist es so, dass wir die beste Zeitung aus 2026 bewerten. Also sie schicken uns ihre beste Zeitung aus 2026. Wer das jetzt gerade hört, bitte schickt uns eure beste Ausgabe aus 2026. Und dann schreiben sie ja noch auf, wie viele Zeitungen sie im Jahr ungefähr rausbringen. Und das fließt so ein bisschen mit in die Bewertung ein. Aber wir konzentrieren uns natürlich schon auf die Ausgabe.
0: Ja, mega spannend, dankeschön. Morgen gibt es dann ja das große Treffen hier in der Frieda. Mhm. Wir haben schon gesehen, dass die Plätze da auch ziemlich schnell ausgebucht waren. Was habt ihr denn so alles an Workshops geplant, dass die Leute da so hinfließen in Strömen?
1: Ja, das, also für mich ist es ja auch jedes Mal wieder neu, weil es gründen sich ja auch wieder neue Schülerzeitungen und ich bin jedes Mal irgendwie, weiß ich vorher nicht, wie viele kommen denn und kommen überhaupt. Wir haben ja hier in der Frieda bei uns das Livu, das ist das Kino und das hat 120 Plätze. Und das ist ja auch so für mich der limitierende Faktor. Ich kann leider nicht mehr Schülerzeitungen aus Redaktionen reinholen. Deswegen sagen wir, gehen wir mal ganz früh vorher raus, geben schon im letzten Schuljahr den Save the Date raus. Und dann nochmal in der Vorbereitungswoche, damit die Lehrkräfte dann auch schon vorbereitet sind, wann sie denn den Tag freischaufeln müssen. Und es war tatsächlich in diesem Jahr so, dass sie innerhalb von 10 Tagen sich hier eingetragen haben. Das heißt, sie sind Mitte September rausgegangen mit den Anmeldungen und nach 10 Tagen waren alle Plätze voll. Und dann habe ich noch so ein bisschen geguckt, mir tat das auch so ein bisschen leid. Es waren 5 Schülerzeitungsredaktionen noch in der Warteschlange und Das finde ich ja immer persönlich sehr traurig. Und dann habe ich nochmal irgendwie so geguckt und an alle appelliert, die sich schon eingetragen haben, ob vielleicht tatsächlich, also falls jemand krank wird, was ja jetzt gerade zu dieser Erkältungszeit normal wäre, dass sie mir das dann schreiben, dass ich dann die Plätze wieder freikriege. Also es ist schon immer sehr spannend.
2: Da hätte ich auch direkt nochmal eine Frage. Mhm. Der Andrang war ja diesmal dann ja sehr groß, ne? Mhm. Genau. Und du meintest ja gerade, es war sehr schnell auch ausgebucht. Gab es auch mal Jahre, wo das irgendwie nicht so war? Oder ist das, hat das mehr an Fahrt aufgenommen? Oder?
1: Na klar, Corona natürlich. Ja, ne? Also ja. Wir kennen es alle noch. Wir erinnern uns alle ungern dran. Aber es gab sie, die Corona-Jahre. Und in den Jahren habe ich tatsächlich 2020, 21 und 22 hier Online-Kongresse durchgeführt. Das war 2 Tage lang, ging das immer. Und da war es natürlich mit der ganzen Technik schon herausfordernd. Und da waren an den 2 Tagen waren so immer um die 130 Schülerinnen und Schüler da. Das heißt so an einem Tag so 60, 65. Und das hat sich dann so über die Jahre dann gesteigert tatsächlich. Also dass das immer mehr wurden. Also wir sind ja seit 2023 wieder in Präsenz und das macht natürlich einen Unterschied.
2: Das glaube ich, ja.
0: Ja, auf jeden Fall. Wer wird denn morgen bei euch so präsent sein? Wer doziert so und wo kommen die Leute her und was bringen die mit?
1: Ja, wir haben ganz viele tolle Journalistinnen, freie Journalistinnen. Wir haben Journalistinnen aus Berlin und aus Hamburg hier bei uns in Mecklenburg-Vorpommern. Das freut mich ganz besonders. Und dann haben wir natürlich das Haus hier, die Frieda 23. Ihr seid mit Loro dabei. Wir haben natürlich die Medienwerkstatt, die das ja auch mit veranstaltet. Wir haben die Kunstschule dabei, wir haben aber auch die Bibliothek, das Mediatop, Rostock, wir haben freie Illustratorinnen, freie Fotografinnen und wir haben eine Schülerzeitungsredaktion. Ich versuche auch jedes Jahr mal einen Platz an eine Schülerzeitungsredaktion zu geben und wir haben in diesem Jahr die Kobold-Redaktion, die kommt aus Greifswald vom Alexander vom Humboldt-Gymnasium. Und die, das ist eine Online-Zeitung. Davon gibt es in den Mecklenburg-Vorpommern leider nicht so viele. Und wir schauen uns mal an, was macht denn eigentlich so eine Online-Zeitung? Finde ich super spannend.
2: Das heißt, die geben dann auch den Workshop? Ja. Oder? Ach, das ist ja spannend. Okay.
1: Genau.
2: Ja.
1: Das sind 4 Schülerinnen und ihre Lehrerin. Und das wird toll.
2: Ja.
0: Mhm. Ja, klingt mega. Dann würde ich hier erstmal eine kleine Pause machen und schon mal Danke sagen. Wir hören jetzt erstmal Measuring Cup von Delivery.

0: Einen wunderschönen guten Morgen. Ihr hört den Weckruf auf Radio Loro 90,2. Wir haben es jetzt 9.49 Uhr und neben mir im Studio stehen immer noch Maria aus der Redaktion und Cornelia Eigler vom Institut für Neue Medien, die mit uns über den Schülerzeitungskongress morgen redet. Was habt ihr denn noch für Neuerungen im Vergleich zu den letzten Jahren? Was gibt's so Neues zu sehen?
1: Ja, auf jeden Fall ist ja immer mein Anspruch, dass ich irgendwie immer gucke, dass ich jedes Jahr etwas Neues tatsächlich mit reinbringe und schaue immer, was ich auf Veranstaltungen, auf die ich gerne gehe, was ich da so mitbringen kann. Und ich habe in diesem Jahr so ein Panel mir ausgedacht mit drei Journalistinnen. Das heißt, drei Journalistinnen, das heißt in zwei männliche, eine weibliche Person, werden vorne stehen und sich den Fragen der Moderatorinnen stellen. Und das wird, glaube ich, super spannend, wenn sie über ihren Beruf, über ihren Alltag und die Arbeit in den Medien sprechen. Und das Schöne ist, in diesem Jahr habe ich auch keinen Moderator, der das oft macht, sondern ich habe auch von der Schülerzeitungsredaktion Kobold zwei Moderatorinnen.
2: Cool, würde mich jetzt nochmal interessieren, wie ist denn da eigentlich die Vorbereitung gelaufen? Also habt ihr da irgendwie mit unterstützt bei dem, wie sie sich dann darauf vorbereiten, auf diesen ModeratorInnen-Posten und auch für die Workshops, oder haben die das komplett selbst gemacht?
1: Ich mache das ja schon etwas länger, deswegen habe ich ihnen da so ein bisschen Hilfestellung gegeben natürlich. Wer es weiß, wie so ein Kongress so abläuft oder eine große Veranstaltung, der weiß vielleicht, dass es so einen Regieplan gibt. Und den sind wir gemeinsam durchgegangen, damit sie wissen, was sie da natürlich in den einzelnen Momenten sagen. Und dann habe ich ihnen die Präsentation zugeschickt, dann haben sie sich vorbereitet und es wird ein Testballon morgen. Aber ich freue mich, weil es ist ja ihre Zielgruppe. Und wenn wir Erwachsenen immer da vorne stehen, wir können ja immer viel erzählen. Und ich finde das so peer-to-peer einfach total toll.
2: Ja, coole Chance auch auf jeden Fall.
0: Mhm. Ja, mega cooles Konzept. Die Leute erzählen ja über ihre eigene Schülerzeitung und über ihre Online-Schülerzeitung. Was habt ihr denn noch so an Workshops geplant? Was passiert alles so?
1: Genau, also Radio Loro ist natürlich, wir hatten es vorhin schon, dabei mit einem On-Air-Workshop. Dann gibt es Illustrations-Workshops, Fotografie-Workshops, dann ganz viel Exit-Game, Layout-Workshop, Schreibwerkstatt, Themenfindung. Von Journalistinnen für die Schülerinnen und Schüler und von allen, die ich vorhin schon genannt habe.
0: Also wirklich mega viel dabei, ja. Eigentlich könntest du morgen da sein und danach eine eigene Schülerzeitung aufmachen, so klingt das.
1: Das hoffe ich. Genau. Vielleicht habe ich noch eine kleine Sache. Wir haben seit 3 Jahren ungefähr auch Workshops für die Betreuenden von Schülerzeitungen, damit die Kids einfach mal so ein bisschen unter sich bleiben und auch ihre Betreuenden in einem Workshop auch zusammen sind und sich austauschen können.
2: Also für alle was dabei grundsätzlich dann morgen beim Schülerzeitungskongress hier in der Frieda 23, wie jedes Jahr. Und dann morgen um 9 Uhr geht's los, ne, mit dem Auftakt dann.
1: Ja. Um 9 Uhr geht der Einlass los und um 10 geht's dann richtig los bei uns in der Frieda.
2: Ja, dann danke Cornelia, dass du bei uns warst für den Schülerzeitungskongress morgen. Wir machen jetzt wieder ein bisschen Musik für euch und zwar gibt's jetzt Fontaines DC mit Televised Mind.

0: Ihr hörtet Fontaines DC mit Televised Mind um 9.57 Uhr und gleich gibt's für euch wieder die Nachrichten und Emi hat für euch die Themen, die ihr unter anderem hören könnt.
1: Genau. Wegen Bauarbeiten auf der B104 gibt es abschnittsweise Vollsperrungen. Außerdem wird in Greifswald ein 470 Jahre alter Teppich restauriert. Und in Polen gab es eine Festnahme wegen einem mutmaßlich geplanten Attentat auf den Ministerpräsidenten. Mehr dazu dann gleich mehr von Moritz.

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2: Es ist jetzt 9.59 Uhr mit den Nachrichten, Moritz Völker. Guten Tag. Ab dem 15. Oktober wird an allen Bahnhöfen in MV ein Alkoholverbot eingeführt. Das gilt auch für Fußballfans an Spieltagen. Das Nicht-Einhalten kann mit Hausverbot belegt werden. Zur Durchsetzung dieses kann auch die Bundespolizei eingeschaltet werden. Das Alkoholverbot wird als Reaktion auf die jahrelangen Ausschreitungen alkoholisierter Sportfans in Bahnhofsbereichen angesehen. Für die Bauarbeiten an der B104 zwischen Mustin, Landkreis Ludwigslust-Parchim und Tieplitz, Landkreis Rostock, wird nun doch die Straße gesperrt. Von heute an gibt es bis für die nächsten zwei Wochen eine Vollsperrung des genannten B104-Bereiches und der Kreisstraße im Kreuzungsbereich Mustin. Eine weiträumige Umleitung über Dabel und Lohmen ist eingerichtet. Der Kräuteppich aus dem 16. Jahrhundert wird für 1,3 Millionen Euro restauriert. Er zeigt die pommerschen und sächsischen Herrscher sowie drei Reformer. Der 470 Jahre alte Teppich gehört zum nationalen Kulturgut und wird von heute an in Greifswald restauriert. Interessierte können die Restauration in der Schauwerkstatt mitverfolgen. Bärbel Baas tritt als Arbeitsministerin und SPD-Chefin zurück. In einer öffentlichen Mitteilung begründete sie diesen Schritt unter anderem mit dem Tod ihrer Stieftochter. Auch öffentliche Angriffe, teils auch von Koalitionspartnern, sollen ihre Entscheidung, die Ämter niederzulegen.

0: Kollegen beeinflusst haben. Und in Polen hat die Polizei einen Verdächtigen festgenommen, nachdem es Hinweise zu einem auf einen Attentatsversuch gegen den Ministerpräsidenten Tusk gab. Die Polizei gab an, dass auch der Verteidigungsminister Kosiniak-Kamski das Anschlagsziel hätte sein können. Der Hinweisgeber schrieb an die Polizei, nachdem er auf sozialen Medien eine radikale Organisation bemerkte, die Freiwillige für ein Attentat mit Schusswaffen suchte. Das waren die Nachrichten. Es ist jetzt 10.02 Uhr. Die nächsten Nachrichten gibt es morgen um 7.
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2: Ja, aber jetzt gibt's erstmal noch für euch das Wetter. Und zwar aktuell sonnige 11 Grad und es geht heute noch auf 12 Grad hoch. Das sind die Höchsttemperaturen. Wolken sind immer mal möglich, aber es soll erstmal trocken bleiben. Und der Wind ist heute mäßig unterwegs aus Nordwest. Heute Nacht werden es dann 5 Grad kühl und morgen ist dann die Höchsttemperatur bei 13 Grad. Anfang des Tages noch sonnig, das ändert sich dann aber gegen Mittag. Dann kommen immer wieder Schauer mit hinzu bis zum Abend hin und der Wind frischt dann auch auf mit Böen bis zu 40 Stundenkilometer.
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3: 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Das war der Weckruf heute Morgen mit Maria und mir, Emi und Moritz an den Nachrichten. Vielen Dank. Es ist jetzt 10.03 Uhr. Und ich verrate euch schon mal, was euch in den nächsten Stunden auf Loro alles so erwartet. Und zwar gibt's jetzt erstmal die aktuelle Rotation der Loro Musikredaktion. Um 13 Uhr hören wir dann die Freistunde nach. Um 14 Uhr gibt's nochmal Musik und um 15 Uhr dann den Beatbetrieb. Um 17 Uhr haben wir eine Wiederholung vom Zeitkonfekt. Da wiederholen wir die Sendung vom 3.10. Und 18 Uhr ist dann global lokal dran. Die Sendung für die eine Welt. 19 Uhr dann noch Jazz und Blues und 21 Uhr gibt's Untergrund und Überfluss, das Rap-Format. Euch noch einen guten Start in die Woche. Vielen Dank fürs Zuhören.
2: Tschüss.
0: Tschüss.

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0: Ja, sehr geehrte Damen und Herren, liebe Hörenden, herzlich willkommen zu einer niegelnagelneuen Ausgabe der Loro-Freistunde mit Ellen und Bob. Hallo, lieber Bob.
1: Ja, hallo, lieber Ellen. Ich bin also auch voller unbändiger Freude, dir so schön ins Gesicht schauen zu können heute und zu sehen, was da so sprießt und prangt. Und ich hoffe, dir geht's genauso.

0: Wir haben ein wichtiges Thema heute.
1: Genau, nämlich bewegen wir uns nach wie vor im großen Reigen der Organe und Körperteile hier in der Loro-Freistunde. Und heute geht es um den Riechkolben, die Nase, das Näslein. Und da wollen wir darüber reden, wie es ist, wenn man die Nase sprichwörtlich voll hat. Nicht nur von Viren in der Erkältungssaison.
0: Ja, oder wie es ist, was es einem bringt, ein Näschen zu haben für irgendwas. Ne? Also welche Rekorde es da gibt, ja, und wie man auf die Spur des duftenden Erfolges kommt.
1: Tja, was die Neugierde mit Nasen zu tun hat, die überall reingesteckt werden.
0: Da muss man wissen, wie weit man gehen kann. Ne? Sonst wird die Nase gerümpft von der Umgebung und das sehen dann andere. Ne? Die Nase als Spiegel der Seele.
1: Tja, und dann last but not least geht es natürlich auch heute um die Nase und die Erotik.
0: Tja,
1: ne, mein Lieber.
0: Ja, da kannst du was sagen. Also Erotik, das kommt ja am Ende. Ne? Aber sagen wir, das kann ja auch so ein bisschen Sachen auflösen vielleicht, ne? Wenn man vorher so nicht so gut gelaunt war und zum Beispiel von irgendwas so richtig die Nase voll hat.
1: Genau.
0: Die Nase voll von irgendwas. Heißt das, man kann das ja auch nicht mehr riechen dann.
1: Nee.
0: Oder sich nicht mehr.
1: Das stimmt, das kommt hinzu. Also die Nase bietet, je länger man darüber nachdenkt, wirklich unendlich viele sinnbildliche Gefühlslagen, emotionale Situationen des Menschen ab. Klar, wenn wir jetzt sagen Corona, Erkältungssaison, da ist natürlich das ganz praktische Bild, die Leute haben die Nase voll mit Rotz und Modder. Und das empfindet man wirklich als ausgesprochen unangenehm und möchte das wirklich am allerliebsten hinter sich lassen, also gar nichts mehr damit zu tun haben. Und wie hat dieser Zustand dazu geführt, so ein geflügeltes Wort zu werden?
0: Ja, ich glaube schon, das ist die unmittelbare Nähe von allem, was im Kopf passiert. Ne? Das ist also dem Gehirn, dem Nervensystem einfach so nah, dass es sich auch wirklich ja größer anfühlt, bedeutender anfühlt als alle möglichen Riesenfurunkel, die man an anderen Körperteilen hat. Wenn da nur eine kleine Stelle irgendwie im Mund komisch ist oder irgendwie halt, ja, also die Nase halt so, ne, dieses Gefühl, kennst du ja vielleicht, ne, wenn, also man sagt, einen dicken Kopf, man sagt, man hat die Nase, ist zu alles, fühlt sich irgendwie so dröhnig an. Und ich glaube, daher kommt ja auch das mit dem so verschnupft sein, ne? Also dass man verschnupft ist, da ist man irgendwie auch gereizt gleichzeitig. Man ist irgendwie im tiefsten Inneren angefasst.
1: Zeh ist gebrochen, kein Problem.
0: Läuft man weiter seinen Marathon.
1: Ist überhaupt kein Ding, aber Hauptsache es sind nicht drei Stäubchen, nicht irgendein eine falsche Bemerkung, irgendetwas, was nicht so läuft, wie man es gerne hätte. Und zack, man hat die Nase und dann gestrichen voll, ja? Das ist ja auch wichtig, gestrichen voll.
0: Ja.
1: Ist das eigentlich bei den Stieren, die immer so fröhlich in der südlicheren Gefilden dann die mutigen oder hirnigen Toreros auf die Hörner nehmen, eigentlich auch so, wenn die so schnauben, haben die auch die Nase voll von diesem eitlen Gegockel und dem Gewedel? Oder warum schnauben die dann?
0: Mache ich ja nicht nur Stiere, ne? Also ich habe das sogar bei Schafen schon beobachtet oder sowas. Wenn die genervt sind, dann stampfen die so auf und schnauben auch so richtig schön, ne? Das ist offensichtlich also eine heftige, heftige Drohgebärde, ja. Also
1: haben die Nase voll dann, ja?
0: Ich denke, die versuchen die Nase irgendwie auf irgendeine Art und Weise leer zu kriegen. Ne?
1: Wir wissen es nicht ganz genau, aber wir haben Anzeichen dafür, ja? Und zwar auch von einer uns ja doch sehr, sehr nahestehenden Großfamilienband, der lieben Kelly Family, die ja bekannt dafür sind, dass sie nicht nur in lustigen Gewändern zusammen schöne, fröhliche Lieder singen, sondern es gab auch immer Stunk. Mit dem Vater. Ne? Der Vater, der hat eine ganz unrühmliche Rolle. Einerseits.
0: Also, es ist auch immer der Vater. Mit dem gerade Stunk ist, das ist der Vater. Egal wer es ist.
1: Elementar wichtig, der Vater, weil ohne ihn hätte es das kollektive Gejaller nicht und erfolgreich auch nicht gegeben. Er hat sie wirklich zu Höchstleistung angetrieben. Aber irgendwie auch so richtig gut war das nie. Und ihr könnt ja mal ganz genau hinhören. Die haben da ein Lied drüber geschrieben. Vielleicht auch, dass sie die Nase voll haben, nämlich über ihr Vater ihm seine Nase.
0: Jawohl. Father's Nose. Ja, und dann kommt noch dazu JBO, der also in derselben Nase, vielleicht ist auch eine Nase von jemand anderem, aber gern mal eine Runde graben würde. Mal gucken, was da zum Vorschein kommt. Dig in the Nose.

0: Herzlich willkommen zurück in der Lore-Freistunde, liebe Hörerinnen und Hörer. Ja, wir sind hier in Rübennasenhausen heute angekommen, wie also ein berühmtes Filmzitat immer sagt. Und lieber Ellen, ich habe so ein Gefühl, als müsste man in dieses ganze Thema ein bisschen Substanz reinbringen. Als müsste man wirklich sagen, jetzt hier, wir reden immer von Nase, Nase voll, Nase leer.
1: Das ist nämlich unser Thema heute in der Lore-Freistunde, die Nase, ja, für alle, die jetzt erst
0: eingeschaltet haben. Bei dem einen ist die Nase ja vielleicht also schon wirklich nach so einem kleinen Stäubchen voll, hast du ja schon gesagt. Und bei den anderen, ja, da passt es ja also ein Maß Bier rein oder wie oder was. Also man weiß ja, die Gemütszustände der Leute sind extrem unterschiedlich, ne? Leicht reizbar, schwer reizbar. Aber korreliert das auch mit dem inneren Nasenraum der Leute oder den äußeren Maßen? Ich bin völlig ratlos.
1: Spricht nicht viel für, ne? Weil also jetzt zum Beispiel, kann jetzt ein Elefant besser riechen zum Beispiel als ein Drogenspürhund? Oder ist es nur eine Frage des Trainings?
0: Ja, oder ob er noch besser rankommt. Sachen, die weit oben sind, kann er wahrscheinlich besser riechen.
1: Zum Beispiel Drogen, die auf dem Schrank liegen.
0: Ja.
1: Kommt ein Elefant super ran.
0: Ja.
1: Oder durch irgendeinen... Aber der braucht sie wahrscheinlich nicht riechen, sondern sieht sie einfach.
0: Naja, durch so ein Fenster im Einfamilienhaus, aber ist wahrscheinlich auch gefährlich, ne? Ja. Na gut, also ein Näschen haben für Sachen hat eigentlich wirklich nichts mit der Größe der Nase zu tun, ne? Warum sagt man das denn eigentlich? Also weil der Geruchssinn so extrem unterschiedlich ausgebildet ist. Es gibt ja auch Gerüche, die manche Menschen, viele Gerüche, ne? Der eine gar nicht riechen kann, der andere dafür super. Es gibt Leute, die können also Schweiß nicht riechen, gibt Leute, die können Alkohol nicht riechen.
1: Also im Sinne von wollen nicht riechen oder können nicht riechen?
0: Können nicht, ja? Geht nicht.
1: Ja gut, es gibt einfach Leute, die können gar nichts riechen, ja?
0: Das gibt's auch, habe ich auch schon mal gehört, ja. Können sich nicht riechen oder andere.
1: Ja, gibt's auch. Es gibt immer Leute, die findet man, also die riechen nicht gut und umgekehrt. Aber dazu kommen wir ja noch. Klar, auch, dass ein Näschen haben, wieder ein nasengeflügeltes Wort dafür, Dinge, die gelingen, die einfach irgendwie was Gutes sind, dafür ein Gespür zu haben, einen siebten Sinn, ein Näschen. Ich glaube, das hängt damit zusammen, dass der Mensch ja auch wahrscheinlich vom Trüffelschwein abstammt. Und die haben ja auch so ein Näschen, ne? Die rennen durch den Wald, andere fressen irgendwie da Eicheln oder irgendwelche halb verschimmelten Baumrinden. Aber das Trüffelschwein, es buddelt so lange, bis es einen ganz bestimmten Pilz, den es weit unter der Erde einfach schon richtig lecker duften riecht, rausgebuddelt hat.
0: Ja.
1: Hat ein Näschen.
0: Ja, und ganz früher war es ja so, die Leute, als sie sich noch nicht so gut verteidigen konnten, ne, noch in der Steinzeit, sonst was, wenn die wilden Tiere ankamen, wilde Tiere haben ja auch einen recht strengen Duft tatsächlich, ne? Konnte wahrscheinlich auch schon so ein bisschen die Gefahr manchmal erahnen, wenn da so ein Tierchen ranpirschte.
1: Wer da seine Sinne beieinander hatte, und zwar nicht nur irgendwie hören oder sehen, sondern eben auch riechen. Gibt ja Tiere, die orientieren sich, die sehen echt nicht viel, ja, hören mäßig. Aber sie können einfach wahnsinnig gut riechen und riechen etwas 3 Meilen gegen den Wind.
0: Genau, und wenn das ein Mensch schafft, dann gibt es also einen, der wirklich alle Voraussetzungen von der Natur dafür bekommen hat. Das ist nämlich, glaube ich, der Rekordhalter für die größten Riechkolben überhaupt.
1: Ah, du sprichst von Mehmet Özürek.
0: Ja, also ich habe gehört.
1: Der berühmte Mehmet Özürek.
0: Eigentlich zu Unrecht nicht berühmter, muss man sagen. Also hier ist irgendwie keine Tugend, aber der hat doch wirklich mal was er sich leistet.
1: Nämlich die größte Nase.
0: Also mit 88 Millimetern von der Wurzel bis zur Spitze. Das ist schon mal, also stolz, ne? Wenn man da einen Nasenwärmer häkelt, dann ist mal was zu tun.
1: Das unterschätzen die meisten auch gemeinhin. Wenn ihr heute Abend nach Hause kommt oder so, dann nehmt euch ruhig mal, schätzt mal, wie lang eure Nase von oben, also das ist zwischen den Augenbrauen bis zur Nasenspitze ist, wie viel das so ist und messt nach und ihr werdet feststellen, es ist weniger, als ihr denkt. Und haltet auch ruhig mal 8 Zentimeter und 8 Millimeter, dann wisst ihr, was der Gutste für ein Organ hat.
0: Ja, also wie dem auch sei, einen richtig guten Riecher hatte nämlich auch der liebe Van Morrison, der hatte nämlich echt keinen Bock mehr auf seine alte Plattenfirma, wollte mehr Geld haben, hatte aber leider auch einen Vertrag, musste noch so ein paar Songs abliefern. Und dann waren das jede Menge von der Sorte wie den einen, den er also gerade hört. Also Blowing Your Nose.
1: Ja. Der ist wirklich phänomenal, der Song. Also, sowas. Also wer dann seinen Plattenvertrag nicht los ist, der weiß ich auch nicht. Ja. Oder wer das noch zu Gold macht, hat wiederum ein feines Näschen für andere Dinge. Und dann hören wir den lieben Hermann von Feen, der also The Noise besingt. Ja, die liebe Nase. Musik
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0: Die Loro-Freistunde mit Ellen und Bob heute zum Thema die Nase. Nasemann gut riechen können. Tja, mein lieber Bob, hätten wir gar nicht gedacht, dass die Nase wirklich Quell so vieler geflügelter Worte ist. Und nachdem wir die Nase voll hatten und ein feines Näschen für die allerbeste Musik zu diesem Nasenthema hier hatten, haben wir jetzt noch mal eins, nämlich die Neugierde. Auch die Neugierde wird mit, der muss die Nase für herhalten, ja?
1: Mhm.
0: Die man nämlich überall reinsteckt. Das ist wirklich animalisch, oder? Das macht ja der Mensch wirklich nur noch im übertragenen Sinne, die Nase reinstecken.
1: Ja, gut, wobei man schon sagen muss, also es ist natürlich auch so ein bisschen die Welt, in der wir leben, die ja sehr geruchsarm geworden ist, ne, sagt man im Vergleich zu früheren Zeiten, nicht nur durch die Erfindung des Deos, sondern auch durch Erfindungen wie die Kanalisation, irgendwelche Lüftungsanlagen, jetzt durch Masken, ja, also nicht so, dass eine Maske nicht irgendwann auch irgendwas müffeln würde, aber es ist ja tatsächlich so, dass wir also noch mehr Gerüche eigentlich und Dinge ausblenden. Und ich glaube, am Ende, dadurch, dass ja eigentlich das Riechen eine ganz starke und sagen leitende Funktion wirklich hat, also dass man also sagt, dass, wo Gerüche sind, da ist es gut oder schlecht. Ja, da gehe ich hin, da gehe ich nicht weiter hin. Immer der Nase nach heißt ja nicht nur also dahin gehen, wo irgendwie am Kopf vorne ist, sondern also auch, wo es einem vielleicht hinleitet oder nicht, ne? Wie so eine Art kleiner Kompass. Muss man sagen, ist das eine Entwicklung, die einem zu denken geben sollte.
0: Mhm.
1: Nicht umsonst hat man irgendwann verboten, zum Beispiel Essen in Europa zu stark zu bestrahlen, bevor man es irgendwie in die Vollkonserve packt, weil dann einfach die ganzen Bakterien viele Sachen so zerstört sind, dass es nicht mehr stinkt, wenn es schlecht ist.
0: War zumindest aus der Hintergrund. Ich muss sagen, sehr zur Freude meiner Person in meiner unmittelbaren Nähe zu Hause, schnupper ich einfach unwahrscheinlich gerne an Essen.
1: Mhm.
0: Wenn ich es aus dem Kühlschrank nehme oder so, ist auch so eine Angewohnheit. Ne?
1: Ja.
0: Und alle denken dann immer, oh Gott, jetzt ist wieder irgendwie der Aufschnitt vergammelt oder den Eiersalat kann man doch nicht essen, aber ist gar nicht so. Also meistens stelle ich ja fest, riecht super, kann ich mal reinschaufeln und naja, gut, jetzt, also ist das jetzt die Neugierde, also zu wissen, ob man krepiert, wenn man es isst, weiß ich jetzt nicht, aber auf jeden Fall
1: Neugier
0: also
1: ist was Lebenswichtiges.
0: Verlasse ich mich da wahnsinnig gerne auf den Geruch, muss ich sagen,
1: Neugier
0: neben dem
1: ja,
0: optischen Eindruck.
1: Neugier ist ja nicht nur was man früher schon genutzt hätte, damit man irgendwie auf dem Tablet irgendwie sich noch das 30. irgendwie Neuigkeitenportal anguckt oder irgendwelche neuen Hosen, sondern war ja was wirklich Überlebenswichtiges. Also Neugierde rausfinden, wo kriegt man die besten Wasserplätze, Routen, wie kriegt man den Feind am besten auseinandergenommen. Tja, also glaube ich nicht so ganz nur zu Vergnügen. Ist heute ein bisschen anders, ne? Neugierde heute sehr viel spielerischer.
0: Mhm.
1: Damals nicht. Aber ja, auch fürs Paarungsverhalten natürlich nicht ganz unwichtig. Und da kommen jetzt echte Experten bei uns zu Wort.
0: Ja.
1: Dass man also auch mal wirklich durchaus neugierig auf was Neues sein sollte vielleicht. Also auch neue Gerüche, starke Gerüche
0: wobei
1: auch
0: die
1: mal
0: eine
1: annehmen
0: ja,
1: könnte.
0: Wobei deren These ist ja noch ganz anders, dass es Gefühlsregungen gibt, die den geruchlichen Eindruck überstrahlen, ja, zum Beispiel die große Liebe, die einer frisch verliebten Nase es dann egal sein lassen, ob zum Beispiel etwas doch nicht so gut riecht, ist, glaube ich, ganz schön konstruiert. Wäre in Wirklichkeit wahrscheinlich sogar eher anders, oder?
1: Ja.
0: Egal. Also ihr ahnt es, wir buddeln sie nochmal aus, die Doofen. Mit dem Mief.
1: Das sind nicht wir, wohlgemerkt. Ja, und dann
0: wie
1: kommen
0: jetzt die Doofen?
1: Dann kommen,
0: ach so,
1: ja,
0: die ausbuddeln.
1: Am Ende weiß man es nicht,
0: ne? Verstehe schon. Ja.
1: Am Ende kommen aber dann nochmal, ja, also die altbekannte Folklore-Band Nirvana, die also ein bisschen den müffelnden Teenie-Spirit hier beschreiben.
0: Riecht der eigentlich nach Schweiß oder was? Oder alten Socken? Wahrscheinlich.
1: Keine Ahnung, was, ne? Oder überparfümiert, ich weiß es nicht.
0: Mischung aus allem wahrscheinlich.
1: Mhm. Ja.

0: Herzlich willkommen zurück, liebe Hörerinnen und Hörer, heute zu einer ganz nasalen Freistunde mit Ellen und Bob. Hier auf eurem Lieblingssender geht es jetzt also weiter im Nasenringreigen hier. Und zwar damit, dass man sich mal Gedanken macht, auch körpersprachemäßig, ja wirklich den Riechkolben seiner Gesprächspartner ständig im Blick zu behalten. Gucken, wird da vielleicht ein bisschen die Nase gerümpft? Wird da vielleicht sogar die Nase hinter dem Rücken gerümpft, was also schon eine ziemliche Akrobatik dann wäre von jemand anderem? Also das Rümpfen der Nase, eine muskuläre Betätigung, muss man ja sagen. Ja, geht ja nicht ohne. Wer zu viel gebotoxt ist, der kann nicht mehr die Nase rümpfen irgendwas. Zumindest merkt man es dann nicht mehr.
1: Was dem Gegenüber auf jeden Fall deutlich zeigt, Obacht, da wird etwas nicht gut gefunden.
0: Ja, auch wenn vielleicht der Mund was ganz anderes sagt. Ja. Finde ich total super. Habt ihr jetzt gehört, wie sich meine Nase gerümpft hat? Nein.
1: Ja, ist auch einfach etwas, Botox, was man gar nicht so, das ist so drin, ne? Was man gar nicht so aktiv macht irgendwie.
0: Ja,
1: kriegt man. Was mich mal interessieren würde, wenn man die Nase rümpft, das ist ja, wenn etwas schlecht riecht, etwas eklig ist. Jetzt, das ist ja so der absolut direkte Zugang dazu. Was bringt denn dieses Naserümpfen eigentlich? Riecht man das dann besser oder schlechter?
0: Nee, ich glaube, das ist tatsächlich was Soziales. Wenn da einer daran geschnuppert hat und der rümpft die Nase, dann sagen die anderen sich, okay. Also man muss ja nur so ein Bild von jemandem sehen, der so wirklich auch noch mit so einem Gesichtsausdruck des Ekels die Nase rümpft, wenn er irgendwas richtig ekligen Geruch macht. Da hast du sofort keine Lust daran, auch selber zu schnuppern.
1: Das heißt, es schützt einfach die anderen quasi davor, selber nochmal in den Rüssel reinzustecken, ja?
0: Ja.
1: Also es hat gar nichts, es ist... macht nichts für die betreffende naserümpfende Person selber. Also die hat da keinen Vorteil oder Nachteil oder also warum macht das, ist ja auch nichts Aktives, so nach dem Motto, ich rieche jetzt dran, oh, jetzt muss ich die Nase rümpfen, sondern es passiert automatisch.
0: Also ich glaube wirklich, diese Weisheit der Altvorderen spielte ja früher noch eine ganz andere Rolle sozusagen, dass da einer sozusagen die Funktion hatte, daran zu schnuppern, zu sagen, ist das, genau wie du es eben beschrieben hast, ist das noch genießbar oder nicht? Das hatte, glaube ich, früher war das essentiell. Da hat man irgendein Vieh gefunden, die ganze Sippe halb verhungert. Und dann muss der Vater oder wer auch immer jetzt den besten Kolben hat, erstmal vor und gucken, weil er schon das ein paar Mal erlebt hat, wenn wir das jetzt alle essen, liegen wir danach daneben oder geht es noch gut?
1: Also das reicht, wenn der Alte das sieht. Dann
0: durchaus ja wahrscheinlich krepiert. Mal auch eine gewisse, Sache, die sagen wir, entschieden werden musste irgendwie früher mal. Und noch dazu muss man ja sagen, aufgrund der vielen Infekte und sonstigen Sachen, die Leute früher hatten, wahrscheinlich war es einfach so, dass in manchen Sippen auch die Gabe des Riechens tatsächlich nicht so ganz gleichmäßig verteilt war, dass manche Leute einfach auch gar nicht mehr riechen konnten oder so. Ne? Also gibt es natürlich auch. Da haben wir was auf den Kopf gekriegt, ist auch schlecht mit Riechen.
1: Und dann hat dieses natürlich, ist es wieder ein geflügeltes Wort geworden für etwas Abschätziges. Ne?
0: Ja.
1: Auch was für was Überhebliches, interessanterweise. Ne? Also die Nase rümpfen ja immer Leute, die sich für was Besseres halten, über irgendwie was Ordinäres wird dann so die Nase gerümpft.
0: Das stimmt.
1: Ja. Vielleicht machen weil die wir auch nicht. Komisch riechen dann die Leute, über die man Nase rümpft, wenn man das denen unterstellen würde.
0: Ja, auf jeden Fall ist natürlich damit auch vielleicht aus dieser alten Hierarchie so ein bisschen so die Stellung verbunden, zu sagen, was ich hier, woran ich schnuppere, danach haben sich andere zu richten. Ne? Also es hat ja durchaus so einen Drama-Effekt, sowas Exaltiertes in gewisser Weise. Ne? Also wenn man einfach so still vor sich hin ein bisschen die Nase rümpft, ist vielleicht so eine Sache, interessiert den, aber keinen sonst. Aber wenn man das so demonstrativ macht, ne, soll vielleicht auch aussagen, dass einem die eigene Meinung sozusagen Gewicht dass man der Gewicht beimisst.
1: Ja.
0: Ja, so.
1: Was ja definitiv nicht gut riecht, ist alter Fisch.
0: Ja, das stimmt.
1: Und das führt uns unweigerlich zu unserem nächsten Künstler, der hier auch, wie schon alle anderen, das Thema Nase und Riechen uns musikalisch näher bringen möchte. Nämlich der liebe Frank Zander.
0: Ja.
1: Und der singt über einen, der bestimmt auch gelegentlich die Nase wirklich kräftig rümpft, nämlich den Nasenbären.
0: Ja. Und dann ist richtig. Und dann haben wir noch den Aznavour-Schal und der hat auch eine Meinung zur Nase.
1: Ja.
0: Ja, hört mal zu. Guter Mann.
1: Bin gespannt.

0: Ja, die Lore Freistunde mit Ellen und Bob heute zum Thema Nase und Riechen. Und wir haben schon die Nase voll gehabt und ein feines Näschen für tolle Lieder gehabt. Und weil wir immer so nach tollen Themen suchen, unsere Nase überall reingesteckt und dann aber festgestellt, nee, so doll ist es nicht. Die Nase kräftig gerümpft. Und wie immer gegen Ende der Freistunde soll es natürlich auch zum entspannten, optimistischen Ausklang um die Nase und die Erotik gehen. Und da muss man natürlich so Sachen mal klar auseinanderhalten. Ne? Einmal so Sachen, die einfach toll sind, wie so, ach, tolle Gerüche und ach, Menschen, die sich gut riechen können. Ne? Das scheint ja auch ein ganz ausgebufftes, biochemisches, hormonelles, wie auch immer, System zu sein, dass sich einfach Leute, die gut zueinander passen, als angenehm, duftend empfinden. Andere, die vielleicht genetisch nicht so gut zueinander passen, als irgendwo eher stinky. Aber natürlich die Nase und die Erotik, da gibt es ja auch noch ganz andere Theorien. Eher so anatomischer Natur.
1: Also ich weiß wirklich nicht, wovon du sprichst.
0: Biblisch, auch biblisch. Es gibt ja Johannes den Täufer.
1: Ja.
0: Der muss ja eine große Nase gehabt haben. Anders kann ich mir diesen alten Spruch irgendwie, die Nase des Mannes und dann mit diesem Johannes.
1: Ja.
0: Ich kann mir das gar nicht anders erklären. Also das scheint da irgendwie so einen Zusammenhang zu geben zwischen...
1: Hat er mit seiner Nase getauft oder was?
0: Das mag sein, dass vielleicht auch die Geschichte komplett umgeschrieben werden muss.
1: Ja.
0: Ich finde auch übrigens, dass ich, meine These wäre ja, das ist typisch wieder so eine maskuline Geschichtsschreibung. Es gab ja nicht nur Johannes den Täufer, sondern zum Beispiel auch, was weiß ich, Johanna von Orléans.
1: Mhm.
0: Vielleicht ist es auch so, auch nicht nur die Nase des Mannes, ja, sondern vielleicht auch die Nase der Frau und andere berühmte Vorbilder in der Geschichte mit dem Namen Johannes, Johanna, wer weiß das schon? Also ich glaube, da ist was dran.
1: Aber also mit der Erotik, das ist jetzt aber doch ganz schön weit hergeholt, mein Lieber. Also erotische Nasen, da denke ich jetzt irgendwie so an Thomas Gottschalk.
0: Mike Krüger, ja, zwei Nasentangen,
1: ja, super. Soundtrack von Drafi Deutscher, Beispiel, den wir jetzt nicht spielen werden. An das Thema.
0: Wieso eigentlich nicht?
1: Ja, zu teuer.
0: Zu der Zensur hier.
1: Ja, einfach nicht hart genug am Thema. Es geht nämlich gar nicht um Nasen so richtig viel irgendwie, aber ein bisschen um Erotik vielleicht schon. Und natürlich, also das Schnuppern, die Gerüche, ja, und vielleicht auch das Näschen, wer weiß, ja. Also so einen richtigen Nasenfetisch. Also ich habe mal nachgelesen in der Recherche heute, es gibt ja Nose Jobs. Ja, und da dachte ich jetzt schon wieder, also was ist denn das jetzt? Nose Job. Und es ist einfach nichts weiter als eine Nasen-OP, ja. Also eine ästhetische, plastische Chirurgie, eine Nasenkorrektur, damit man halt noch hübscher aussieht. Ein kleines, stupsiges Schubsnäschen hat.
0: Michael Jackson hat das ja auf die Spitze getrieben. Man muss wissen, wann Schluss ist wieder, ne?
1: Ja.
0: Ja. Bis die Nase abfällt oder man sie sich austauschen kann, je nachdem, worauf man Bock hat.
1: Ja, also ich würde sagen, wenn uns schon dazu nicht so ganz viel einfällt, was wir jetzt um diese Uhrzeit sagen können zu erotischen Nasen, sollten wir vielleicht lieber also den nasalen Auslassung kompetenter Musiker sprechen lassen hier.
0: Ja, genau. Also jeder stellt sich jetzt mal den Duft seiner liebsten Menschen vor und freut sich so, wie toll das riecht. Und dazu hören wir den passenden Soundtrack, nämlich einmal von Götz Alsmann, der es auf den Punkt bringt und sagt, du riechst so gut.
1: Ja. Und dann der gute Nils Sedaka mit Your Nose. Hat auch einen echten Titel dazu geschrieben.
0: Genau, und damit sind wir jetzt am Ende unserer heutigen Freistunde zum Thema Nase und Riechen. Und weiter geht's in der nächsten Sendung. Wenn uns noch Organe und Körperteile einfallen, die wir noch nicht behandelt haben, holen wir das vielleicht nach. Schreibt sonst auch gerne eure Wünsche, Vorstellungen für knackige Themen hier in der Freistunde an Loro, und das geht per E-Mail beispielsweise an freistunde@loro.de.
1: Genau, oder besucht uns im Gesichtsbuch. Wir freuen uns auf euch in der nächsten Sendung. Wird bestimmt irgendwas verlost vielleicht, ne? Können wir schon mal ankündigen. Vielleicht ein paar Taschentücher.
0: Oder Nasenwärmer.
1: Ja, und Nasenwärmer, elektrische, solarbetriebene Nasenwärmer. Da wäre ich sehr dafür. Genau. Und ja, bis dahin bleibt gesund und munter. Wir freuen uns.
0: Macht's gut. Bis denn. Ciao, ciao.
1: Tschüss.

0: entschaltet. In der ersten Stunde liegt der Fokus einmal mehr auf der Lorotation. Das ist die Heavy Rotation hier auf Loro 90,2. Wie immer bestehend aus 5 Songs, die ab heute des Öfteren laufen. Ja, und abwechselnd zu den Lorotationssongs hört ihr dann sogenannte Postfach-Songs. Das sind Tracks, wie der Name schon sagt, die uns über unser Postfach erreicht haben und ab sofort in der Tages- oder Nachtrotation zu hören sind. Darüber hinaus gibt es natürlich auch wieder eine weitere Folge Beat Repeat. Das Release-Radar erwartet euch und im Musiksonar schauen wir dann voraus, welche Platten denn am kommenden Freitag, also am 16.10., erscheinen werden. Zu Beginn der Sendung hören wir direkt mal in unser aktuelles Album der Woche rein. Diesmal hat die Musikredaktion das neue Werk von Danger Dan auserkoren. Auf seinem zweiten Klavieralbum, Keine Angst, geht es um nichts Geringeres als um Leben und Tod, um Anleitungen zum Widerstand gegen die faschistische Gefahr, aber auch um die Liebe, Versicherungsvertreter, Kneipenschlägereien, den sogenannten Sinn des Lebens und die Frage, was am Ende bleibt. Bevor ihr gleich den Opener Die meisten meiner Freunde hört, verrät euch Danger Dan, was es mit dem Albumtitel auf sich hat.
1: Also Keine Angst ist auf jeden Fall keine Parole, die man so raushaut, wenn man gerade komplett angstbefreit ist. Im Gegenteil, ich glaube, wenn man das so aus dem Alltag kennt und irgendjemand sagt, keine Angst oder so, dann sind das eher panische Situationen und das wird eher gesagt, um sich selber oder andere zu beruhigen. Und Keine Angst als Titel meines Albums soll auch nicht bedeuten, dass ich keine Angst hätte. Im Gegenteil. Also ich glaube, ich bin schon auch ein ängstlicher Mensch und es gibt auch viele Sachen, die mir Sorgen machen. Mir geht es mit dem Albumtitel, glaube ich, viel mehr um die Frage, wie kann ich meine eigenen Ängste überwinden oder wie können wir unsere eigenen Ängste gemeinsam überwinden.
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Ihr hörtet Musik aus dem australischen Melbourne von einer Band namens Delivery, die es mit ihrer aktuellen Single Measuring Cup in unsere Rotation geschafft hat. Kommen wir zum ersten Postfach-Song und da habe ich mir als erstes die neue Single von Wanda gepickt. Die Wiener Band, um die es im vergangenen Jahr still geworden war, hat sich nun laut und überzeugend zurückgemeldet. Mit Salbei, der ersten Single des für April nächsten Jahres angekündigten Albums »Was mich umbringt, macht mich schwächer«, legt die Band einen kraftvollen und dynamischen Rocksong vor, der die Wander-DNA gleichzeitig auf den Punkt bringt. Eine neue Zeitrechnung in der bewegten Bandgeschichte hat begonnen und es ist ein bisschen so, als würde man Wander zum zweiten Mal entdecken. Im Text zur neuen Single Salbei heißt es, zwei Grenzen weiter brennende Häuser, über das es sich nachzudenken lohnt, gepaart mit der Bitte um einen Hoffnungsschimmer. Sänger und Songschreiber Marco Wander appelliert dazu, in uns selbst hineinzuschauen und sagt, Zitat, erst müssen wir uns selbst heilen, bevor wir die Welt heilen können. Mit dem neuen Album gehen Wander dann auch wieder auf Tour und kommen am 10. April auch wieder nach Rostock. Ab sofort in unserer Tagesrotation zu hören, hier sind Wander mit Salbei.

Liar, Liar heißt der gerade gehörte Song, stammt von Lia Lia und Benny und läuft in dieser Woche ebenfalls in unserer Lorotation und somit häufiger als alle anderen Songs, so 3 bis 4 Mal am Tag. Der nächste Postfach-Song kommt von der aus Essen stammenden Band Botticelli Baby. Die Band gründete sich 2012. Die 7 Musiker, unter anderem an der Trompete, Posaune und am Piano, fanden schnell zusammen und haben seitdem gemeinsam ihren ganz eigenen Sound mit Elementen aus Jazz, Balkan, Swing und Punk entwickelt. Ihre neue Single Omaha gibt einen Vorgeschmack auf ihre kommende EP. Mit dem Song bleiben Botticelli Baby ihrer Tradition treu. Frei von Erwartungen und festen Regeln spielen sie, was sie fühlen und was sie bewegt. Mit Hilfe des Produzenten Chris Beierlein fängt Omaha den charakteristischen Junk-Sound, also ein Mix aus Jazz und Punk, der Band ein. Süße Trompetenmelodien treffen auf groovende Gitarren und treibende Drums, die ganz automatisch zum Mitwippen einladen. Ja, und auch dieser Song läuft ab sofort in unserer Tagesrotation. Hier sind Botticelli Baby mit Omaha.

Das waren unverkennbar Placebo mit ihrer aktuellen Single Helen Keller. Den habe ich in der letzten Ausgabe Beatbetrieb schon als Postfachsong gespielt. Ja, und dann stand der Track am vergangenen Mittwoch in der Musikredaktion zur Wahl für die Lorotation und konnte sich dann tatsächlich einen der 5 begehrten Plätze sichern. Apropos Postfachsong, da gibt es nun gleich den nächsten von einer Singer-Songwriterin aus Leipzig, die sich Blush Always nennt und für den 27. November ihr 3. Album mit dem Titel Kind of Life angekündigt hat. Mit dem neuen Werk beweist sie einmal mehr die Beständigkeit ihrer rastlosen, kreativen Kraft. Klanglich findet Blush Always nun immer öfter neue Wege, abseits des druckvollen Indie- und Alternative Rock Sounds mit 90er-Jahre-Vibes, der bislang das Fundament ihrer Musik bildete. Sie zeigt nun weitere Facetten mit einer diesmal offeneren, hypnotisch verträumten und von 2000er-Vibes geprägten Produktion, entstanden gemeinsam mit Langzeitproduzent Magnus Wichmann. Gut zu hören auch in der Vorab-Single Take the Leap. Textlich nimmt sich der Track das übergeordnete Thema des Albums in den Blick. Es geht um das Reflektieren der eigenen Lebensgestaltung, das Eingeständnis von Unsicherheiten und gleichzeitig auch um die Dankbarkeit für all die Möglichkeiten und Optionen, die das Leben bietet. Ab sofort ebenfalls in unserer Tagesrotation. Hier ist The Blush Always mit Take the Leap.

Ihr hört den Beatbetrieb auf Loro 90,2. Das gerade war bereits der vierte Song aus unserer neuen Lorotation. Umverteilung vom Schweizer Projekt Immer wieder Wirsing. Mehr über den Track und das Projekt dann gleich im ausführlichen Lorotationsbeitrag. Vorher habe ich noch einen vierten und letzten Postfachsong für euch. Er stammt von Friedrich Greiling, aka Mitte Kill, der am 6. November über Rookie Records sein neues Album mit dem Titel Junge, Junge, Junge veröffentlichen wird. Mit jeder Platte und jedem Track zimmert Mitte Kill eine neue Schublade in das modulare Möbel seiner vielgestalteten Diskografie, die sich seit rund 20 Jahren von House und Ambient über Elektropunk bis Chanson erstreckt. Die erste Single aus seinem inzwischen 10. Studioalbum trägt den Titel Die Schlaufe. Der Song dreht sich im Kern um die Reflexion und Bedachtheit menschlicher Aktionen, die im Raum bleiben wie CO2 in der Atmosphäre oder Satelliten in der Thermosphäre. Ein melancholisches Stück Ausweglosigkeit, so simpel konstruiert wie Sogkraft.

0: Junge, Junge, Junge, so heißt das kommende Mittel-Kill-Album und daraus hörtet ihr gerade den ersten Vorboten, Die Schlaufe. Ja, und auch dieser Song läuft ab sofort in unserer Tagesrotation. Ja, und damit sind wir durch mit den Postfach-Songs. Noch nicht ganz komplett ist unsere neue Lorotation. Da habt ihr bisher 4 der 5 Songs in voller Länge gehört. Einer fehlt also noch und das ist nicht irgendeiner, sondern der Titel der Woche. Ja, und welcher das ist, das erfahrt ihr jetzt im Lorotationsbeitrag, vorbereitet von Milan und von meiner Wenigkeit.
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0: Placebo gehören zu den einflussreichsten Alternative Rock Bands der letzten 3 Jahrzehnte und sind bekannt für ihre unverwechselbare Mischung aus düsteren Texten, mitreißenden Melodien und unerschrockener Kunstfertigkeit. Und haben sich kürzlich mit einer neuen Single zurückgemeldet. Helen Keller heißt der Track und ist die erste neue Single der Band seit über 4 Jahren und läutet damit die heiße Phase vor ihrer Anniversary-Tour ein, bei der sie auch in 7 deutschen Städten spielen werden. Die neue Single knüpft an das selbstbetitelte Debütalbum und dessen Hidden Track HK Farewell an. Statt die ursprüngliche Aufnahme neu aufzulegen, hat die Band einen komplett neuen Song geschaffen, dessen Grundlage die Keyboard-Melodie von HK Farewell bildet. Der Track führt diese Idee in eine neue Richtung, bewahrt den unheimlich wirkenden Charakter der ursprünglichen Melodie und ergänzt ihn um die rohe, intensive Emotionalität, für die Placebo bekannt sind. Laut Sänger und Songschreiber Brian Molko benannte er den Track nach einer seiner Lieblingspersönlichkeiten der Geschichte.

Die Band Delivery entstand während den Covid-Lockdowns in Melbourne. Sie bauten nach den Lockdowns eine hohe Dynamik und Bekanntheit durch unermüdliche Touren auf. Die Band kündigte ihr neues Album Zone 3 für den 26. Februar 2027 an. Das neue Werk wurde in nur 12 Tagen in den York Street Studios mit dem Produzenten Dan Luskomp und Toningenieur Stephen Blair aufgenommen. Am 2.10. veröffentlichte die Band die erste Vorab-Single Measuring Cup. Ein Punkrock-Track, der bereit ist, jeden zu berauschen, der den Mut dazu hat. Die Band sagt über den Song: In der modernen Gesellschaft herrscht ein gewisser Druck, genau darauf zu achten, wer jemand ist, wofür diese Person steht und ob sie zu den eigenen Leuten gehört. Aber das muss nicht unbedingt etwas Schlechtes sein. Measuring Cup ist wie eine Einladung, gemeinsam auf eigene Ebene zu kommen und dem Club beizutreten. Es ist ein Song für volle Bars, überfüllte Tanzflächen, düstere Clubs und die verschwommenen Stunden vor Sonnenaufgang.

Unser Titel der Woche geht diesmal an Kelly. Die aus Atlanta stammende Rapperin hat sich in den vergangenen Jahren einen Namen als Künstlerin gemacht, die Selbstvertrauen, Eigenständigkeit und weibliche Stärke in den Mittelpunkt ihrer Musik stellt. Kelly entdeckte schon früh ihre Leidenschaft für Rap und nahm bereits im zarten Alter von 12 Jahren eigene Songs auf. Am 8. März 2022 veröffentlichte Kelly anlässlich des Internationalen Frauentags die Single Standard und machte damit erstmals ein größeres Publikum auf sich aufmerksam. Unser Titel der Woche, Girls Want Boys Who Shut the Fuck Up, greift Erfahrungen aus der heutigen Dating- und Social-Media-Welt auf. Dabei beschreibt Kelly Männer, die viel reden, sich selbst in den Mittelpunkt stellen oder Versprechungen machen, ohne diese einzulösen. Dem steht ihr Wunsch nach Authentizität, Ehrlichkeit und Handlungen statt leerer Phrasen gegenüber. Die zentrale Botschaft lautet: Wer ständig redet, überzeugt nicht automatisch. Obwohl der Titel zunächst wie eine Abrechnung wirken könnte, ist Girls Want Boys Who Shut the Fuck Up weniger ein wütender Song als vielmehr eine selbstbewusste Ansage. Kelly präsentiert sich als Frau, die genau weiß, was sie möchte und was nicht.

Lia Lia ist eine chinesisch-deutsche Berlin-based Künstlerin. Ihr Musikstil bezeichnet die Künstlerin als Babypunk. Es ist eine Mischung aus Punk, Grunge, Indie und Pop. Düstere Stimmung und verspielte Sounds mit melancholischen Lyrics nutzt sie, um Verletzlichkeit und Wut zum Ausdruck zu bringen. Kürzlich veröffentlichte sie ihr neues Album Amor. Darauf befindet sich auch der Track Liar Liar, der zusammen mit der neuseeländischen Sängerin Bene entstanden ist. Der Song handelt von einem ehemaligen Liebhaber, der zu einem Fremden geworden ist. Es geht um Lügen, Emotionen und Wut, bis hin zu Todeswünschen des ehemaligen Liebhabers.

Der aus Zürich stammende Musiker Jonas Stadler produziert unter dem Namen Immer wieder Wirsing Musik der neuen deutschen Welle. Die fühlt sich an wie die verzweifelte Sinnsuche verlorener Seelen auf dem Dancefloor um 4 Uhr morgens. Der Beat drückt, die Gitarren, Synthis und Bässe pushen vorwärts, während in den Texten unter anderem Unsicherheiten, Beziehungsabbrüche und toxische Verhaltensmuster besungen werden. Im knapp 2-minütigen Song Umverteilung widmet sich immer wieder Wirsing auf zynische Art der ungleichen Verteilung von Geld und Vermögen. Alltägliche Begriffe treffen auf politische Themen wie Wohnungskrise, Vermögenssteuer und Grundeinkommen. Gesellschaftskritik zwischen Absurdität und bitterem Ernst. Die Textzeile »Wir sind alle viel näher am Bürgergeld als an der Million« bringt dabei einen zentralen Gedanken auf den Punkt. Während viele vom großen Reichtum träumen, ist der soziale Abstieg oft viel näher. Und während die Ungleichheit wächst, geht die Welt nobel zugrunde.

Soweit der Lorotationsbeitrag. Den könnt ihr morgen früh auch nochmal hören in unserer Sendung Weckruf. Höchstwahrscheinlich wieder in der dritten Stunde, also irgendwann zwischen 9 und 10 Uhr. Oder aber auch natürlich in Kürze abzurufen in unserer Mediathek unter media.loro.de. Ja, und inzwischen wisst ihr nun, welcher Song unser neuer Titel der Woche ist. Er stammt von der Rapperin Kelly und heißt The Girls Want Boys Who Shut The Fuck Up. Und selbstverständlich hören wir auch diesen Song jetzt nochmal in voller Länge.

0: Girls Want Boys Who Shut The Fuck Up von Kelly. Das ist unser neuer Titel der Woche. Einen Artikel zu dem Song findet ihr dann auch noch auf unserer Webseite, also auf loro.de. Hier im Beatbetrieb geht's nun weiter mit unserer kleinen Zeitreise namens Beat Repeat. Ja, und da stellen wir euch auch heute wieder einen Song vor, der mindestens 10 Jahre alt ist. Vorneweg verraten wir euch wie immer nur das Jahr, in dem der Song erschienen ist. Ja, und heute ist es das Jahr 2013. Alles Weitere verrät euch jetzt Sophie.
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1: Come a Little Closer. So heißt ein Song der amerikanischen Rockband Cage the Elephant. Er wurde am 13. August 2013 als erste Single aus dem dritten Studioalbum der Band, Mellophobia, veröffentlicht. In den Vereinigten Staaten erreichte er sogar Platz 1 der Billboard Alternative Songs Charts und bescherte der Band damit ihren vierten Nummer 1-Hit in dieser Hitparade. Musikalisch ist dieser Titel den Genren Alternative Rock, Indie Rock und Psychedelic Rock zuzuordnen. Matthew Schulz, der Leadsänger von Cage the Elephant, schrieb den Song Come a Little Closer, inspiriert von einem Erlebnis in Sao Paulo. Er wachte dort frühmorgens in einem Hotel auf und öffnete sein Fenster, um den Sonnenaufgang über den Favelas zu beobachten. Aus der Ferne sahen diese Behausungen wie ein Ameisenhaufen aus. Erst als er genauer hinsah, realisierte er, dass sich hinter jedem dieser Lichter Menschen mit eigenen, ganz komplexen Leben befinden. Er fragte sich, was wohl jede einzelne Seele in diesem Viertel empfand, sei es Trauer, Liebe, Verlust oder Freude. Come a little closer, also komm noch etwas näher, ist nicht nur der Titel, sondern auch die Kernbotschaft. Der Song fordert dazu auf, genau hinzuschauen, auf die Welt und die Menschen und sich nicht vom ersten Eindruck täuschen zu lassen. Er hinterfragt, ob der Mensch denn wirklich alles versteht, was er sieht und worüber er träumt. Denn meist steckt so viel mehr dahinter, als wir eigentlich denken und wahrnehmen können.

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2: Der Liedermacher, Rock-, Folk- und Bluesmusiker sowie Sänger Stoppock wurde zwar vor 70 Jahren in Hamburg geboren, doch er wuchs in Essen auf. Und das hört man ihm auch an. Schnoddrig, locker, immer so ein bisschen weggeworfen klingt sein Gesang, der inhaltlich absolut tief geht, aber nie belehrend ist. Liegt vielleicht auch daran, dass er lange als Straßenmusiker unterwegs war und von daher auch schon immer eine ziemlich lockere Art drauf hatte. Stoppock-Platten lassen einen trotz vieler schwerer Themen immer wieder zumindest lächeln. Jetzt ist seine neue LP Hoppla Hoppla erschienen, mit der er natürlich auch wieder auf Tournee geht. Die zweite Single der LP ist der Titelsong, in dem Stoppock dem Sprengstoff der Idioten den Seelenbalsam der Toleranten entgegensetzt.
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Seit ihrer Gründung in Los Angeles im Jahr 2011 haben sich die Interrupters zu einer der einflussreichsten Bands entwickelt, die modernen Punk, Rock, Ska und Alternative miteinander verbinden. 4 Jahre nach ihrem Top-10-Album In the Wild meldet sich das Quartett nun mit einer neuen Single zurück. Warrior Spirit heißt der Track.

Aus der österreichischen Hauptstadt Wien stammt ein Anarcho-Punk-Trio, das seine Wut auf verlogene politische Anführer und Ungerechtigkeit sowie Depression, die in Zynismus und Resignation endet, in seiner Musik ohne Rücksicht auf Verluste herausbrüllt. Die Band Desolat begann als Metalband, hat sich inzwischen jedoch mehr dem Punk gemischt mit Sludge und Hardcore verschrieben. Sänger und Gitarrist Alfred Satani gründete außerdem vor nicht allzu langer Zeit das Plattenlabel Bloodshed 666 Records, dem er auch eine Heimat für andere Bands und KünstlerInnen bieten will. Die dritte Desolat-LP trägt den unzweideutigen Titel People as Idiots and Idiots as Leaders. Und der Song Idiots as Leaders ist ein typisches Beispiel für die wütende und furiose Wortgewalt dieser bisher leider noch viel zu unbekannten Band.

0: Das war unser Release-Radar mit drei Neuveröffentlichungen der vergangenen Woche. Diesmal vorbereitet von Carsten und meiner Wenigkeit. Ja, und einen der gerade vorgestellten Songs hört ihr jetzt nochmal in voller Länge. Hier ist Stoppock mit Hoppla Hoppla.
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0: Hoppla Hoppla von Stoppork, der Titeltrack seines kürzlich veröffentlichten Albums. Ja, um neue Alben wird es auch gleich in unserer finalen Rubrik gehen. Vorher hören wir noch ein zweites Mal in unser aktuelles Album der Woche von Danger Dan rein. Keine Angst heißt das Werk und keine Angst heißt auch der Song, den ihr gleich hören werdet. Von Danger Dan wollten wir wissen, ob der Song als Nachfolger von Das ist alles von der Kunstfreiheit gedeckt zu verstehen ist.
1: Also ich finde schon, dass das Lied Keine Angst ein bisschen als der Nachfolger des Liedes Das ist alles von der Kunstfreiheit gedeckt verstanden werden kann. Zumindest bezieht sich das eine Lied auf das andere. Es zitiert sogar aus dem anderen Lied. Der Unterschied ist nur, das alte Lied war überwiegend im Konjunktiv geschrieben und das neue Lied ist schon fast im Imperativ geschrieben. Und das alte Lied war auch vielleicht noch ein bisschen flapsiger und lustiger. Und das neue Lied wird vielleicht auch der politischen Situation, in der wir jetzt 6 Jahre später sind, durch seine Ernsthaftigkeit ein bisschen gerechter. Übrigens glaube ich nicht nur, dass das Lied Keine Angst ein Nachfolger von dem Lied, dass es alles von der Kunstfreiheit gedeckt ist, sondern auch das Album Keine Angst lässt sich als Nachfolger des Albums, das ist alles von der Kunstfreiheit gedeckt, verstehen.
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0: Keine Angst von Danger Dan habt ihr gerade gehört. Der Titeltrack von unserem aktuellen Album der Woche. Ja, und diese Platte wird im Laufe der Woche noch des Öfteren Thema sein hier auf Loro 90,2. Vor allem in der Sendung Weckruf werden wir euch noch weitere Tracks von Danger Dans zweitem Klavieralbum vorstellen. Ja, wie gerade schon erwähnt, steht noch eine finale Rubrik aus und das ist auch heute wieder diese hier.
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0: So sieht's aus. Das Musiksonar steht an. Es geht um die Platten, die diesen Freitag, genauer am 16.10. erscheinen. Und wie fast immer habe ich euch vier an der Zahl mitgebracht und möchte mit dem Duo Kids with Buns starten. 3 Jahre nach ihrem erfolgreichen Debütalbum Out of Place veröffentlichen Kids with Buns, bestehend aus Amber Piddington und Marie van Oudtfank, am Freitag ihr zweites Album Belja. Der Albumtitel bezieht sich auf Sylvia Plaths berühmten semi-autobiografischen Roman Belja. So erklärte Amber Piddington, Zitat, das zentrale Thema von The Bell Jar ist, dass viele Prozesse im Leben zyklisch verlaufen. Besonders Heilung im Zusammenhang mit psychischer Gesundheit. Wenn Dinge besser werden, werden sie irgendwann auch wieder schlechter. Und genau dieses Gefühl wurde zu einem sehr präsenten Thema in unserem Leben. Wir hatten das Gefühl, immer wieder in dieselben Muster zurückzufallen. Ein großer Teil des Albums entstand genau in solchen Phasen des Sich-Durchkämpfens zwischen der Trauer zweier gleichzeitiger Trennungen und der Freude daran, als SongwriterInnen so intensiv miteinander zu harmonieren. Auch das ist ein zyklischer Prozess, einer, der zwei Menschen über Wasser hielt, während der größere Kreislauf um sie herum auseinanderbrach. Ein wichtiger Impuls für die Weiterentwicklung der Songs war außerdem die Zusammenarbeit mit Produzent Jacob Blizzard, den sie auf einem Festival in den Niederlanden kennenlernten. Nachdem Jacob dem Duo schrieb, dass er gerne mit ihnen arbeiten würde, packten Amber und Marie kurzerhand ihre Koffer und reisten nach Philadelphia, um dort gemeinsam mit ihm erste Demos aufzunehmen. Zur Weiterentwicklung der Band sagte Marie, Zitat, wir haben Kids with Buns mit 18 und 20 Jahren gegründet und waren damals keineswegs ausgebildete Musikerinnen. Heute können wir das gesamte Puzzle zusammensetzen. Arrangement, Songs, Produktion, alles trägt zum Gesamtbild eines Songs bei. Wir hatten das Privileg, all das durchs Machen zu lernen. Vom Schlafzimmer bis auf die Bühne. Und wir erkennen das Potenzial in den Ideen der jeweils anderen, wo es sonst niemand sehen würde. Ja, dann hören wir da mal in eine der Vorab-Singles rein, die, wenn mich nicht alles täuscht, auch schon Teil der Rotation ist. Hier sind Kids with Buns und der Song heißt Best Friend.

Best Friend von Kids with Buns, die am Freitag ihr zweites Album mit dem Titel Bell Jar veröffentlichen werden. Als nächstes habe ich mitgebracht die norwegische Künstlerin Moika, die diesen Freitag ihr neues Album Bullseye veröffentlicht. Ihr bis dato persönlichstes Werk ist ein glasklares, körperliches und emotional aufgeladenes Pop-Statement über innere Unruhe, Transformation, Eskapismus und den Mut, sich selbst schonungslos anzusehen. Bullseye ist ein Album über den Moment, in dem man aufhört, auszuweichen. Moika beschreibt es selbst als Ugly Self-Portrait. Ein Werk, in dem die wütende Teenagerin, der chaotische Kopf und die Angst gleichermaßen Raum bekommen. Musikalisch bleibt sie ihrem eisklaren Elektropop treu, treibt ihn aber noch direkter auf die Tanzfläche. Schimmernde Synths, pulsierende Rhythmen, große Hooks und eine emotionale Offenheit, die zwischen Club-Euphorie und schmerzhafter Selbstbefragung pendelt. Besonders spannend ist, wie konsequent Moika persönliche Themen in hochglänzende Pop-Momente übersetzt. Dust You Off zum Beispiel brennt euphorisch alle Brücken zur Vergangenheit nieder. Icarus verhandelt die dunkle Seite von Ehrgeiz. Villain of Your Story macht Frieden damit, in den Augen anderer die Bösewichtin zu sein. Und Gemini öffnet einen selten verletzlichen Blick auf Familie, frühe Unabhängigkeit und emotionale Überlebensstrategien. Ja, und einen dieser erwähnten Songs hören wir jetzt. Hier ist Moika mit Villain of Your Story.

Ihr hörtet Moika mit einer Vorabsingle ihres kommenden Albums Bullseye, das am Freitag erscheint. Und damit ist quasi Halbzeit im Musiksonar. Zwei Alben habe ich euch bereits vorgestellt, zwei weitere werden noch folgen. Ja, und als nächstes habe ich mir Post Clients rausgesucht. Dahinter steckt ein Berliner Kollektiv aus 6 MusikerInnen, ProduzentInnen, SängerInnen, DJs und Engineers. Namentlich Maria Solberger von Naked Cameo, Tobias Kött von Ant Antic, Freier Bauers, Markus Hartung, Jack Ritchie und Carina Zimmert. Alle entstammen den Underground-Musikszenen Deutschlands, Österreichs, Neuseeland und Großbritanniens. Die Band entstand aus wöchentlichen Donnerstags-Sessions in einem Ost-Berliner Studio, bei denen ohne Laptops und Loops nur live gespielt wurde. Das bewusste Einbeziehen von Rauschen, Stimmengewirr und Knistern macht die Live-Atmosphäre dabei zum Teil der Musik. Über ein Jahr lang wurde gemeinsam aufgenommen. Das Ergebnis klingt nach Krautrock, Pulsschlag, Drum Machines und Soul und es klingt nach Menschen, die zusammen spielen und Musik als Symbol für Freundschaft feiern. Die Vorabsingle Wanted ist ihr bislang visionärstes und zugleich optimistischstes Stück. Vintage Drum Machines, soulige Vocals und die warme, vielschichtige Klangästhetik der Band treffen auf eine neue Leichtigkeit. Wo frühere Veröffentlichungen von Melancholie und Spannung geprägt waren, bewegt sich Wanted nach vorne. Ein Song über Sehnsucht, das Öffnen des eigenen Herzens und den Mut, etwas Neues zu wagen.

Ihr hört weiterhin den Beatbetrieb. Das war gerade Musik von der Berliner Band Post Clients. Wanted heißt der Track und wird erscheinen auf dem Debütalbum der Band, das am Freitag erscheinen wird. Ja, eins habe ich dann noch und zum Abschluss habe ich mich für das neue Werk der Hamburger Singer-Songwriterin Nina Müller, besser bekannt als Wim, entschieden. Die ihr zweites Album mit dem Titel »Wenn man das Licht zurückverfolgt, weiß man, wie alt die Sterne sind« am Freitag veröffentlichen wird. Sie verbindet darauf wieder ihre poetische Tiefe mit einem frischen, synth-poppigen Sound, der Raum für Leichtigkeit und Bewegung schafft. Schon der Titel macht den zentralen Gedanken der Platte deutlich. Licht wird hier zur Metapher für Vergangenheit. Für das, was sichtbar bleibt, obwohl es längst vergangen ist. Wer ins Licht schaut, erkennt also auch, was war. So entsteht ein Werk, das Schwere nicht ausblendet, ihr aber Wärme entgegensetzt und zeigt, dass im Zurückblicken nicht nur Verlust liegt, sondern auch ein neues Verständnis füreinander wachsen kann. Die Vorabsingle »Deine große Liebe« entstand zusammen mit Moritz Krämer und ist eine freundliche Erinnerung daran, die Vergangenheit loszulassen und nicht ewig mit den Gespenstern von vorgestern zu verhandeln. Denn wer ständig zurückschaut, übersieht leicht, was direkt vor ihm liegt. Deine große Liebe erzählt deshalb weniger von Abschiedsschmerz als von dem Moment, in dem man den Blick wieder nach vorne richtet. Die alten Geschichten dürfen bleiben, wo sie sind, solange sie nicht bestimmen, was als nächstes kommt. Ja, als nächstes kommt dann auch dieser Song und damit endet dann auch die heutige Ausgabe Beatbetrieb. Die könnt ihr nochmal nachhören, so ihr denn wollt, in unserer Mediathek, wie immer für 7 Tage lang. Abzurufen in Kürze unter media.loro.de. Mein Name ist immer noch Alex und wir beschließen das Ganze mit Musik vom neuen Wim-Album. Wenn man das Licht zurückverfolgt, weiß man, wie alt die Sterne sind. Und der Song zusammen mit Moritz Krämer trägt den Titel Deine große Liebe. Schönen Restmontag noch. Ciao.

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Willkommen in der nunmehr vierten Ausgabe von Zeitkonfekt. Ich bin Nils Carstensen und möchte mit euch in 100 Jahre alten Rostocker Zeitungen und ähnlichem Altpapier stöbern. Johnny Klimek und Tom Tykwer haben uns mit Musik aus der Serie Babylon Berlin ein bisschen auf die Golden Twenties eingestimmt. Am 3. Oktober feiert Deutschland den Tag der deutschen Einheit. Die heutige Sendung wird deshalb ganz im Zeichen der Einheit, der Harmonie, dem Blick auf das große Ganze geprägt sein. Das Brian Ferry Orchestra versetzt uns mit Love is the Drug in die richtige Stimmung.

wie Greiling Auslese zu 5 Pfennig. Ihr edles Aroma, das der pfleglichen Behandlung bester mazedonischer und türkischer Provenienzen entspricht, stimmt nicht nur an sich träumerisch, beruhigend zur Gelassenheit. Diese Zigarette schenkt vielmehr, was bei allen Stimmungsdifferenzen am notwendigsten ist, der Seele ein schönes Gleichgewicht. Der Seele ein schönes Gleichgewicht. Das zarte Instrument unserer Seele wird unter der Einwirkung der feinen Rauchwölkchen von Greiling Auslese

0: Ja, in der Zigarettenwerbung von 1926 durften die Glimmstängel noch als psychotherapeutische Notwendigkeit angepriesen werden. In Hannover hatte man die Produkte der Dresdner Firma Greiling vielleicht besonders nötig. Bei der deutsch-hannoverschen Partei weckte der 3. Oktober böse Erinnerungen. Der Rostocker Anzeiger berichtet. Die unzufriedenen Hannoveraner. Sie fordern ein Reichsland Niedersachsen. Nachdem die Hannoversche Landeszeitung, das Hauptorgan der deutsch-hannoverschen Partei, bereits dem 60. Gedenktage des Erlasses des Annexionspatentes vom 3. Oktober 1866 einen ausführlichen Artikel gewidmet hatte, veröffentlicht sie eine Erklärung des Parteidirektoriums, in der es heißt:
1: Hannoveraner, heute vor 60 Jahren nahm der König von Preußen vom Königreich Hannover Besitz. Heute, 60 Jahre nach der Besitzergreifung unseres Landes durch Preußen, erneuern wir im Namen des treuen hannoverschen Volkes den Protest gegen die Annektierung, die im objektiven geschichtlichen Unrecht begründet ist. Aber nicht nur das Recht, sondern auch politische Einsicht und wirtschaftliche Vernunft fordern im Rahmen einer neuen Gliederung des Reiches die Schaffung eines Landes Niedersachsen, dessen Kern das ehemalige Königreich Hannover ist.
0: Was haben die Leute für ein Problem mit Berliner Regierungen? Vielleicht hat Claire Waldorf die Antwort.

Hier ist Radio Loro mit dem Zeitkonfekt. Wir beschäftigen uns gerade mit der Berliner Luft. Berlin griff vor 100 Jahren zu recht modernen Mitteln, den Autoverkehr in den Griff zu bekommen und die Luftqualität zu verbessern. Neue Verkehrsregelung in Berlin. Heute wurde zum ersten Male in den Verkehrsstraßen Berlins der Verkehr durch Lichtsignale geregelt, unter Ausschaltung der bisherigen Signalisierung durch besondere Verkehrsbeamte. Die neue Einrichtung hat bereits zu Verkehrsstockungen und Unzuträglichkeiten geführt. Der Berliner Polizeipräsident ist jedoch der Ansicht, dass sich das neue System erst einspielen müsse. Er verspricht sich davon sogar, außer der Einsparung einer großen Zahl von Beamten, eine großzügigere und systematische Regelung, da die Signale an den großen Straßenzügen hintereinander geschaltet sind und so zum Beispiel ermöglichen sollen, dass die Wagen nicht an jeder Straßenkreuzung, sondern im gesamten Straßenzug entweder halten oder frei durchfahren können.

Wir könnten also heute auch den Geburtstag der grünen Welle feiern. Den Begriff gab es noch nicht, denn der Verkehr war, wie die Filme der Zeit zeigen, noch schwarz-weiß. Die Verkehrsplaner machten sich aber auch sonst ganz moderne Gedanken. Städtebau und Verkehrsregelung. In der zweiten Vollsitzung der Polizeikonferenz zu Berlin sprach Oberbaurat Löschmann vom Magistrat Berlin über Städtebau und Verkehrsregelung. Er betonte, dass als Hauptforderung eine rechtzeitige Abänderung der Bebauungspläne erfolgen müsse und dass man bei der Erschließung neuer Siedlungsgebiete alle städtebaulichen Fragen von dem Verkehrsproblem abhängig machen müsse. So seien verstreut liegende Wohnviertel zu vermeiden, dadurch sie lange Wege zur Arbeitsstätte und daraus folgend ein Verlust an Nationalvermögen entstehe. Der Vortragende kam auch auf den Verkehrswert der einzelnen Verkehrsmittel zu sprechen und betonte, dass die zu starke Vermehrung des Automobilverkehrs nach Möglichkeit verhindert werden müsse, damit man nicht amerikanische Zustände bekomme. Die Überfüllung der amerikanischen Städte sei nach seiner Ansicht darauf zurückzuführen, dass die öffentlichen Verkehrsmittel nicht genügend leistungsfähig seien und dass das Publikum durch den Erwerb von Automobilen zur Selbsthilfe schreiten müsse. In der Sitzung am Sonntag nahm Architekt Mahlberg zu dem Thema Städtebau und Verkehrsregelung Stellung, wobei er betonte, dass Städtebau Wirtschafts- und Verkehrsaufbau bedeute und der Verkehr gewissermaßen das Wirtschaftsmedium sei. Die Entwicklung des Verkehrstempos werde die Großstädte von einer Geh- zu einer Fahrstadt machen und wahrscheinlich dazu führen, dass zum Ausgleich der verschiedenen Geschwindigkeiten der Fahrzeuge nicht mehr diese selbst beweglich bleiben dürften, sondern dass man, um die Geschwindigkeiten zu erhöhen und auszugleichen, in Zukunft zu beweglichen Fahrbahnen, den sogenannten laufenden Bändern, als Verkehrsstraßen der City greifen müsse. Ja, für Fahrzeuge haben sich die Laufbänder nicht durchsetzen können. Aber in jedem größeren Flughafen findet man sie. Paul Godwin erklärt auf Swinging Babylon Volume 1 noch einmal, was die Polizei macht. Sie regelt den Verkehr. Danach greifen wir erneut zur Greiling-Auslese.

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Die anmutigste Gefährtin unseres Daseins ist die Zigarette. Fast jedes Genusses kann man überdrüssig werden, ihre nicht. Sie ist schön wie ein Gedanke, flüchtig wie ein Traum, belebend wie der Atem, erheiternd wie das Licht. Sie ist unentbehrlich für den modernen Menschen, denn sie ist ihm Beruhigung seiner Nerven, Entspannung seiner Qual. Man frage die Handwerker, die geistigen Arbeiter, besonders die Künstler, welchen der Genüsse sie am wenigsten entbehren könnten. Sie werden so gut wie alle die Zigarette als völlig unentbehrlich bezeichnen, vor allem, wenn es sich um eine so ausgezeichnete Marke von außergewöhnlicher Milde und wunderbarem Aroma handelt, wie Greiling Auslese zu 5 Pfennig.

0: Mit Love is the Drug untermalte das Brian Ferry Orchestra die beruhigende, 100 Jahre alte Zigarettenwerbung. Kann man ein Genussmittel nicht entbehren, ist man süchtig. Aber was macht es schon bei außergewöhnlicher Milde und wunderbarem Aroma? Der moderne Mensch von 1926 hatte eine Beruhigung seiner Nerven dringend nötig. Schreierische Annoncen kündigten bereits den nächsten Weltkrieg an.
1: Der Zweite Weltkrieg 1927. Aufsehenerregend. Offenbarend schildern die soeben erschienenen Schriften der große Weltbrand 1927 bis 31. Der Völkermord im kommenden Weltkriege. Preußen 1927 wieder Monarchie. Die gewaltigen Ereignisse, die 1927 über Europa erneut hereinbrechen. Sämtliche hochsensationellen Schriften, eine Reichsmark 50, Voreinsenden, Poststück und Hofkampf oder Main, Nachname, eine Reichsmark 60, Buchversand Iris Wiesbaden.
0: Es gab etliche solcher Heftchen. 1925 war die Ausgabe erschienen, die sich für das Original hielt und in der der Krieg 2 Jahre länger dauern sollte.
1: Der Zweite Weltkrieg 1927 bis 1933. Nach englischen Prognosen vom Jahre 1914. Übersetzt und allgemein verständlich dargestellt. Einzige Originalausgabe. 3. bis 7. Auflage.
0: Die Artikelbeschreibung des Antiquariats erläutert.
2: Ja, 14 Seiten mit einer Einleitung über Astrologie, danach Kapitel über Sepharials Prophezeiung aus dem Jahr 1914 und der Zweite Weltkrieg wird beginnen. Ja, enthält als einzige Ausgabe Auszüge aus den Geheimakten über die alte Linie des 1793 geretteten französischen Kronprinzen Ludwig des 17. War laut Vorwort von aktueller Bedeutung. Papierbedingt gebräunt, sonst in sauberer Erhaltung.

Auf Radio Loro im Zeitkonfekt hörtet ihr Schicksal von Johnny Klimek und Tom Tykwer aus dem Soundtrack von Babylon Berlin Volume 2. Die Uhr tickt. Man musste nicht die Astrologie bemühen, um das Risiko eines weiteren Krieges zu erkennen. Ein Rostocker Theologieprofessor begann schon mal damit, den christlichen Glauben militärisch, völkisch, kämpferisch zu interpretieren. Christentum und Kampfgedanke. Ein Vortrag des Professors Hubfeld. Am Sonntag wurde die Haupttagung der Gesellschaft Deutscher Staat in Potsdam eröffnet. Die Veranstaltung steht unter dem Leitgedanken der Stärkung des wehrhaften Volksgeistes. Professor Hubfeld, Rostock, sprach über das Verhältnis des heldischen Gedankens zum Christentum. Die Gesellschaft Deutscher Staat war ein antidemokratischer, nationalistischer und völkisch denkender Verein von Universitätsprofessoren. Heute würde man von einem gesichert rechtsextremen Think Tank sprechen. Professor Hubfeld forderte im Gegensatz zu den heutigen Strömungen die Schaffung eines wehrhaften Geistes. Eines Geistes, der in dem Staat die Wurzel seiner Kraft erkennt, die er zu verteidigen mit in seinen Lebensinhalt einschließt. Dadurch trete der Kämpfende nicht in einen Gegensatz zu den Idealen des Christentums. Das Christentum sei unter dem Einfluss Nietzsches und Tolstois ganz fälschlich in ein gebrochenes Verhältnis zur Welt gekommen. Der Heldenweg eines Christus, sein rücksichtsloser, heiliger Eifer und sein Gang zum Kreuz, sein Leiden eines Tatmenschen gewesen, sein Lebensbeweis. Durch ihn sei das Christentum zur Kampfesreligion geworden, sei aber Kampf auch Christentum geworden. Paulus, Luther und Bismarck hätten diesen Kampfgeist besessen. Sie alle hätten tief in ihrem Volk gewurzelt, sein Welt- und Gotteskämpfer gewesen. Volkstum sei ein von Gott geschenkter Reichtum. Es bedinge Hingabe an das Volk, Wehrhafthaltung für das Volk, Liebestat im Sinne des Christentums.

Die Zigarette für die Arbeitspause muss einen besonderen Genuss bieten. Man wird zugeben müssen, dass ihrer Wahl nicht weniger Sorgfalt gewidmet werden soll, wie der Zigarette für die Mußestunde. Schon indem man sich nach einer Anstrengung eine Zigarette anzündet, kann man sich auf die gediegenste Weise belohnen. Entspannung, von der Konzentration der Arbeit wohltätige Erfrischung, das sind die angenehmen Folgen eines solchen Zigarettengenusses, der eine geistige Erholung und eine Erquickung für den Körper bedeutet, wie sie von keinem anderen Genussmittel gespendet werden. Alle Eigenschaften, die zu dieser trefflichen Wirkung führen, wohnen der Greiling-Auslese zu 5 Pfennig inne, die sich für den Genuss in der Arbeitspause in ganz unvergleichlichem Sinne eignet. Ihr duftiges Aroma, ihr würziger Geschmack lassen Verstimmungen leicht überwinden. Wie denn überhaupt der Genuss von Greiling Auslese das immer zu begrüßende Resultat zeitigt, die erschöpften Kräfte neu anzuregen und jeder Ermüdung entgegenzuwirken.

Ah, Verstimmung überwunden. Bei Hupfeld geht es zu wie bei George Orwell. Christentum ist Kampf, Kampf ist Christentum, Christentum ist Liebestat. Die Kreuzzüge, der Dreißigjährige Krieg, der Krieg gegen Frankreich von 1871, der Erste Weltkrieg, alles Liebestaten im Sinne des Christentums. Und die Liebe höret nimmer auf. Also kann es zum nächsten knalligen Austausch von Liebkosungen ja nicht mehr lange dauern. Das hatte auch schon Graf Dr. Richard Coudenhove-Kalergi erkannt. Der in Tokio geborene Sohn eines österreichischen Diplomaten, mehrsprachig und multikulturell erzogen, betrachtete Europa als sein Heimatland. Er sah es vor der Alternative Zusammenschluss oder Zusammenbruch. Der drohende Krieg würde es in eine sowjetische Kolonie und ein amerikanisches Protektorat aufspalten. 1923 veröffentlichte er sein Buch Pan-Europa und schuf damit eine politische Bewegung, der nicht nur prominente Schriftsteller und Wissenschaftler angehörten. Eines der ersten Mitglieder war Oberbürgermeister in Köln, ein gewisser Konrad Adenauer. Am 3. Oktober 1926, vor 100 Jahren, war es dann soweit. In Wien begann der erste paneuropäische Kongress. Der Rostocker Anzeiger berichtete am 5. Oktober knapp: Paneuropäischer Kongress in Wien. Wien, 4. Oktober. In dem mit Flaggen aller europäischen Nationen geschmückten großen Konzerthaussaal wurde am Sonntag der vom Grafen Coudenhoven einberufene erste paneuropäische Kongress durch eine Rede des früheren Bundeskanzler Dr. Seipel als Vorsitzenden eröffnet. Einleitend wies er darauf hin, dass sich heute Vertreter aller europäischen Staaten eingefunden haben, um bei voller Wahrung ihrer Kultur und Geschichte an dem Gedanken eines geeinten Europa zu arbeiten. Bundeskanzler Dr. Habeck hieß namens der österreichischen Regierung den Kongress willkommen, dessen Wege und Ziele in Österreich vollstes Verständnis fänden. Nach einer Begrüßung durch Vertreter der Stadt Wien hielten Vertreter der verschiedenen europäischen Staaten in alphabetischer Reihenfolge kurze Ansprachen. Der Vertreter des Deutschen Paneuropäischen Komitees, Reichstagspräsident Löbe, führte unter stürmischem Beifall aus, der Geburtstag der Paneuropäischen Union werde einst als ein historischer Akt in der politischen und wirtschaftlichen Entwicklung der Menschheit gelten. Von den weiteren Rednern, die sich alle für die paneuropäische Idee einsetzten, überbrachte der französische Delegierte Bellès die Grüße Caillots, Herriots und Panlevs und erklärte, das ganze französische Volk sei von tiefer Friedenssehnsucht erfüllt. Ob auch dieser Kongress tanzte? Vielleicht einen Schimmi zu dieser Musik von Hans Eisler von 1926. Es spielt Gottlieb Wallisch.

Schon in der nächsten Nummer darf der Rostocker Anzeiger über uneinige Paneuropäer berichten. Wegen der Uneinigkeit setzt der Anzeiger die Paneuropäer auch gleich in Anführungszeichen. Europa einigen wollen, aber untereinander streiten? Uneinige Paneuropäer. Zwischenfall auf der Wiener Tagung. Wien, 6. Oktober. Funkdienst. Auf der paneuropäischen Tagung kam es gestern Abend noch zu einem Zwischenfall. Sehr heftigen Widerspruch fanden die Ausführungen des Berliner Ästheten Kurt Hiller, der zwischen der wahren Revolutionären und der falschen konservativen Demokratie unterschied. Die letztere, so führte er aus, sei die Herrschaft der Mittelmäßigkeit und die Feindin des Fortschritts. Die Voraussetzung für die Entstehung von Paneuropa sei die Herstellung einer Herrschaft der geistig Höchststehenden im Sinne von Nietzsche in allen europäischen Staaten. Als der Redner seine Ausführungen persönlich färbte und eine Reihe von Namen anführte, wurde er durch stürmische Schlussrufe unterbrochen. Reichstagspräsident Löbe erwiderte unter großem Beifall, kurz, aber scharf, und erklärte, dass das Wesen der Demokratie nicht Gleichheit aller Menschen sei, wohl aber Schaffung gleicher Möglichkeiten der Ausbildung ihrer an sich verschiedenen Anlagen. Kurt Hiller war promovierter Jurist, Rechtsphilosoph, Schriftsteller und Aktivist. Sein sozialistisches Verfassungskonzept sah eine Art zweite Kammer der geistig Hochstehenden vor. Dem reinen Mehrheitsprinzip vertraute er so wenig wie seine reaktionären Kollegen von der Gesellschaft Deutscher Staat. Ihm war aber auch bedrückend klar, dass in der Politik persönliche Ausstrahlung und mediale Sichtbarkeit notwendig sind. In der Zeitschrift Weltbühne schrieb er 1926 über seine Meinung zum italienischen Faschistenführer Mussolini. Es fehlt dem Faschismus eines: die Heuchelei. Er ist so ehrlich wie brutal und hat Schwung, Eleganz, Vitalität. Mussolini, man sehen sich an, ist kein Kaffer, kein Mucker, kein Sauertopf, wie die Prominenten der linksbürgerlichen und bürgerlich-sozialistischen Parteien Frankreichs und Deutschlands und anderer Länder des Kontinents es in der Mehrzahl der Fälle sind. Die Posen, die man ihm vorwirft, etwa, dass er sich mit jungen Löwen fotografieren lässt, finde ich entzückend. Ein weltfroher, eleganter Energiekerl, Sportskerl, Mordskerl, Renaissancekerl, intellektuell, doch mit gemäßigt reaktionären Inhalten, ist mir lieber, ich leugne es nicht, als ein gemäßigt linker Leichenbitter, der im Endeffekt auch nichts hervorbringt, was den Mächten der Beharrung irgend Abbruch tut. Ein etwas weniger performatives Ideal von Männlichkeit liegt dem Lied Bel Ami zugrunde, das 1939, zuerst gesungen von Lissy Waldmüller, in Deutschland sehr populär war. Wir hören eine Interpretation von Max Rabe.

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Hiller lässt keinen Zweifel daran, dass ihm die faschistische Politik zuwider ist. Er bewundert den mitreißenden Charme der öffentlichen Performance. Ihn bekümmert, dass die tiefschürfenden Analysen der linksliberalen Mucker und Sauertöpfe unsichtbar und wirkungslos bleiben. Wir wundern uns heute, dass Hiller im Druck beklagt, nicht gedruckt zu werden, in einer Zeitschrift klagt, keine Presse zu haben, und vergessen dabei, dass nur die großen Tageszeitungen Massenmedien waren. Eine Wochenschrift wie die Weltbühne war dagegen praktisch unbekannt. Mussolini. Dieses Sujet ist wahrhaftig nicht von entscheidender Bedeutung. Aber man erkenne seine Symbolik. Ihr wisst doch, dass es darauf ankommt, jahrzehntelang den Leuten täglich zweimal dasselbe ins Hirn zu hämmern. Der revolutionäre Pazifismus, der logokratische Sozialismus, der auf Spießermehrheiten pfeifende republikanische Radikalismus, wie er von fast allen politischen Mitarbeitern dieser Wochenschrift gelebt und gelehrt wird, hat keine Presse in Deutschland, keine Zeitung, die ihn auch nur dulden würde. Das muss euch, deucht mich, bekümmern, Leser dieser Wochenschrift. Tanzte der Paneuropäische Kongress also jetzt eher zu Ralph Benatzkis Tango Macabre? Aus dem Ballett Die Fünf Wünsche. Wir hören noch einmal Gottlieb Wallisch.

Ach, ein Glück, der Paneuropäische Kongress endete harmonisch. Am 8. Oktober schreibt der Rostocker Anzeiger: Die Paneuropäer umarmen sich. Jugendlicher Verbrüderungstaumel in Wien. Wien, 7. Oktober. In der Schlusssitzung der Paneuropäischen Tagung kam es zu einer Verbrüderungsszene zwischen Deutschen und Franzosen. Der Vertreter der deutschen Jugend trat mit Begeisterung für den paneuropäischen Gedanken und für die Freundschaft zwischen dem deutschen und dem französischen Volke ein. Der französische Vertreter sprach im Namen der Jugend Frankreichs deren Zustimmung zu den Worten des Vorredners aus und umarmte den deutschen Vertreter. Ein polnischer Vertreter erklärte sich im Namen eines Teiles der polnischen Jugend für die Verständigung zwischen dem deutschen und dem polnischen Volke. Auch er umarmte den deutschen Vertreter. Ja, der jugendliche Überschwang, werden die Leser des Rostocker Anzeigers und nationalistischen Realpolitiker gedacht haben. Den Nationalsozialisten erschien die paneuropäische Bewegung gefährlich genug, um sie zu verbieten. Wie könnte Europa aussehen, wenn es schon vor 100 Jahren den Weg der Einigung gewählt hätte? Wären 65 Millionen Menschen in einem Zweiten Weltkrieg getötet worden? Wäre es zu einem Holocaust an den europäischen Juden gekommen? Wäre die deutsche Einheit je verloren gegangen? Oder würden wir heute statt ihrer Wiedergewinnung den Tag der Einheit Europas feiern? Dass diese Chance vor 100 Jahren im Krawall der Nationalisten aller Länder untergegangen ist, bleibt ein Trauerspiel. Das Mocha FD Orchestra und Carsten Troika spielen ein Ballade.

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2: Am Ende dieser Radio Loro Zeitkonfekt-Sendung folgt noch der Spezialwetterdienst des Rostocker Anzeigers mit der Wetterlage vom 2. Oktober 1926, 8 Uhr morgens. Die Zyklonentätigkeit erscheint auf dem Nordatlantik noch gehemmt durch mangelnden Luftdruck südlich der Azoren. Infolgedessen ist die Regenfront an der norwegischen Küste tatsächlich hängen geblieben, ist aber südlich des Gebirges bis Jütland vorgedrungen. Dies steht im Zusammenhang mit der Ausbildung einer Randzyklone über der Nordsee, welche von einer südlich Island stehenden Zyklone dorthin vorgeschoben wird. Das Festland ist immer noch von leichten nordöstlichen Winden bis etwa 1200 bis 1400 Meter Höhe bedeckt, auf deren Oberfläche schwache Südostwinde nun nach Nordwesten abgleiten, sodass der Aufgleitregen im Binnenland aufgehört hat. Es fehlt der Atmosphäre einstweilen an starken Antrieben, sodass alle Bewegungen sehr langsam vor sich gehen. Doch bekommt die Wetterlage immer mehr zyklonalen Charakter, sodass die Witterung im Wesentlichen trüb bleiben wird, bei wachsender Neigung zu schwachen südwestlichen Winden und einstweilen noch leichten Regenfällen. Wettervorhersage der Rostocker Universitätsluftwarte für Sonntag. Mecklenburg schwach windig, mild, Neigung zu leichten Regenfällen. Montag verstärkte Schlechtwetterneigung. Das war das Zeitkonfekt von und mit Nils Carstensen. Im Sinne einer harmonischen Diskussionsführung verabschiede ich mich mit dem Lied von Claire Waldorf, Wer schmeißt denn da mit Lehm?

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1: Hallo und herzlich willkommen zu einer neuen Folge Global Lokal, dem Podcast des Eine Welt Landesnetzwerkes MV. Mein Name ist Kaike und heute spreche ich mit Chiara Malz über Offenheit für Dialog und Perspektivwechsel zwischen ganz unterschiedlichen Gruppen, nämlich PolizistIn und KlimaaktivistIn. Sie ist Bundespolizistin und aktiv in der Klimagerechtigkeitsbewegung. Die Klimagerechtigkeitsbewegung stellt die Frage nach den Verantwortlichkeiten. Welche Länder und Gruppen haben am meisten zur Krise beigetragen und welche leiden am meisten darunter? Aber was bedeutet eigentlich Klimagerechtigkeit bzw. Ungerechtigkeit? Menschen sind weltweit unterschiedlich stark von den Folgen der Erderwärmung betroffen. Wie stark hängt von ihrer Position in der Gesellschaft, ihren Lebensbedingungen und den finanziellen Ressourcen ab, die ihnen zur Verfügung stehen? Die Folgen der Erderwärmung und auch von Umweltzerstörung sind damit untrennbar mit sozialer Ungleichheit verbunden. Denn sie verstärken bestehende Benachteiligungen und können zugleich neue Formen von Ungleichheit hervorbringen. Wenn Ungleichheiten darüber entscheiden, wer sich vor Klimafolgen schützen kann und wer nicht, wird aus Ungleichheit schnell Ungerechtigkeit. Klimagerechtigkeit oder eben auch Klimaungerechtigkeit spielt sich also auf verschiedenen Ebenen ab, auch bei uns vor Ort. Wie Chiaras Einsatz für mehr Gerechtigkeit aussieht, erfahrt ihr in dieser Folge. Jetzt erst einmal viel Spaß beim Hören. Heute bin ich wieder im Studio mit einer besonderen Gästin und zwar einer Person, die schon mal bei uns im Podcast war. Vor langer, langer Zeit, vor 3 Jahren, ich habe nachgesehen. Chiara, magst du dich kurz selbst vorstellen?
2: Ja, gerne. Ja, mein Name ist Chiara, ich bin 35 Jahre alt, bin Polizistin, Bundespolizistin von Beruf, wobei sehr wichtig ist zu betonen, dass ich hier als Privatperson spreche und nicht als Vertreterin der Bundespolizei, sondern genau eben als Privatperson. Ich bin 2010 zur Bundespolizei gegangen aus einem tiefen Gerechtigkeitssinn heraus, habe dann mein Studium da gemacht und bin in München zuerst eingesetzt worden am Flughafen und habe dann mit der Zeit immer wieder festgestellt, dass ich zwischen meinem Wunsch oder meiner Vorstellung von Gerechtigkeit und meinen moralischen Einstellungen oft oder immer öfter Situationen ergeben haben, wo das nicht zusammengepasst hat mit dem, was ich als Bundespolizistin speziell gemacht habe, und hatte den Wunsch, mich

0: mittlerweile eine gemeinnützige Organisation aufgebaut, die sich mit diesem Thema auseinandersetzt, mit Sicherheit und Polizei.
1: Ja, wow, das sind schon so viele Infos, aber wir haben ja noch eine Kategorie. Also ich glaube, unter vielen Sachen, was du jetzt genannt hast, können sich die Leute schon was vorstellen. Aber vielleicht kannst du ja trotzdem nochmal Bezug darauf nehmen, wie du vielleicht selbst mit 10 Jahren warst. Also unsere Kategorie ist, erkläre deinem 10-jährigen Ich, was du machst und warum.
0: Ja, ich habe einen ganz, ganz stark ausgeprägten Gerechtigkeitssinn und glaube grundsätzlich, dass Menschen im Grunde gut sind, also im Grunde ihres Herzens gut sind.
1: Von Rutger Bredmann, das Buch.
0: Ja, so, genau, ja, das kenne ich auf jeden Fall auch. Ja. Genau, auf jeden Fall eines meiner Lieblingsbücher. Mhm. Genau, und das war letztendlich auch der Grund für mich, warum ich zur Polizei gegangen bin, weil ich in einem Umfeld groß geworden bin, wo die Polizei Freund und Helfer war, Gerechtigkeitshüten und so weiter. Und ich habe dann bei der Polizei, aber auch in anderen Bereichen gemerkt, dass es manchmal eben nicht so gerecht zugeht, wie ich es mir wünsche. Und ich glaube, das hat vor allen Dingen 2 Gründe. Einmal, dass in der Politik oft vor allem Männer Dinge entscheiden und andere Menschen, zum Beispiel Frauen oder Menschen aus anderen Ländern, nicht genug mitbestimmen dürfen. Und zweitens, dass vor allem Erwachsene so viel zu tun haben, dass sie oft gar keine Zeit mehr haben, miteinander zu sprechen, vor allen Dingen auch über Gefühle, weil sie einkaufen müssen, arbeiten müssen und sich um ganz viele andere Sachen kümmern müssen. Und deshalb habe ich einen Verein aufgebaut, der das ändern soll. Und ja, das, was ich im Grunde den ganzen Tag mache, ist Menschen, also ganz unterschiedliche Menschen zusammenzuholen, damit wir über das Thema Sicherheit und Polizei sprechen und überlegen können, was es für tolle Lösungen für Probleme gibt und auf welchen Wegen man diese Ideen dann an Politiker und Politikerinnen geben kann oder zum Beispiel ins Radio.
1: Ja, was es also gerade braucht einfach in der Gesellschaft.
0: Ja.
1: Und ich hatte noch eine Frage aufgeschrieben, was du in den letzten 3 Jahren seit der Podcastaufnahme alles gemacht hast, aber du hast jetzt schon viel angesprochen. Möchtest du da noch was hinzufügen?
0: Ja, bei mir persönlich hat sich einfach auch viel noch verändert. Also als ich beim letzten Podcast war, da war meine Tochter unterwegs, aber noch nicht da. Also ich habe eine ganz zuckersüße Tochter mittlerweile. Ja. Die wird jetzt 3 Jahre alt. Es hat sich für mich auch sonst noch total viel geändert. Also ich habe für mich persönlich noch viel mehr lernen können, wie wichtig und wertvoll es zum Beispiel ist, ne, mit Menschen eine gute Verbindung zu haben, Kontakt zu haben mit Menschen, die ich lieb habe, und das Geld eben nicht das Allerwertvollste ist, was es in meinem Leben gibt. Also ne, Kontakt zu meinen Nachbarinnen zu haben oder ne, zu den Menschen, die ich lieb habe, dafür brauche ich einfach nicht viel Geld. Das ist etwas, was sich nochmal sehr verfestigt hat bei mir. Dann hat sich außerdem verändert, dass ich mittlerweile im Fortlauf, sage ich mal, dieses Disziplinarverfahrens, was damals gegen mich eingeleitet wurde, Klage gegen die Bundespolizei eingereicht habe. Die Bundespolizei hat, also das heißt natürlich nicht so, aber hat ein Urteil zu mir gefällt, was ich für bedenklich halte, also nicht nur für mich persönlich, sondern ja für die gesamte Gesellschaft, für alle Beamtinnen und Beamte, weil ich glaube, dass im Moment diese politische Neutralitätspflicht oft missverstanden wird als politische Gleichgültigkeit. Und ich glaube, das ist total wichtig, dass da Zeichen gesetzt werden, dass das eben nicht so ist und nicht so sein darf. Und deswegen hätte ich die Entscheidung der Bundespolizei vor Gericht aushandeln lassen. Das wird jetzt im Dezember stattfinden. Da bin ich sehr gespannt drauf, was da so bei rauskommt. Ja, beruflich hatte ich ja schon angedeutet, hat sich für mich einiges geändert, wobei das in Anführungszeichen zu sehen ist, weil ich diese Organisation ehrenamtlich aufbaue in meiner Elternzeit und nach wie vor Beamtin bei der Bundespolizei bin grundsätzlich. Und ja, das, was eigentlich so die schönste Veränderung insgesamt ist, dass es mir wieder gut geht. Also es gab zwischenzeitlich eine Zeit, wo es mir wirklich sehr schlecht ging mit diesem ganzen Druck, der da entstanden ist durch dieses Disziplinarverfahren, auch durch insgesamt so die polarisierende Diskussion innerhalb der Gesellschaft zu der Frage, was ich jetzt machen darf und was ich nicht darf, und auch so die Fragen für mich, die ne, in Zusammenhängen mit, wie geht es jetzt eigentlich für mich bei der Polizei weiter oder wie geht es nicht weiter. Und ich hatte einfach eine Zeit lang wirklich auch schwere Depressionen, und das ist jetzt mittlerweile nicht mehr so. Also jetzt geht es mir wieder gut, und das ist natürlich irgendwie mit die schönste Veränderung. Genau, ja, das vielleicht zu der Frage.
1: Ja, erstmal richtig, richtig schön, dass es dir wieder besser geht. Das ist auf jeden Fall toll zu hören. Und ja, wo wir gerade so ein bisschen Richtung vielleicht auch ne Gefühle oder Umgang mit den jetzigen Veränderungen. Wir haben ja beide den Film Das Gewicht der Welt im Kino gesehen. Mhm. Darin ging es ja auch um Aktivismus. Also es wurden verschiedene AktivistInnen begleitet, die sich für Klimaschutz

0: Klimaschutz und Klimagerechtigkeit einsetzen. Aber es wurde auch gezeigt, dass sie auch sehr belastet sind durch diesen ganzen Prozess, beziehungsweise das, was ihnen entgegenschlägt und auch wie wenig ihnen zugehört wird. Mhm. Was hat dieser Film mit dir gemacht?
1: Ja, der hat auf ganz vielen Ebenen was bei mir ausgelöst. Also zum einen finde ich es wirklich total bemerkenswert, was für schlaue und empathische Menschen an so vielen Stellen sich für Klimagerechtigkeit eingesetzt haben und auch nach wie vor einsetzen. Und gleichzeitig ist bei dem Film ja so eine tiefe Traurigkeit bei mir ja darüber entstanden, warum wir es gesamtgesellschaftlich nicht schaffen, es solchen Menschen einfach gleich zu tun. Also dass es so viele Strukturen gibt um uns herum, ob es jetzt die politischen sind oder die wirtschaftlichen, die es nicht schaffen, die Krisen, die wir momentan erleben, richtig in die Hand zu nehmen und da wirklich etwas so zu verändern, dass wir positiv in die Zukunft schauen können. Und ne, dass da einfach auch so viel Potenzial verloren geht, weil es ja so viele Menschen gibt, die so gute Ideen haben und auch so gut darin sind, sich zu diesen Themen zu vernetzen und zusammenzuarbeiten und so weiter. Und genau, und gleichzeitig ist für mich aber neben dieser Traurigkeit auch ein totales Gefühl von Motivation entstanden, weil es gibt einfach gerade viel zu tun und es braucht genau diese Menschen, damit wir zu guten Lösungen kommen.
0: Ja, da sprichst du mir auf jeden Fall sehr aus dem Herzen, wobei ich auch sagen muss, dass der Film mich schon echt ein bisschen runtergezogen hat. Ja. Also der war echt krass, so gerade das Ende. Ne? Also kann ich wirklich eine Filmempfehlung rausgeben, auch wenn er heavy ist. Aber ich glaube, das ist ganz gut, sich da nochmal irgendwie weiter zu bilden und auch zu sehen, was andere Menschen alles dafür tun und auch aufgeben für Klimaschutz und für Klimagerechtigkeit. Aber jetzt versuche ich so ein bisschen den positiven Dreh zu finden. Du hast ja auch schon von Motivation gesprochen und davon, dass es ja auch Leute gibt, die was machen, die sich engagieren wollen, die coole Ideen haben. Was nimmst du denn wahr, vor allem jetzt in MV, was hier Positives passiert und was gibt dir da auch Hoffnung?
1: Ja, ich hatte zwischenzeitlich das Gefühl, dass ja im Grunde genau, wie es ja bei mir persönlich auch war, so die Klimagerechtigkeitsbewegung gerade so 2024, 2025 ja auch in so eine schwere Depression verfallen ist, vielleicht kann man das so sagen. Also es gab und gibt ja einfach wahnsinnig viele Repressionen auszuhalten und auch das Gefühl von, das Thema Klima interessiert gerade niemanden mehr, weil es eben so viele andere, ne, irgendwie Feuerherde gibt, Krieg, Faschismus und so weiter. Also da ist ja einfach so viel passiert innerhalb der letzten Jahre. Egal, ne, wo man hinguckt, ob in die USA, in den Nahen Osten, also das ist ja wirklich dramatisch, was da überall so stattfindet. Plus ja auch das, was jetzt sichtbar und spürbar wird an Konsequenzen, die es hat, ne, dass wir keine Klimawende organisiert haben, also jetzt als Gesellschaft meine ich. Das, was mir Hoffnung macht, ist, dass sich viele, also das ist natürlich eine subjektive Wahrnehmung, ich kann das jetzt nicht genau beziffern oder so, aber ich habe den Eindruck, dass sich viele Menschen und Gruppen aus der Klimagerechtigkeitsbewegung neu organisiert haben und untereinander vernetzt haben. Letztendlich ist es ja so, dass das Thema Klimagerechtigkeit oder Klimakatastrophe insgesamt ja nicht für sich alleine steht, sondern immer in Zusammenhang steht mit unseren Strukturen insgesamt, also mit, ne, dem politischen System, damit, ne, dass wir ein System haben, was aus meiner Sicht zumindest nicht ausreichend beteiligt und eine Gleichberechtigung an bestimmte Bedingungen knüpft und so weiter und ein Wirtschaftssystem, was nach kapitalistischen Interessen funktioniert. Da könnte man ja, ne, ewig auch drüber diskutieren, inwiefern der Kapitalismus auch die Demokratie aushebelt und so weiter. Was mir Hoffnung gibt, ist, dass ich das Gefühl habe, dass mit Better Police, also der Organisation, die wir gegründet haben, aber auch mit vielen anderen Gruppen und Initiativen und Organisationen gerade was entsteht, was sich sowohl auf Ebene von Vereinsarbeit, aber auch auf Protestebene oder gemeinschaftlicher Organisation sehr grundsätzlich und ja, wenn man so möchte, auch radikal genau damit auseinandergesetzt wird, also mit dieser Ganzheitlichkeit von unseren Systemen und Strukturen, was sind Systeme, was sind Ursachen und so weiter. Und meine Hoffnung ist, dass davon in den nächsten Monaten, also sowohl in Mecklenburg-Vorpommern als auch global, immer mehr sichtbar wird.
0: Mhm. Hast du eine Erfolgsgeschichte, die du vielleicht erzählen kannst? Also entweder im Zuge der Klimagerechtigkeitsbewegung an sich oder vielleicht auch in Bezug auf Better Police?
1: Ja. Also meine persönliche Erfolgsgeschichte hängt stark mit der letzten Generation zusammen und mit der Polizei. Wir haben mit der Polizeivernetzung der letzten Generation 2023 Formate entwickelt, in denen Menschen, die sich in ihren gesellschaftlichen Rollen, also als Unterstützende von der Protestbewegung und als Vertreterin des staatlichen Gewaltmonopols, ja eher oder sonst eher konfrontativ gegenüberstehen. Und wir haben Formate entwickelt, wo die sich miteinander austauschen konnten, für Verständnis, ja, untereinander sorgen konnten und sogar zusammenarbeiten konnten. Und das, was mich am meisten bewegt hat, war eine Briefaktion. Da haben UnterstützerInnen von der letzten Generation Briefe über ihre Erfahrungen mit Polizei geschrieben, die halt oft auch einfach wirklich schlimm waren. Also wo es zu Polizeigewalt kam, ob jetzt im Gewahrsam oder auch auf der Straße. Die haben wir mitgenommen an zum Beispiel Polizeihochschulen und sie dort besprochen und vorgelesen. Und gleichzeitig haben insgesamt über 50 Polizistinnen auch Briefe geschrieben an den damaligen Bundeskanzler Scholz und haben geschrieben über ihre Sorge zur Klimakatastrophe, einer möglichen Instrumentalisierung der Polizei, wenn Ressourcen knapper werden und so weiter. Und die wurden dann wiederum von Unterstützenden der letzten Generation vor dem Bundeskanzleramt vorgelesen und auch an den Bundeskanzler übergeben. Das war für mich eine total bewegende Aktion.
0: Ist daraus irgendwas entstanden oder kam eine Reaktion darauf?
1: Also ich kann es zumindest für die Briefe, die wir an den Polizeihochschulen vorgelesen haben, sagen, da ist eine total gewinnbringende Diskussion daraus entstanden. Also zum einen schon mal diese Auseinandersetzung mit, ich sag jetzt mal, Menschen einer Protestbewegung, die ja in den Medien sehr zerrissen wurde. Und tatsächlich auch Zuspruch von Polizistinnen. Also es ist ja zum Beispiel so, dass viele Aktivistinnen bestimmte Straftaten gar nicht mehr bei der Polizei anzeigen, weil sie kein Vertrauen darin haben, dass das da wirklich gut ermittelt wird oder dass am Ende halt in einer Form neutral ermittelt wird, die dann auch ermöglicht, ne, dass da im Ergebnis auch festgehalten wird, es hat sich hier um Polizeigewalt gehandelt und am Ende sind es nicht die Aktivistinnen, die dann irgendwie eine Gegenanzeige bekommen wegen Widerstand gegen Vollstreckungsbeamte oder so. Ob das am Ende so ist oder nicht, ist eine andere Frage, aber ich fand es schön, in dem Moment festzustellen, dass da Polizistinnen dazu ermutigt haben, speziell eben auch Polizistinnen zu beanzeigen, um das auch in den Kriminalitätsstatistiken sichtbar zu machen und überhaupt die Möglichkeit zu bieten, dass sowas ja ermittelt wird.
0: Also ihr füllt mit Better Police auf jeden Fall eine Lücke, sowohl was Aktivismus angeht als auch Polizei. Gibt es denn internationale Vorbilder dafür oder bist du so auf die Idee gekommen irgendwie?
1: Internationale Vorbilder gab es nicht. Ich weiß tatsächlich auch gar nicht, ob es etwas in ähnlicher Form in anderen Ländern auch gibt. Es war im Grunde das Ergebnis eines ganz langen Prozesses, also der angefangen hat bei meiner eigenen Erfahrung mit Polizei, dann weitergegangen ist bei der letzten Generation, wo ich festgestellt habe, wie wertvoll es ist, wenn man eben gerade diese beiden Menschengruppen zusammenbringt, also Aktivistinnen und Polizistinnen. Und dass ich gemerkt habe, was daraus entstehen kann, also was auch für eine transformative Kraft daraus entstehen kann, wenn man gerade diese unterschiedlichen Menschen zusammenbringt, die sich eigentlich ja eher, ne, konfrontativ gegenüberstehen.
0: Gibt es Menschen, die vielleicht was ganz Konkretes dazu gesagt haben, also aus dem Umfeld Polizei oder MitaktivistInnen, sag ich jetzt mal?
1: Ja, es gibt tatsächlich viel Resonanz. Also Gegenwind habe ich jetzt noch gar nicht so sehr mitbekommen, muss ich ehrlich sagen. Ganz im Gegenteil. Also und auch auf ganz unterschiedlichen Ebenen. Also bei den Menschen, die zu uns kommen und mitmachen wollen im Verein, merkt man total, dass da eine Leerstelle gefüllt wird. Da sind viele Polizistinnen, die, ne, vielleicht eher vereinzelt irgendwo auf ihren Dienststellen sind und sich ähnliche Sachen fragen wie ich. Die kommen viel dazu und es kommen eben aber auch aus ganz anderen gesellschaftlichen Bereichen Menschen dazu. Und das ist ja schon mal eine Bestätigung für sich so. Und gleichzeitig kriegen wir aber auch sehr viel Rückmeldung, positive Rückmeldung aus Politik, Wissenschaft und Medien. Also sehr führende Polizeiforscher haben sich für uns ausgesprochen und haben auch in den Medien betont, dass das im Grunde eine Organisation ist, die eine ganz, ganz elementare Lücke füllt. Dann kriegen wir von Politik und Medien die Rückkopplung, dass genau diese Perspektive auch in der Diskussion um Polizei und Sicherheit einfach fehlt. Also Medien und Politik haben halt die Möglichkeit, entweder, ich sag jetzt mal, ne, das ist natürlich sehr schwarz-weiß ausgedrückt, aber du kannst zu diesen Themen entweder die Polizei selber fragen oder Polizeigewerkschaften, wobei das ja in der Regel nicht besonders reflektiert stattfindet oder nicht besonders kritikfähig oder fehlersensibel oder so, oder genau die andere Seite, also die Seite ACAB, Don't Call to Cops und so weiter. Dazwischen gab es bis jetzt aber keine Verbindung. Also da ist die Resonanz sehr groß am Bild der Anfragen, die an uns gestellt werden, dass, genau, also dass das sehr positiv aufgefasst wird. Also wir kriegen Anfragen aus dem Bundestag, vom Tatort, von öffentlich-rechtlichen Medien bis RTL, alles Mögliche.
0: Ja, krass. Das zeigt nochmal, wie wichtig es ist, auch miteinander zu reden, miteinander zu kommunizieren und eben gemeinsam Lösungen zu finden. Okay, ihr habt jetzt schon ziemlich viel geschafft, aber ihr habt ja auch viel vor. Wo siehst du Better Police in den nächsten 5 Jahren? Also welche Ziele habt ihr noch?
1: Ja, wir haben noch so einige Ziele. Wir sind ja tatsächlich noch gar nicht so alt. Also wir sind letztes Jahr gegründet, seit diesem Jahr gemeinnützig. Better Police ist eine offene Interessengemeinschaft zum Thema Polizei und Sicherheit. Und im Kontrast, sage ich jetzt mal, zu Polizeigewerkschaften oder zu Organisationen wie Polizei Grün, bestehen wir aus PolizistInnen gleichermaßen wie Menschen aus dem aktivistischen Bereich, aus der Wissenschaft, MusikerInnen, Zivilgesellschaft, alle Menschen, die einfach Lust haben, sich zu diesem Thema miteinander zu engagieren. Das Ziel ist, dass wir einzelne Personen empowern können, die unter Druck geraten, also durch die Polizei, ob jetzt innerhalb der Polizei oder außerhalb der Polizei, und zu einer gesellschaftlichen Transformation beitragen wollen, also Lernprozesse ableiten wollen von den Erfahrungen der einzelnen Menschen. Dafür haben wir einen Projektrahmen entwickelt. Unser Ziel ist, eine dialogische Beratungs- und Unterstützungsstelle aufzubauen. Also auf den ersten beiden Ebenen sollen sich sowohl PolizistInnen bei uns melden können, die innerhalb ihrer Strukturen unter Druck geraten oder die sich wohlwollend kritisch mit der Polizei auseinandersetzen, aber auch Menschen, die von zum Beispiel Polizeigewalt betroffen sind oder Menschen, die einfach irgendwelche Funktionen in zum Beispiel Behörden einnehmen und zwar nicht selber betroffen sind, aber sagen können, hier funktioniert irgendwas nicht. Die sollen dann vernetzt werden mit Organisationen, die psychologische, juristische oder auch finanzielle Unterstützung leisten können. Und auf den anderen beiden Ebenen darüber, in Anführungszeichen, wollen wir dann Dialog organisieren, also dass Menschen mit diesen sehr unterschiedlichen Perspektiven zusammenkommen und nachhaltige Lösungen entwickeln können zu einzelnen Themen, die eben mit Sicherheit zusammenhängen. Und die vierte Ebene ist dann, die Ergebnisse, die daraus entstehen, an Politik, Wissenschaft, Zivilgesellschaft, Medien und so weiter zu transportieren in unterschiedlichen Output-Formaten. Genau, also meine Hoffnung ist, dass daraus einfach eine große transformative Kraft entsteht, dass wir so unterschiedliche Menschen zu diesem Thema zusammenbringen. Und worauf ich gerade noch eingehen wollte, ist, dass das natürlich sehr stark davon abhängt, ob wir das finanzieren können. Also es braucht ja einfach Geld für alles. Also ja, falls hier gerade jemand zuhört, der ein bisschen oder auch mehr Geld übrig hat, dann freuen wir uns über Unterstützung für dieses Projekt und dazu findet man alle Infos bei uns auf der Website.
0: Ja, wir packen den Link auf jeden Fall auch in die Shownotes und du hast ja jetzt schon einen kleinen Appell an die Zuhörenden rausgegeben. Aber was können Leute denn vielleicht noch machen, die vielleicht nicht unbedingt im Aktivismus irgendwie unterwegs sind und vielleicht auch nicht bei der Polizei? Was kannst du da noch mitgeben?
1: Ich glaube, dass viel zu sehr unterschätzt wird, was es für ein politisches Zeichen ist oder eine politische Handlung, sich selber Zeit für sich zu nehmen und auch Zeit frei zu schaufeln, um sich mal anzuschauen, was stresst mich gerade in meiner Umgebung, was könnte ich vielleicht anders machen. Und ich glaube, das Naheliegendste für jeden eigentlich ist, im direkten Umfeld sich zu organisieren, um eben Zeit frei zu schaufeln und auch mit anderen Menschen darüber zu sprechen, was sind denn eigentlich die Sorgen, die uns beschäftigen? Bin ich damit vielleicht nicht alleine? Ich glaube zum Beispiel, dass Nachbarschaft ein total gutes Umfeld dafür ist, zusammen zu kochen, sich die Kinderbetreuung zu teilen, sich einen Werkstattkeller zu teilen. Und da entsteht ja beides draus. Also zum einen Zeit und zum anderen auch die Möglichkeit, mit anderen Menschen in Kontakt zu kommen. Ich glaube, das ist total wichtig in Zeiten wie diesen, sag ich mal.
0: Ja, das kann ich nur unterstreichen. Es bringt total viel, sich mit Leuten zu vernetzen, auch gerade vielleicht Menschen, die örtlich, sag ich mal, am nächsten sind und sich da so ein bisschen, was zu überlegen, wie man vielleicht auch Sachen verändern kann vor Ort.
1: Genau.
0: Okay, wir sind jetzt fast am Abschluss der Folge und ich habe eine neue Kategorie jetzt zum Abschluss das erste Mal. Und zwar habe ich dich gefragt, ob du ein Zitat für uns mitbringen kannst.
1: habe ich mitgebracht. Ich weiß tatsächlich überhaupt nicht, woher es stammt. Also mit Sicherheit hat es irgendein Urheber oder eine Urheberin, aber das Zitat ist: Wer auf Veränderung wartet, ohne etwas dafür zu tun, kann sich auch an einen Bahnhof stellen und auf ein Schiff warten.
0: Ja, das kannte ich tatsächlich noch nicht, aber das ist echt ein cooler, ja, ein cooles Zitat oder ein cooler Spruch irgendwie, ne? Man muss halt selber anpacken.
1: Genau, ja.
0: Ja. Okay, dann vielen, vielen Dank, Chiara, dass du bei uns im Podcast warst. Vielleicht sehen wir uns ja in 3 Jahren wieder.
1: Ja, genau. Vielen Dank für die Einladung.
0: Bis dann.
1: Bis dann.
0: Das war Globallokal. Vielen Dank an euch fürs Zuhören und ein großes Dankeschön noch einmal an Chiara. Alle Infos zu Better Police und unseren Film- und Buchtipps findet ihr in der Folgenbeschreibung. Diese Folge ist Teil des Projektes Klimagerechtigkeit. 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Was bedeutet für euch Klimagerechtigkeit? Schreibt es uns gerne bei Instagram @einewelt_mv. Wir machen eine kleine Herbst- und Winterpause und hören uns erst wieder Anfang nächsten Jahres. Bis dahin, euch alles Gute.
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4: Hallo und willkommen zum Onda Info 652. Heute erwarten euch 2 längere Beiträge. Die Kunst ist kein Ziel für sich. So heißt eine Ausstellung, die bis Ende Juni im Kunstraum Kreuzberg in Berlin zu sehen war und sich mit der Arbeit der avantgardistischen lettischen Theatermacherin Asja Lasis befasste und wie man an sie anknüpfen kann. Zur Finissage der Ausstellung waren auch KünstlerInnen und Kollektive aus Lateinamerika vor Ort und zeigten ihre Arbeiten. Jessica Zeller hat mit ihnen gesprochen. Ende August verkündete der US-Präsident Donald Trump den größten Öldeal der Weltgeschichte. Dieser soll den USA weitgehende Kontrolle über 17 Ölfelder in Venezuela sichern. Das Erdölabkommen stellt den vorläufigen Höhepunkt einer monatelangen politischen Annäherung zwischen den USA und Venezuela dar. Längst gleicht das südamerikanische Land einem US-Protektorat. Intransparenz, rechtliche Unklarheiten, wirtschaftliche Unterordnung und politische Erpressung sorgen für Kritik. Ob dieser Deal langfristig Bestand haben wird, ist fraglich. Allerdings lässt er die Prinzipien der Monroe-Doktrin wieder aufleben, die darauf abzielen, fremde Mächte aus der eigenen Hemisphäre herauszuhalten. Tobias Lambach sprach für seinen Beitrag mit dem venezolanischen Ökonom Manuel Sutherland. Doch zu Beginn des Infos noch die Nachrichten von Ponal. Eine spannende halbe Stunde wünscht Knut im Namen der Ondistas.
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6: Urbanes Leben. Stadtzentren auf der ganzen Welt sind zugleich Ursache und Opfer der globalen Klima- und Umweltkrise. Dennoch können sie zu Trägern bedeutender Lösungen werden. Ein international besetztes Gremium aus NGOs hat sich mit der Frage befasst, wie das gehen kann, und seine Ergebnisse unter dem Titel »Städte jenseits des Wachstums« veröffentlicht. Das Handbuch soll als Leitfaden dienen, wie das Leben in den großen Ballungsräumen aus der Perspektive des sogenannten Postwachstums neu gedacht werden kann. Ein wesentlicher Grundsatz bei der Suche nach Alternativen ist das Prinzip der Suffizienz. Es gehe nicht länger darum, Produktion und Konsum zu maximieren, sondern darum, das Nötige zu gewährleisten. Genügend Energie für den Schutz vor Kälte und Hitze, genügend Nahrung für eine gute Ernährung, genügend Wohnraum, um in Würde zu leben, genügend Zeit, um füreinander zu sorgen. Das Prinzip der Effizienz schließt die Reduzierung des individuellen Konsums bis hin zur Entbehrung mit ein. Suffizienz hingegen bedeutet, der Begrenztheit der Energieressourcen Rechnung zu tragen und den Konsum insgesamt zu reduzieren. Kolumbien. LGBTIQ-Organisationen und AktivistInnen haben am Wochenende in mehreren Städten des Landes Mahnwachen veranstaltet, um gegen Mord, Kriminalisierung und Verfolgung zu protestieren. Außerdem prangern sie institutionelle Vernachlässigung, Stigmatisierung und die Schließung sozialer Projekte an. Bislang wurden im Jahr 2026 insgesamt 46 LGBTIQ-Personen ermordet, 7 davon in den letzten 20 Tagen. Die AktivistInnen verurteilten außerdem die Entscheidung der Regierung, aus der Equal Rights Coalition auszutreten. Die Equal Rights Coalition ist ein internationaler, multilateraler Zusammenschluss von Staaten und zivilgesellschaftlichen Organisationen, der sich weltweit für den Schutz und die Förderung der Menschenrechte von LGBTIQ-Personen einsetzt. LGBTIQ-Personen müssen häufiger als andere mit Arbeitslosigkeit und Schattenwirtschaft zurechtkommen. Obwohl viele über eine berufliche Ausbildung verfügen, finden sie keine Arbeit. Sexarbeit wird durch Ausgangssperren und fehlenden Schutz zusätzlich erschwert. AktivistInnen der Community kritisieren daher das Fehlen klarer Richtlinien für staatliche Unterstützung. Mexiko. Hohe Temperaturen aufgrund des Klimawandels und die Auswirkungen von El Niño beeinträchtigen die Fortpflanzung der Schildkröten in Oaxaca. Das Schutzgebiet Playa Escobilla an der Küste von Oaxaca ist ein wichtiger Lebensraum für Meeresschildkröten. Jährlich kommen tausende Schildkröten hierher, um ihre Eier zu legen. Die Brutzeit beträgt 45 Tage. Aufgrund der steigenden Temperaturen ist das Ökosystem mit seinen Dünen und Mangrovenwäldern aber zunehmend in Gefahr. Das Wasser wird wärmer, die Luftfeuchtigkeit nimmt ab und der Boden ist zu heiß zum Eierlegen. Ein weiteres Problem ist die massive Ausbreitung von Immobilienunternehmen in der Region. Diese preisen die Schildkröten als besonderes Spektakel an, um die Immobilienpreise in die Höhe zu treiben, statt auf die Schutzbedürftigkeit der Tiere hinzuweisen. Das Schutzgebiet erstreckt sich über 17 Kilometer, hat aber keine festgelegten Grenzen. Nach Ansicht des örtlichen Schildkröteninstituts wäre die Kartierung des Schutzgebiets der erste wichtige Schritt zum Schutz der Tiere.
4: Berlin. Ende September jährte sich zum 12. Mal das gewaltsame Verschwindenlassen der 43 Lehramtsstudenten von Ayotzinapa. Aus Anlass des Jahrestages erinnerten Organisationen aus Mexiko und Deutschland daran, dass bei dem Verbrechen auch illegal exportierte Sturmgewehre aus Deutschland zum Einsatz kamen. Sie fordern, dass das Land Baden-Württemberg Verantwortung für die Folgen der illegalen Waffenexporte übernimmt und die Strafzahlung des Rüstungsunternehmens Heckler & Koch für die Unterstützung der Betroffenen eingesetzt werden. In der Nacht vom 26. auf den 27. September 2014 kam es im mexikanischen Bundesstaat Guerrero zu einem brutalen Angriff örtlicher Polizeikräfte auf Studenten des Lehrerseminars von Ayotzinapa. Dabei kamen auch G36-Sturmgewehre der baden-württembergischen Rüstungsschmiede Heckler & Koch zum Einsatz. Diese hätten allerdings nie nach Guerrero gelangen dürfen, denn Guerrero gehört zu den Bundesstaaten, für die explizit keine Exportgenehmigung erteilt wurde. Nach einem mehrjährigen Prozess verurteilte das Landgericht Stuttgart 2019 zwei MitarbeiterInnen von Heckler & Koch für den illegalen Waffenexport und ordnete die Einziehung der Verkaufserlöse an. Im Mai 2026 zahlte das Unternehmen letztendlich die Summe von rund 3,7 Millionen Euro an die Landeskasse Baden-Württemberg. Zivilgesellschaftliche Organisationen aus Mexiko und Deutschland fordern in einem offenen Brief an Ministerpräsident Cem Özdemir zu prüfen, wie die Gelder zugunsten der Familien der Opfer eingesetzt werden können.
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8: Vor und wieder zurück, vor und wieder zurück. Im Kunstraum Kreuzberg in Berlin hängen drei Schaukeln und laden zu Bewegung und Perspektivwechsel ein.
9: Ist die hier extra oder nur für Kinder?
10: Nee, die ist für extra.
8: Der argentinische Künstler Rafael Leona sitzt auf einer dieser Schaukeln, wippt, die Füße auf dem Boden, ein bisschen hin und her.
11: Ahora si no me caigo.
8: Und erzählt von der Entstehungsgeschichte dieser Arbeit, vor rund 20 Jahren in Brasilien.
11: In 2005 hay una rebelión muy grande en lo que eran las cárceles de niños.
12: Im Jahr 2005 gab es einen massiven Aufstand in den sogenannten FBM, eine Einrichtung für den Jugendstrafvollzug und für Kinder, die keine Eltern hatten oder diesen weggenommen worden waren. Die FBM dienten jedoch nicht der Betreuung, sondern waren Gefängnisse, nur dass sich darin nicht Erwachsene, sondern Kinder und Jugendliche befanden. Es gab viele Fälle von Folter und Misshandlung. Und dann begannen die jungen Gefangenen, diese Anstalten zu besetzen.
8: In ihrer Arbeit A Rebelão das Crianças, die Rebellion der Kinder, nimmt die KünstlerInnengruppe Contrafilet, bei der Raphael aktuell eines von drei Mitgliedern ist, Bezug auf diesen Aufstand und wie die Medien darüber berichteten.
12: Es war ständig die Rede von Verbrechern, die Gefängnisse besetzen, die aus ihren Einrichtungen entkommen und wieder eingefangen werden müssen. Wir haben als erstes das Wort Verbrecher durch Kinder ersetzt. Kinder sind auf der Flucht, Kinder werden von der Polizei verfolgt, die Polizei nimmt Kinder fest.
10: Neben dieser semantischen Ebene gestaltet Contrafilet die Schaukeln und geht mit ihnen zu den rebellierenden Kindern und Jugendlichen, die aus den Einrichtungen geflohen waren und auf der Straße lebten.
12: Die Schaukeln trugen dazu bei, das Bild des Verbrechers mit dem Bild des Kindes zu überlagern.
10: Seitdem hingen die Schaukeln von Contrafilet an vielen Orten Brasiliens, bevor sie im Frühjahr 2026 für einige Monate nach Berlin reisten und hier im Rahmen der Ausstellung »Die Kunst ist kein Ziel für sich« zu sehen sind.
9: Ich schaukel sehr gerne und wenn ich auf einer Schaukel sitze, fühle ich mich ganz leicht. Nein, ich habe noch nie drinnen geschaukelt. Im Museum.
10: Der Ansatz von Contrafilet, soziale Kritik theatralisch und spielerisch zu formulieren, trifft sich mit vielen anderen Arbeiten der Ausstellung. Ihr gemeinsamer Bezugspunkt, die Arbeit und der theoretische Ansatz der lettischen Theatermacherin Asia Lacis, die 1891 bis 1979 lebte und an vielen Orten mit vielen Menschen wirkte, schrieb und arbeitete. 1938 kam Lacis in den Gulag und verbringt 10 Jahre im Arbeitslager der Stalinisten, bis sie nach Lettland zurückkehrt, wo sie bis ins hohe Alter als Regisseurin arbeitet. Doch anders als ihre männlichen Freunde Bertolt Brecht, Erwin Piscator oder Walter Benjamin geriet Asia Lacis in Vergessenheit. Erst mit dieser Ausstellung im Kunstraum Kreuzberg wurde sie wirklich wiederentdeckt und gewürdigt. Die Kuratorin Constanze Schmidt beschreibt:
13: Meine Kollegin Mimi Weusnitzer und ich, wir haben über 4 Jahre lang zu Asia Lacis geforscht, auf unterschiedlichen Ebenen, künstlerischen und wissenschaftlichen. Sie war eigentlich eine der ersten, die eine Art emanzipatorisches Kindertheater entwickelt haben, selber. Und nicht nur Kindertheater, sondern auch ArbeiterInnentheater gemacht haben, was auf einer starken Selbstermächtigung beruhte von den Leuten selber, von den Kindern oder den Erwachsenen selber. Und man kennt sie eigentlich nicht. Und deswegen haben wir, also Mimi Weusnitzer und ich, beschlossen, diese Ausstellung zu machen.
10: Trotzdem war Asia Lacis sehr einflussreich, selbst wenn vielen nicht bewusst war, an wen sie da anknüpften. In Deutschland fanden die 68er und später die westdeutsche Kinderladenbewegung im Programm eines proletarischen Kindertheaters ihr Manifest für eine antiautoritäre Erziehung. Darin schreibt der deutsche Philosoph Walter Benjamin:
14: Wir begründen jetzt, warum der Rahmen der proletarischen Erziehung vom 4. bis zum 14. Lebensjahre das proletarische Kindertheater ist.
10: Und weiter?
14: Moralische Einwirkung gibt es hier nicht. Unmittelbare Einwirkung gibt es hier nicht. Und auf diesem beruht die Regie im bourgeoisen Theater. Was zählt, ist einzig und allein die mittelbare Einwirkung des Leiters auf Kinder durch Stoffe, Aufgaben, Veranstaltungen. Die unvermeidlichen moralischen Ausgleichungen und Korrekturen nimmt das Kollektivum der Kinder selbst an sich vor. Daher kommt es, dass die Aufführungen des Kindertheaters auf Erwachsene als echte moralische Instanz wirken müssen.
10: Doch obwohl es die Praxis von Asia Lacis ist, die hier beschrieben wird, blieb nur der Autor des Textes, nämlich Walter Benjamin, in Erinnerung.
13: Das Programm eines proletarischen Kindertheaters ist dann eben von Walter Benjamin für Asia Lacis 1928 aufgeschrieben worden. Aber es ist ja nicht wirklich klar, dass das eigentlich ihre Praxis ist. So ging es, glaube ich, öfter bei ihr. Sie hat auch mit ArbeiterInnen Theater gemacht, was dann in Riga unter dem Deckmäntelchen von eben so klassischen Theaterkurs an der Volkshochschule lief, wo aber eigentlich so agitiert wurde und verschiedene Formate wie bunte Abende, aber auch zum Beispiel Demonstrationen, die dann eigentlich so als Theaterstücke angekündigt waren, im Park und eigentlich dann in Massendemonstrationen geendet haben, wo dann auch viele der Protagonistinnen inklusive Asia Lacis als Regisseurin auch verhaftet wurden. Solche Formen von Kunst, die sich quasi auch aus diesem künstlerischen Total hinaus bewegt und sich eigentlich wandelt zu sowas wie Protest ja, war sie bestimmt eine der ersten, die das in der Form ausprobiert hat. Deswegen ist sie natürlich eine totale Inspiration für uns heute oder für einige der Künstlerinnen, die hier an der Ausstellung teilnehmen. Aber da gibt es auch Ansätze aus Lateinamerika.
10: Auch Rafael Leona vom Kollektiv Contrafilet kannte Asia Latsis namentlich nicht, bevor er sich im Rahmen der Ausstellung mit ihr beschäftigte. Wohl aber prominente brasilianische Künstler, die analog zu ihrem Ansatz handelten. So wie Augusto Boao, den 2009 verstorbenen Theatermacher, der auch der lateinamerikanische Bertolt Brecht genannt wird. Boao kombinierte in seinem Ansatz Theater der Unterdrückten, Kunst und Selbsterfahrung mit politischem Probehandeln. Nicht der Regisseur bestimmt die Inhalte der Szenen und Theaterstücke, sondern das Publikum selbst. Aus ZuschauerInnen werden zu SchauspielerInnen, die auf der Bühne erfahren, wie eine bessere Zukunft aussehen könnte. Boao schreibt:
14: Deshalb meine ich, dass Theater zwar nicht in sich selbst revolutionär ist, mit Sicherheit jedoch ist es Probe zur Revolution.
11: Lo conocí en Rio de Janeiro 30 años atrás. Hicimos una oficina, yo era del GAC.
12: Ich habe Augusto Boao vor rund 30 Jahren in Rio de Janeiro kennengelernt. Ich gehörte damals zum GAC, der Grupo de Arte Cachichero aus Buenos Aires. Und wir hatten keine Ahnung, kamen nicht aus dem Theater, hatten noch nichts mit Theater zu tun und waren begeistert von seiner Arbeit. Zu diesem Zeitpunkt war die Uni besetzt. Die Studierenden wollten Verbesserungen erreichen und Boao setzte mit den Studierenden eine Theateraktion um. In 10 Minuten hatte er mit 200 Personen ein Theaterstück zum Laufen gebracht. Das hat uns sehr bewegt.
10: Zwischen zwei Schaukeln von Contrafilet in einem Flur der Ausstellung hat der argentinische Grafiker Federico Hella einen großen Zeichentisch aufgestellt. Auch für ihn war Asia Latsis eine Neuentdeckung und Inspiration zugleich.
15: Ich
16: arbeite mit Bildern, Zeichnungen, Collagen und manchmal auch mit Videos. Kunst ist für mich die Möglichkeit, uns mit unserer Wirklichkeit zu verbinden. Das ist im Grunde auch der Ansatz von Asia Latsis. Also, nun ja, ich freue mich sehr, hier zu sein.
10: Einige seiner Zeichnungen hat Federico an die Wand gepinnt. Die meisten sind in Schwarz-Rot gehalten, mit einem schnellen Strich und eindringlicher Botschaft.
16: Es könnten auch andere sein, aber mir gefallen Rot und Schwarz. Außerdem haben sie eine interessante Geschichte in der Grafik des 20. Jahrhunderts.
10: Ein Thema, das bei Federico immer wiederkehrt, die Angst.
15: Porque me parece que el miedo es algo muy importante para los seres humanos.
16: Denn ich glaube, dass Angst für den Menschen etwas sehr Wichtiges ist. Aber den meisten Menschen ist es peinlich, Angst zu haben. Wir glauben, wir müssten zeigen, dass wir mutig sind, um Teil einer Gruppe zu sein. Dabei ist Mut in Wirklichkeit nicht die Abwesenheit von Angst. Mut bedeutet, trotz der Angst handeln zu können.
10: Die Angst sitzt als kleines Wesen auf der Schulter oder mitten im Gesicht einer Person. Eine Gruppe steht lose herum und mittendrin die Angst, die auch menschlich erscheint.
16: Wir können Angst vor realen Dingen haben oder vor Dingen, die nur in unserer Fantasie existieren. Wir können Angst vor Gruppen haben, die wir nicht kennen. Oder wir können Angst vor einem Atomkrieg haben. Es ist unglaublich, wie viele Dinge es gibt, vor denen man Angst haben kann. Und jede Gesellschaft hat bestimmte Ängste, die sie prägen.
10: Und es gibt eine Industrie der Angst, die vor allem in Bildern und Videos verbreitet werde, so Federico.
16: Als ich mich mit dem Thema Angst beschäftigt habe, tauchten nach und nach andere Dinge auf, zum Beispiel das Handy. Denn ich glaube, ein Großteil der kollektiven Angst wird dort und auch in Filmen reproduziert. Die Angstindustrie ist unglaublich. Mehr noch, wenn man messen könnte, wie viel Geld in die Erforschung der Wahrheit und in die Verbreitung der Wahrheit investiert wird und wie viel in die Verstärkung von Angst, dann gäbe es meiner Meinung nach einen sehr großen wirtschaftlichen Unterschied.
15: Creo que hay una diferencia económica muy importante.
10: An diesem Nachmittag sind Kinder, aber auch Erwachsene eingeladen, sich an Federicos Zeichentisch zu setzen, seine Stifte zu benutzen und ihre eigenen Bilder zu zeichnen. Einige greifen die Themen direkt auf.
9: Also auf meinem Bild sind Zombies, die ein Handy in der Hand halten. Fast so 75% der Menschen benutzt Handys und auch sehr viele Kinder. Wenn man nur aufs Handy guckt, ist auch echt ungesund. Ich habe so ein Buch gemalt, das so rot umkreist ist, weil für Kinder sind Bücher halt wichtiger als Handys, weil von Büchern wird man auch schlau.
10: Andere malen zum Beispiel zwei Lautsprecher. Aus dem einen schallt AI, künstliche Intelligenz. Aus dem anderen IA, eselsgleiche Dummheit.
16: Klar, wir können unsere Handys nutzen, um uns zu verabreden oder uns gegenseitig interessante Sachen zu schicken. Aber diese Intensität, dieses permanente Online-Sein, das ist das Problem. Die Frage ist, was sind Zombies? Sind die Zombies andere oder auch wir selbst? Und was können wir tun?
10: Für Federico Heller ist das gemeinsame Zeichnen ein möglicher Weg. Ein Ort der Begegnung, wenn die Realität immer mehr Vereinzelung vor dem Bildschirm bedeutet, wo die Bilder nur so auf einen einströmen.
16: Der heutige Nachmittag ist analog. Ich halte es für sehr wichtig, mit echten Materialien zu arbeiten, einander in die Augen zu schauen und direkt miteinander zu sprechen.
10: Die Beispiele aus Lateinamerika zeigen, wie der Ansatz von Asia Latsis auf ganz verschiedene Kontexte übertragen werden kann. In Brasilien mit Augusto Boal und seinem Theater der Unterdrückten oder mit den theatralisch-spielerischen Inszenierungen der Gruppe Contrafilet. In Argentinien bei Federico Chela über das gemeinsame Zeichnen zu gesellschaftskritischen Themen. Allen diesen Arbeiten ist gemeinsam, dass Kunst hier dazu beiträgt, wie wir Gesellschaft wahrnehmen und Veränderungspotenziale erkennen und erproben. Oder, wie Latsis es sagen würde, sie ist kein Ziel für sich.
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0: Jetzt, wo das Erdöl uns gehört, sang der bekannte venezolanische Liedermacher Ali Primera 1978. 2 Jahre nach der Verstaatlichung des schwarzen Goldes prangerte er in dem Lied die weiterhin bestehende Armut an. 2026 hofft die Bevölkerung Venezuelas nach mehr als 10 Krisenjahren erneut darauf, dass sich die soziale Lage durch die Erdölentnahmen verbessert. Doch die Frage, wem das Erdöl gehört, lässt sich gar nicht so leicht beantworten.
1: We took out Maduro with a fort loaded up with soldiers. Took 25 minutes. And we took over the oil of Venezuela, 65 billion barrels of oil.
0: Wir haben Maduro und eine Festung voller Soldaten innerhalb von 25 Minuten ausgeschaltet. Und wir haben das Öl Venezuelas übernommen. 65 Milliarden Barrel. Laut Donald Trump gehört das venezolanische Öl nun also den USA. Ende August verkündete der US-Präsident den größten Öldeal der Weltgeschichte. Die USA hätten sich die weitgehende Kontrolle über 65 Milliarden Barrel Erdöl in Venezuela gesichert, erklärte er auf seiner Social-Media-Plattform Truth Social. Dies entspricht rund 1/5 der gesamten venezolanischen Vorkommen von gut 300 Milliarden Barrel, den größten weltweit. US-Außenminister Marco Rubio stellte fast 100 Milliarden US-Dollar an privaten Investitionen und tausende hochbezahlte Arbeitsplätze in Aussicht. Und auch Venezuelas Interimspräsidentin Delcy Rodríguez zeigte sich hochzufrieden.
2: Gestern haben wir ein historisches Abkommen mit der US-Regierung bekannt gegeben, das sich mittel- und langfristig auf das Leben aller Venezolaner auswirken wird.
0: Der Teufel steckt allerdings wie so häufig im Detail. Der Wortlaut des Abkommens war auch Wochen später nicht bekannt. Die venezolanische Verfassung ist eindeutig. Die Bodenschätze gehören dem Staat und Land darf auch nicht vorübergehend an andere Staaten abgetreten oder verpachtet werden. Laut Rodríguez bleibt der venezolanische Staat Eigentümer des Erdöls.
2: Es reicht nicht aus, Rohstoffe unter der Erde zu haben. Wir brauchen Investitionen, Technologie, Infrastruktur und Produktionskapazitäten, um diesen Reichtum in Wohlstand für unsere Bevölkerung umzuwandeln. Doch eines muss absolut klar sein. Venezuela behält das Eigentumsrecht und die Souveränität über seine Ressourcen.
0: Die Vereinbarung sieht laut venezolanischer Regierung vor, dass private Unternehmen in den kommenden 25 Jahren 11 Milliarden Barrel fördern. Dem venezolanischen Staat soll dies insgesamt 209 Milliarden US-Dollar an Einnahmen bescheren. Anschließend könne das Abkommen beliebig oft verlängert werden. Die US-Regierung hingegen spricht von einer 100-jährigen Konzession für 17 Ölfelder. Diese solle über die private venezolanische Erdölfirma North American Blue Energy Partners laufen, die gegenüber dem staatlichen Erdölkonzern PDVSA bislang nur eine untergeordnete Rolle spielte. Dem US-Kriegsministerium werde North American Blue Energy Partners eine 35-prozentige Beteiligung an seiner Muttergesellschaft gewähren. Zudem müsse die Mehrheit der Verwaltungsratsmitglieder US-Staatsbürger sein, so die US-Regierung. Außerdem dürfe sie bei deren Ernennung ein Veto einlegen. Das US-Außenministerium wiederum erhalte das Anrecht auf 20% der Ölproduktion zum Selbstkostenpreis sowie ein Vorkaufsrecht für die übrigen 80%. Die Investitionen und die Produktion allerdings sollen private Energiekonzerne leisten. Es scheint ein Deal ganz nach Trumps Geschmack zu sein. Auch der venezolanische Ökonom Manuel Sutherland meint, dass der Deal vor allem den USA nütze.
3: Für die Zukunft Venezuelas bedeutet das Abkommen offensichtlich nichts Gutes. Es steht in völligem Widerspruch zu den Interessen des Landes und ist um ein Vielfaches schlechter als die Vereinbarung, die vor dem 3. Januar bestand.
0: Der Erdöldeal stellt den bisherigen Höhepunkt einer monatelangen politischen Annäherung zwischen den USA und Venezuela dar. Längst gleicht das südamerikanische Land einem US-Protektorat. Seit der Entführung von Präsident Nicolas Maduro durch US-Streitkräfte am 3. Januar erfüllen Rodríguez und ihr Umfeld der Trump-Regierung förmlich jeden Wunsch. So ließen sie unter anderem die Gesetze zu Erdöl und Bergbau investitionsfreundlich reformieren. Die USA verwalten seit Januar die venezolanischen Erdöleinnahmen und verteilen sie nach Gutdünken. Oppositionellen Forderungen nach zeitnahen Wahlen räumt die US-Regierung bisher hingegen keine Priorität ein. Zwar soll ein begonnener Dialog zwischen der venezolanischen Regierung und Teilen der Opposition Schritte in Richtung Demokratisierung beschließen, ein konkreter Zeithorizont ist allerdings nicht definiert.
4: Se suponía que la intervención del 3 de enero iba a hacer que el chavismo se fuera resquebrajando.
3: Anfangs dachten viele, der Chavismus würde nach der Militärintervention in sich zusammenfallen. Aber die US-Regierung hat ihn unter Gewaltandrohung dazu gezwungen, Dinge umzusetzen, die er zuvor abgelehnt hat. Dabei widerspricht sich die Interimsregierung ständig. Die eigene linke Basis hat sich daher zum Teil abgewandt, was zu einem enormen Verfall der Popularität beiträgt. In der Opposition gab es anfangs tatsächlich Hoffnung, doch mittlerweile sind die meisten desillusioniert. Die US-Regierung hat nichts für Wahlen oder eine Demokratisierung getan, sondern kümmert sich nur um das Geschäftliche.
0: Damit stößt die Trump-Regierung zunehmend nicht nur die rechte venezolanische Opposition, sondern auch Hardliner innerhalb der Republikanischen Partei vor den Kopf. Die Interimsregierung unter Delcy Rodríguez kann getrost auf Zeit spielen und sitzt bislang fest im Sattel. Frühere Überzeugungen versucht sie für ihre Zwecke umzudeuten. Noch bis Ende vergangenen Jahres warnten die regierenden ChavistInnen etwa, die rechte Opposition werde im Falle einer Machtübernahme einen Ausverkauf der Rohstoffe in die Wege leiten. Nun äußert sich Innenminister Diosdado Cabello völlig anders.
5: Venezuela acaba de firmar un convenio energético con el gobierno de los Estados Unidos que sin duda pues cumple con los lineamientos del comandante Hugo Chávez.
0: Venezuela hat demnach also ein Ölabkommen unterzeichnet, das zweifellos den Leitlinien von Hugo Chávez entspreche. Schließlich habe dieser selbst die Erdölproduktion steigern wollen und in den USA den primären Absatzmarkt gesehen. Mit dieser Argumentation biegt sich die venezolanische Regierung die Wirklichkeit genauso zurecht wie Donald Trump. Dieser hatte bereits Ende vergangenen Jahres behauptet, die USA hätten ein Anrecht auf das venezolanische Öl, da sie die Industrie des südamerikanischen Landes einst aufbauten. Chávez selbst machte sich nie Illusionen über die USA.
6: La razón de mayor peso de que Estados Unidos quiera poner aquí un gobierno subordinado a él, al imperio, como lo tuvieron durante mucho tiempo, es el petróleo venezolano.
0: Der wichtigste Grund dafür, dass die USA hier eine ihnen hörige Regierung einsetzen wollen, so wie sie es lange Zeit hatten, ist das venezolanische Öl. Der jetzige Deal fällt nun weit hinter die staatliche Kontrolle unter Chávez, aber auch seiner Vorgängerregierungen zurück. Zudem wird Venezuela erneut in eine Abhängigkeit von fossilen Rohstoffen gedrängt, deren Zukunft nicht nur aus ökologischen Gründen fragwürdig ist. Auch die venezolanische Wirtschaftskrise geht zum Teil auf die einseitige Abhängigkeit von Rohstoffexporten zurück. Und wo die 100 Milliarden Dollar angekündigter Investitionen herkommen sollen, bleibt bisher genauso unklar wie die Frage, was die Menschen in Venezuela am Ende von dem Deal haben. Wenngleich Trump den größten Öldeal der Weltgeschichte als Langzeitprojekt mit bis zu 100 Jahren Laufzeit darstellt und damit vermeintliche Investitionssicherheit suggeriert, sind die tatsächlichen Aussichten für die Konzerne nicht ganz so rosig. Schließlich könnte sich der politische Wind irgendwann wieder drehen. Ein unter derart intransparenten und erpresserischen Bedingungen geschlossener Vertrag kann in dem Fall auch wieder aufgehoben werden.
7: Das war's für heute. 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

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Ja, endlich ist es wieder soweit. Der Sendeplatz von 19 bis 21 Uhr an jedem Montag ist für die Redaktion Jazz und Blues reserviert. Heute hört ihr die Sendung Jazz und Blues, verantwortlich für die Musikauswahl sowie Moderation, Bedienung der Technik. Das bin ich. Mein Name ist Detlef Schmidt. Ich darf jeden zweiten Montag des Monats diese Sendung übernehmen. Oh je, kriege ich gleich einen Klops im Hals. Ja, eben gehört die wunderbare Eva Cassidy, Autumn Leaves, passend zur Jahreszeit. Herbstblätter fallen, seit du weg bist, werden die Tage länger. Und ich werde bald das Lied des alten Winters hören. Am meisten vermisse ich dich, mein Schatz, wenn das Herbstlaub zu fallen beginnt. Tja, was ist heute mein Thema? Nicht der Herbst, das haben wir ja jetzt erstmal verabschiedet, das haben wir abgearbeitet. Ja, ich hatte vor kurzem eine ganz schicke Veranstaltung. Wir haben uns getroffen, unsere alte Seminargruppe, zum 50. Jahrestag unserer Immatrikulation. Und da habe ich mir gedacht, was machst du denn heute? Guck doch mal, was vor 50 Jahren hier in der Musikwelt so passiert ist. Und auf diese Reise möchte ich euch gerne mitnehmen. Was war vor 50 Jahren Thema in der Musikwelt, in der Jazz- und Blues-Szene? Was war da aktuell? Und an viele Sachen kann ich mich natürlich noch erinnern. Und ja, das fangen wir jetzt gleich mal an mit die es richtig gut können, mit den Rolling Stones. Die haben eine Scheibe rausgebracht. Das war die 13. übrigens, das 13. Studioalbum der Rolling Stones im April 76 unter einem eigenen Musiklabel. Die Scheibe, die heißt Black and Blue und die wird auch so als schwärzestes Album der Stones bezeichnet. Funk, Blues, Rock, Jazz, Reggae, das haben sie hier vermixt und hören wir mal einen Titel, Hey Negrita.

Tja, das war Melody, das habe ich gleich mit rangehängt. Das war ihr zweiter Name. Wir schauen auf das Jahr 1976, vor genau 50 Jahren. Ich habe hier die Scheibe Black and Blue von den Rolling Stones gerade am Wickel. Das war genau die Zeit, die Stones testeten mehrere Gitarristen, um einen Nachfolger für Mick Taylor zu finden. 1974 hat er die Band verlassen. Darunter war Jeff Beck, Harvey Mandel und Wayne Perkins und natürlich Ron Wood. Und hier haben wir die eben gerade gehört, den Titel Melody. Da haben sie sich Billy Preston mit an die Tasten geholt und er hat auch mit Mick Jagger gesungen. So, unsere Sendung heißt Jazz und Blues. Wir schauen aufs Jahr 1976 und deswegen geht es so ein bisschen hin und her mit den Genres. Und jetzt kommen wir hier mal so ein bisschen in die Free Jazz, naja, nicht ein bisschen. Wir kommen in die Free Jazz Gegend. 73 hat sich hier so ein Quartett Synopsis, das zuerst beim Jazz Jamboree in Warschau aufgetreten ist, formiert. 74 hatte diese Gruppe Gelegenheit zu einer Aufnahme und wurde 74 im März im Rundfunk der DDR wurde da eine LP aufgenommen und die hieß Auf der Elbe schwimmt ein rosa Krokodil. Ja, Take 4 ist eine Art Free Jazz musikalischer Jägermarsch, der im Gang der Handlung durch das oppositionelle Getrommel von Sommer hoffnungslos aus dem Tritt gebracht wird. Also das war eine Scheibe, die auch 76 hier herauskam. Nicht hier. Die war anfangs nur im Westen erhältlich. Und ja, da hören wir jetzt mal rein, nämlich genau diesen Titel Take 4. Das Zentralquartett Synopsis, das ist Free Jazz aus der damaligen DDR.

Oh, jetzt hätte ich ja bald meinen Einsatz verpasst. Ja, ich habe auch hier wieder noch einen dran gehängt. Das war der Titel Es saß ein... Es saß ein schneeweiß Vögelein. Und ich schaue hier auf die Scheibe. Auf der Elbe schwimmt ein rosa Krokodil. Zentralquartett. Schrägstrich Synopsis. Ja, früher nannten sie sich Synopsis. Irgendwann haben sie sich dann umbenannt in Zentralquartett, ähnlich wie das Zentralkomitee. Und wer sind diese vier Künstler? Das ist natürlich Ernst Ludwig Petrowski am Saxophon, Conny Bauer an der Trompete, Uli Gumpert am Piano und Günter Sommer an den Trommeln. Und das ist wirklich, ja, Zeitgeschichte des Friats hier aus der DDR. Wir sind im Jahre 1976. Was haben wir denn dann noch? Jetzt, wie gesagt, wir bewegen uns jetzt hier immer zwischen den Genres hin und her. Ich habe hier noch eine Scheibe erschienen im Januar 76 auf Columbia Records und die Scheibe heißt Desiree. Das 17. Studioalbum des US-amerikanischen Musikers Bob Dylan wurde von Don DeVito produziert und zählt zu Dylans besten Alben. Seine meistverkaufte Platte, die seinen Status als Star der amerikanischen Rockmusik festigte. Hören wir da mal rein. Wir hören einen Titel Hurricane und da sage ich dir nochmal was dazu. Da ist er.

ja eben gehört, Hurricane von Bob Dylan, von seiner Scheibe Desiree aus dem Jahre 1976. Ja, da geht es um den Boxer, wie heißt der ganz genau? Reuben Carter, genannt Hurricane. Der wurde wegen dreifachen Mordes verurteilt und ja, das war wirklich ein rassistisches Thema hier. Er wurde da des Mordes für schuldig befunden und zu lebenslangen Haftstrafe verurteilt. Und der Fall wurde dann mehrere Male wieder aufgerollt und er soll wohl unschuldig gewesen sein. Und das Ganze war eine rassistische Orgie dort, die dort abgehalten wurde, und das ist schon ziemlich brutal, dieser Fall. Und unterm Strich hatte diese gab es denn wurde er wieder freigesprochen in der dritten Instanz. Ja, kriege ich richtig Gänsehaut, wenn ich das lese hier. Hören wir noch einen Titel von der Scheibe Desiree, One More Cup of Coffee. Bob Dylan hier vor 50 Jahren.

Oh, yo. Yo, da bin ich wieder. One more cup of coffee, Bob Dylan, Desiree heißt die Scheibe. Jetzt bewegen wir uns wieder ein bisschen in jatziges Gefilde mit dem Jazzgitarristen Pat Metheny. Und hier ist er auf seiner Scheibe Bright Size Live. Ja, das war seine Debütscheibe. Die hat er eingespielt mit dem Bassisten Jaco Pastorius und dem Schlagzeuger Bob Moses. Und ja, oh, hier kommt gerade der Krankenwagen. Bright Size Live. Leben in hellem Format im großen Licht. Hören wir da mal rein. Den gleichnamigen Titel habe ich hier ausgewählt von Pat Metheny an der Gitarre.

0: Das war Bright Size Live. Pat Metheny und Jaco Pastorius am Bass haben wir ja auch gut rausgehört hier. Und gerade auch der Jaco Pastorius hat im selben Jahr vor 50 Jahren, 76, auch sein Debüt-Solo-Album rausgebracht. Und da hören wir dann auch nochmal rein. Das erschien im August beim Label. Oh, was ist jetzt passiert?
1: Moment.
0: Muss ich hier erstmal das Fenster zumachen. So, das erschien beim Label Epic und das markiert einen Meilenstein in der Entwicklung des E-Bass-Stils mit dem Pastorius, die Emanzipation seines Instrumentes von der bloßen Begleitfunktion zur vollwertigen Liedstimme gelang. Für Pat Metheny war Pastorius, der mit diesem Album seine eindrucksvolle musikalische Visitenkarte abgab, sogar einer der letzten Jazzmusiker, der die Musikwelt als Ganzes entscheidend beeinflusst hat. In Continuum, so heißt diese CD, steht der Bass im Mittelpunkt. Er spielt, also Jaco Pastorius spielt die Leadstimme und wird dabei von Herbie Hancock am Fender, Rhodes und Lenny White am Schlagzeug und Don Alias an den Congas unterstützt. Und das Stück gilt neben, also Continuum, so heißt der Titel, und dieses Stück gilt neben Portrait of Tracy und Donna Lee, diese Titel sind hier auch auf der Scheibe, als eines der prägendsten Beispiele des Albums für die Entwicklung des modernen E-Bass-Stils. Hören wir da mal rein. Jaco Pastorius von seiner Debüt-Soloscheibe, die heißt Punk Jazz. Und ja, Continuum heißt der Titel.

So, von mir jetzt noch eine kleine kurze Korrektur. Der Titel Continuum, der stammt natürlich von seiner Scheibe und die heißt einfach Jaco Pastorius. Da war der Titel das erste Mal vertreten. Ich habe diesen Titel aber gespielt von der Scheibe Punk Jazz The Jaco Pastorius Anthology. Und weil ich diese andere Scheibe, die habe ich leider nicht vorrätig, wollte ich gerade sagen, ja. Also, Jaco Pastorius am E-Bass, Herbie Hancock an den Tasten und Lenny White am Schlagzeug. Das war schon was ganz Besonderes. Jetzt gucken wir doch einfach mal, was passierte denn noch so im Jahre 1976, also dem Jahr, wo ich meine Immatrikulation hatte, vor 50 Jahren, blieb Helmut Schmidt Bundeskanzler einer sozialliberalen Koalition aus SPD und FDP. Am 3. Oktober war da nämlich die Bundestagswahl. Ja, wer hätte das gedacht, dass das mal so weitergeht. Wolf Biermann wurde ausgebürgert im November. Scharfe Proteste von Künstlern und Intellektuellen. In den Vereinigten Staaten wurde der Jimmy Carter als 39. Präsident gewählt. Und in China starb der Parteiführer Mao Zedong. Und damit endete dort die Kulturrevolution. Donnerwetter, da kann ich mich auch noch dran erinnern. So, bei uns geht's weiter mit ein bisschen jatzig. Sun Ra, US-amerikanischer experimentelle, avantgardistischer Jazz-Komponist und Musiker. Auch an den Tasten, Piano, Orgel, Keyboard. Und da hören wir uns mal einen Titel an, der heißt Of the Other Tomorrow. Und da geht es wirklich sehr experimentell zu. Also viel Spaß bei diesem Titel von der Scheibe Live at Montreux. Wir sind im Jahre 1976, vor 50 Jahren. Und hier geht's jetzt jatzig weiter mit Sun Ra and his Orchester.

So, hier geht es jetzt langsam zu Ende. Okay, das war Sun Ra mit seinem Orchestra. Ja, das ist schon für manche vielleicht gewöhnungsbedürftig, aber so ist das eben. Die Scheibe, die heißt Live at Montreux, das ist ein Jazz-Album von Sun Ra and his Cosmo Swing Orchestra. Juli 76 auf dem Montreux Festival entstanden, 76 dann auch erschienen auf Saturn und eben gehört Of the Other Tomorrow. Ja, das war eben avantgardistische Musik und eine Mischung aus Jazz, elektronischer Musik, afrikanische Rhythmen und das ist, die sind auch heute noch aktiv. Leider ist der Sun Ra schon im Jahre 93 gestorben. Ja. Okay, hören wir nochmal einen Klassiker. Was macht denn so ein Orchester, sein Orchestra, was macht das mit dem Klassiker Take the A-Train? Das hat mich natürlich auch sehr fasziniert. Und der Titel ist hier auch auf der Scheibe, Live at Montreux. Und den hören wir uns jetzt auch nochmal an. Das ist ganz interessant. Da ist er. Applaus natürlich.

0: So, das ist doch einfach nur genial, was man aus diesem Klassiker rausholen kann. Take the A-Train, Sun Ra and His Orchestra, live at Montreux, 1976. Ja, wer war denn eigentlich die beste Band und das beste Album des Jahres 1976? Da sind sich die Kritiker des New Musical Express, das waren damals wohl ziemlich einflussreiche, die haben da einflussreiche Kritiker- und Publikumsvotings gemacht, und da steht die beste Band und bestes Album Led Zeppelin, und mit der Scheibe The Song Remains the Same, und das, da hören wir jetzt mal rein, dann wird's wieder etwas rockiger, bluesiger. Viel Spaß mit diesem Titel von der Scheibe, die genauso heißt wie der Titel hier, The Song Remains the Same, Led Zeppelin.
1: 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In between last time we came and this time, we managed to get an album out called Houses of the Holy. 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

0: The Song Remains the Same. Das ist so ein Dokumentar- und Musikfilm gewesen damals mit diesem Soundtrack und ein Studioalbum haben sie in diesem Jahr auch noch gemacht, 1976, das hieß Presence, das war das 7. Studioalbum der Band Led Zeppelin und wie gesagt, beste Band und bestes Album, das haben wir eben gehört mit dem Titel The Song Remains the Same. Beste Single war Thin Lizzy mit The Boys Are Back in Town. Bester Sänger Robert Plant. Beste Sängerin Linda Ronstadt. Bester Gitarrist Jimmy Page. Bester Schlagzeug John Bonham. Also Led Zeppelin war da gut vertreten. Was war denn noch so los? 1976, ein ziemlich produktives Jahr. Und jetzt kommt einer meiner Künstler, meiner Favoriten, die ich immer wieder gerne höre, Frank Zappa. Er hat das Album Zoot Allures herausgebracht, 1976. Und da haben wir jetzt mal, ja, haben wir einfach mal zwei Titel rein. Miss Pinky und The Torture Never Stops. Frank Zappa vom Album Zoot Allures, 1976. Na, ach so, ich habe hier kurz mal.
1: Da ist er.

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Tortur hört niemals aus, auf Frank Zappa hier zu hören in diesem genialen Stück von der Scheibe Sodallures. So, jetzt muss ich ja aufpassen, dass ich hier meine ganzen Titel noch abarbeiten kann. Deswegen werde ich jetzt gar nicht mehr so viel quatschen. Als nächsten haben wir die Gruppe Jeff Rutal ist auch vertreten hier mit der Scheibe. Na, wo ist sie denn jetzt hier? Very Best, da habe ich das auf der Very Best Scheibe gefunden. Den Titel Too Old to Rock'n'Roll, Too Young to Die. Das ist das neunte Studioalbum. Ich habe es hier auf so einer Zusammenstellung drauf, denn damals gab es hier dieses Konzeptalbum mit einem Rockmusiker, der sich gegen aktuelle Trends der Gegenwart auflehnt. Und da geht es um einen Rocker, der gewinnt bei einer Quizshow eine Waschmaschine. Allerdings bemerkt er, dass sich die Gesellschaft mit der Zeit verändert hat. Er trifft eine junge Frau namens Salamander, die er wegen ihrer Oberweite interessant findet. Sie lädt ihn zu einer Party ein. Sie stehlen ein Taxi, fahren herum und denken jeweils über den anderen nach. Und er ist fasziniert von ihren optischen Reizen. Sie ist aber nicht an ihm interessiert. Ja, ein dolles Thema. Und wie gesagt, es geht hier um den Menschen, um den Rocker, der zu alt ist. Too old to rock'n'roll und zu jung zum Sterben. Viel Spaß.

Jeff Rutal auch sehr erfolgreich im Jahr 1976. Genauso erfolgreich mindestens ist der Sänger und Songwriter Tom Waits. Small Change heißt das vierte Studioalbum des Sängers. Und das wurde in Hollywood aufgenommen und sehr stark Jazz beeinflusst mit einem lyrischen Stil, der so ein bisschen Raymond Chandler, Charles Bukowski Einfluss hatte. Und die Gesangsleistung ist hier so ein bisschen angelehnt an Louis Armstrong, Dr. John, Howlin' Wolf. Und wir kennen Tom Waits kiesige, raue Stimme. Und im Hintergrund hören wir den Klavier und einen Bass und Schlagzeug und Saxophon. Einige Tracks haben eine Streichergruppe. Wir hören jetzt den Titel Tom Trauberts Blues. Das ist auch so ein dolles Ding. Waltzing Matilda. Das soll wohl irgendwie der Ursprung darauf hindeuten, dass er mal in Dänemark die dänische Sängerin Mathilde Bondo getroffen hat. Egal. Hier ist Tom Trauberts Blues.

Tom Trauertz. Blues geht zu Ende. Small Change heißt das Album. Tom Waite ist einfach genial. So, ich muss mich beeilen. Rai Kuder möchte ich noch gerne hören. Der hat nämlich auch im Jahre 76 sein fünftes Studioalbum rausgebracht. Heißt Chicken Skin Music. Wir hören hier den Titel, ja, den Klassiker. Good night, Irene.

So, das war Ray Cooder. Good night, Irene. Wir sagen noch nicht ganz gute Nacht. Ich möchte gerne noch, das war jetzt ein bisschen Country-Western-mäßig, aber auch Ray Cooder gehört hier in das Jahr als doch recht erfolgreicher Musiker. Noch erfolgreicher war natürlich die Gruppe Genesis. Zum Zeitpunkt 76, im Jahre 76, waren sie noch wirklich auf ihrer richtig guten Prog-Rock-Tour und haben das Album A Trick of the Tall rauf. A Trick of the Tail, das 7. Studioalbum, das war's. Das erste Album mit Schlagzeuger Phil Collins als Leadsänger nach dem Abschied von Peter Gabriel und nachdem sich diese Suche die haben lange gesucht und Phil Collins hat es denn gemacht und sein Auftritt war so stark, dass er der neue Frontmann wurde von Genesis und dann ging es dann ja auch ein bisschen in die Breite, musikmäßig. Damals war es noch Prog-Rock. Hören wir mal rein, ein Titel, der heißt Dance on a Volcano. Da ist er.

Tja, das war auch Genesis, bevor es alles ein bisschen mainstreamiger wurde. Hier mit Phil Collins das erste Mal am Gesangsmikrofon. So, ich bin jetzt hier gerade am Uhr checken. 7 Minuten habe ich noch. Zeit, Tschüss zu sagen, hat mir sehr viel Spaß gemacht. Ihr habt heute am Mikrofon Detlef Schmidt, das ist mein Name. Ich habe euch hier Musik vorgestellt, die ausschließlich aus dem Jahr 1976 kam, also vor 50 Jahren. Und ja, das war mir ein großes Anliegen heute. Und wenn ihr uns gewogen seid, wir von der Redaktion Jazz und Blues sind jeden Montag von 19 bis 21 Uhr hier bei Loro zu hören. Nächste Woche wird hier Stefan Schröder sein. Die Woche drauf, am letzten Montag, ist dann immer Willi Medling, unser Redaktionschef, am Mikrofon. Am ersten Montag ist Thorsten Simnick hier mit seiner Sendung, mit seiner Musikauswahl für Only the Blues. Ich bin immer am zweiten Montag des Monats hier. Heute, für heute sage ich schon mal Tschüss mit einem Blick auf das Album von Rory Gallagher, Calling Card. Auch das erschien im Jahr 1976, das 8. Album des irischen Sängers und Gitarristen. Wir hören hier den Titel Calling Card und dann sollten hier irgendwie die Hip-Hopper aufschlagen. Das werde ich gleich sehen. Bis dann. Tschüss.

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